0: eine Beine- und Blutergüsse an den Händen hat. Das Weiße Haus wiegelt ab. Das liege daran, dass Trump Aspirin schlucke und viele Hände schüttele. Trump ist nach eigenen Worten physisch und geistig fit wie ein Turnschuh. Aber nach seinen letzten Checkups folgten immer noch ein paar weitere Tests. Warum und mit welchem Ergebnis wurde nie gesagt.
1: Papst Leo hat seine erste Enzyklika veröffentlicht. Das ist eine Art Regierungserklärung. Dabei hat der Pontifex künstliche Intelligenz in den Mittelpunkt gestellt. In dem Lehrschreiben warnt er vor den Risiken von KI, fordert klare Regeln und betont, Entscheidungen über Leben und Tod dürften keinesfalls Maschinen überlassen werden. Allerdings sieht der Papst auch Chancen in der künstlichen Intelligenz. Tränen in Wolfsburg, grenzenloser Jubel in Paderborn. Der VfL Wolfsburg ist erstmals in seiner Vereinsgeschichte aus der Fußball-Bundesliga abgestiegen. Die Niedersachsen verloren am späten Abend das Rückspiel der Relegation beim SC Paderborn mit 1:2 nach Verlängerung. Das Hinspiel war 0:0 ausgegangen. Für Paderborn geht es damit nach 6 Jahren wieder zurück in die Bundesliga.
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2: Gleich geht's los.
3: Diesmal geht es in die Tiroler Zugspitzarena. Wir fahren hoch auf die Spitze, die sich Deutschland und Österreich brüderlich teilen. Und wir sind unten am Wasser, auf dem Schiff. Auch das gibt es hier in dieser alpinen Bergwelt. Es geht ums Biken und um etwas ziemlich Erstaunliches, nämlich Weinanbau am Fuße der Zugspitze. Erlebnisse mit genau diesen Gästen.
4: Hallo, servus. Mein Name ist Franz Denk. Ich bin der Geschäftsführer von der Tiroler Zugspitzbahn. Und ich freue mich heute, euch ein bisschen was von der Zugspitze erzählen zu dürfen.
5: Servus, grüß euch. Ich bin der Marco von Alpin.
6: Ich bin die Marina Bunte, im Fischer am See die Geschäftsführung in vierter Generation.
7: Ja, servus, ich bin der Sonnweber Peter, ich bin der Winzer aus Ehrwald. Am Fuße der Zugspitze.
3: Am Fuße der Zugspitze, also Urlaub in der Zugspitzarena. Bitte alle Platz nehmen vor dem Empfangsgerät. Viel Spaß.

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1: Ich bin Hendrik Daum. In Deutschland wird weiter über die mögliche Kürzung des Elterngeldes diskutiert. Der parlamentarische Geschäftsführer der SPD, Wiese, hat jetzt in der Rheinischen Post gesagt, das Elterngeld sei für viele junge Familien sehr wichtig. Er forderte die zuständige Familienministerin Prien von der CDU auf, möglichst woanders zu kürzen. Die schwarz-rote Koalition hatte in ihrem Koalitionsvertrag eigentlich vereinbart, das Elterngeld zu stärken und Mindest- sowie Höchstbetrag anzuheben. Alle reden über KI, jetzt auch der Papst. Im ersten Lehrschreiben seit seinem Amtsantritt warnt Leo vor Risiken von künstlicher Intelligenz. Technik müsse dem Menschen dienen, nicht der Macht oder dem Profit. Aus Rom, Claudia Wächter.
2: Leo befürchtet nämlich, dass Mitmenschlichkeit, die Menschenwürde und Beziehungen unter die Räder kommen. Wichtig ist ihm auch, dass Arbeit nicht entwertet wird, Stichwort KI als Jobkiller. Und er warnt davor, dass nur wenige Tech-Giganten am Ende alles kontrollieren. Deshalb plädiert er auch für einen KI-Ethik-Kodex.
1: Mehr als 200 Tote und über 900 Verdachtsfälle. Die Weltgesundheitsorganisation sieht die Ebola-Epidemie in der Demokratischen Republik Kongo bisher nicht unter Kontrolle. Es werde erst noch schlimmer werden, bevor es vielleicht besser wird, so WHO-Chef Tedros. Man tue alles, um Ausrüstung in die betroffene Region zu bringen und die Eindämmungsmaßnahmen voranzubringen. Tedros will heute persönlich nach Kongo reisen. Bei der Eishockey-Weltmeisterschaft in der Schweiz hat das deutsche Team sein letztes Hauptrundenspiel gegen Großbritannien mit 6:3 gewonnen. Für das Weiterkommen ins Viertelfinale ist die DEB-Auswahl aber auf Schützenhilfe angewiesen. So muss Außenseiter Ungarn heute unbedingt gegen Lettland gewinnen.
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5: Das ist die Radioreise, die neue Horizonte öffnet und damit Reiselust wecken soll. Im Studio Alexander Tauscher. Herzlich willkommen hier bei uns in dieser Show. Wir schlagen heute unsere Zelte am Fuße eines mächtigen Berges auf. Für Deutschland ist es der höchste Berg. Für Österreich, auf dessen Seite wir uns bewegen, ist es einer unter ganz vielen Alpengipfeln. 2962 Meter hoch ist seine Spitze. Ein Berg, der den Blick auf rund 400 Alpengipfel in vier Ländern freigibt. Die Zugspitze, und wir sind in der Tiroler Zugspitze Arena, also auf der österreichischen Seite. Wie könnten wir diesen Urlaub nicht besser starten als eben mit einer Fahrt auf diesen Gipfel? Die Tiroler Zugspitzbahn bringt uns in wenigen Minuten von der Talstation oberhalb von Ehrwald auf den Gipfel. Und Franz Denk betreibt mehrere Bahnen in Tirol, unter anderem diese. Wir sprechen mit ihm über das Erlebnis Tiroler Zugspitzbahn.
6: Es ist eine sehr spektakuläre Fahrt auf die Zugspitze. Es ist eigentlich gleich wie ein Hubschrauberflug, aber ohne Lärm. Und wenn man von der Talstation wegfährt, dann fährt man zuerst über einen schönen Lärchenwald und kommt dann nahe den Felsen hinauf zur ehemaligen Stütze 4. Von dort aus gab es früher eine Skiabfahrt. Die gibt es jetzt leider nicht mehr, seit wir die Bahn aus 1991 haben, weil es keine Ausstiegsstation mehr gibt. Es geht jetzt in einem Zug durch und man überwindet von 1200 Meter auf 2964 Meter. Das heißt, wir haben jetzt einen Höhenunterschied von 1700 Metern in nur 10 bis 15 Minuten.
5: Wie viele Stützen halten das ganze Seil?
6: Insgesamt haben wir 3 Stützen. Die Stützen haben eine Höhe von ungefähr 50 Metern. Nach der Stütze 3 ist dann gleich die Bergstation.
5: Die Stützen sehen ja, wenn man sie von Weitem betrachtet, man sieht sie ja auch von einigen Panoramaorten aus, schief aus. Also sie sehen aus, als würden sie quer im Felsen stehen, also nicht senkrecht.
6: Das stimmt auch so. Das wurde so konstruiert, weil das Gewicht der Seile drückt die Stützen in den Hang hinein und deshalb sind sie schräg. Wir fahren mit 7 Metern pro Sekunde. Das sind ungefähr 36 km/h. Und es fährt immer eine rauf und eine runter und das gleichzeitig.
5: Es ist natürlich spektakulär und sicher, aber es gibt so einen Punkt, wo es mal kurz absagt, Franz.
6: Ja, ja, es gibt den Punkt bei den beiden Stützen, insbesondere bei der Stütze 1. Die hat eine Höhe von 55 Metern. Wenn man über die Stütze fährt, dann hebt es einem den Magen leicht an und es geht ein leichtes Raunen durch die Menge in der Kabine. Aber am Ende hat es dann doch jeden gefallen, weil die

0: aus Sicht ist doch grandios.
1: Könnt ihr bis zu gewissen Windgeschwindigkeiten fahren oder seid ihr völlig resistent? Was ist so die Grenze, bei dem ihr sagen müsst, oh, jetzt müssen wir kurz mal stoppen?
0: Es kommt immer darauf an, von welcher Richtung der Wind kommt. Aber bei uns ist

0: Stimmt. Es gibt zweimal im Jahr sogar eine große Revision. Also wir haben ja täglich eine Revisionsfahrt in der Früh. Wir haben wöchentlich eine größere Revision. Einmal im Monat eine Seilrevision. Da werden alle Seile angeschaut. Und eben nicht nur monatlich, sondern halbjährlich gibt es dann eine größere Revision. Zum Beispiel kommt eine Kabine raus, wird die Kabine abgebaut, in die Schweiz transportiert und bei der Herstellerfirma Generalrevision gemacht. Und dann kommt sie nach 3 Wochen wieder zurück und wird wieder eingehängt.
1: Du bist natürlich der Schöpfer dieser Bahn. Wie oft fährst du noch hoch, Franz? Wie oft bist du oben auf dem Gipfel?
0: Meist bin ich oben, wenn ich Führungen mache. Aber so ungefähr einmal in der Woche durchschnittlich bin ich am Gipfel.
1: Beeindruckt dich das noch, wie uns Touristen, die wahnsinnig beeindruckt sind von solchen Höhen, von solchen Bahnen?
0: Natürlich beeindruckt es mich. Die Faszination hat mich nie losgelassen. Und was mich auch besonders beeindruckt, ich schaue den Berg jeden Tag an. Und zu jeder Jahreszeit und bei jeder Wettersituation sieht die Zugspitze etwas anders aus. Es ist jeder Sonnenuntergang etwas anders. Und deshalb schaue ich den Berg immer besonders an und mit großer Ehrfurcht.
1: Gab es besondere Erlebnisse, ein besonderes Berggewitter oder ein besonders starker Schneefall oder ein Nebel, an das du dich noch erinnerst?
0: Ein ganz besonderes Erlebnis hatte ich einmal, war ich auf der Zugspitze oben und nach einer Führung habe ich im Bergrestaurant noch mit meinen Mitarbeitern gesprochen und dachte, ja, jetzt gehe ich noch einmal hinaus und schau, von wo das Wetter herkommt. Ich wusste, dass ein Gewitter aufzieht und wollte die Situation noch einmal anschauen und gehe so über die Terrasse und auf einmal merke ich, wie mir die Haare zu Berge stehen. Und dann habe ich mir gedacht, nein, irgendwas stimmt jetzt nicht mehr. Es muss gleich irgendwas passieren und bin ganz schnell ins Haus hineingelaufen und keine 5 Sekunden später hat der Blitz eingeschlagen im Geländer. Und mir sind die Haare zu Berge gestanden, aber ich habe es gerade noch geschafft.
1: Wow, ist ja wie eine Wiedergeburt. Ich meine, man muss Respekt haben in der Höhe, ne, vor Blitzen.
0: Man muss extrem aufpassen und wenn man dann merkt, dass einem die Haare zu Berge stehen, dann hat man Zeit, dass man Meter gewinnt.
2: Also, wenn einem die Haare zu Berge stehen, es könnte bald knallen. Am 5. Juli 1926 begann mit der Eröffnung der Tiroler Zugspitzbahn eine neue Ära. Denn ab diesem Tag war der Berg für Besucher aus aller Welt zugänglich. Hinter diesem Erfolg steht eine kraftvolle Verbindung von Vision, Mut und auch Tatkraft. Von Beginn an war die Bahn eben nicht nur ein kühnes Ingenieursprojekt, sondern auch ein bedeutender Impuls für die wirtschaftliche Entwicklung dieser Region, also Tirols. Heute, rund 100 Jahre später, verkörpert sie, diese Bahn, eine technische Meisterleistung, die Touristen aus nah und fern begeistert. Und so klangen vor rund 100 Jahren verliebte Jungs auf der Zugspitze.
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0: Die Zugspitze ist kein besonders hoher Berg in den Alpen, aber die Besonderheit der Zugspitze liegt darin, dass wir sehr nördlich gelagert sind vom Alpenbogen und den ganzen Alpenhauptkamm vor uns haben. Das heißt, wenn wir auf einem 3000er in den Zillertaler Alpen oder in den Ötztaler Alpen wären, dann reicht der Blick gerade einmal 5 oder 10 Kilometer. Bei uns ist es anders. Bei uns reicht der Blick über 100 Kilometer, weil wir so weit weg sind vom Alpenhauptkamm. Und wenn wir Richtung Süden schauen, haben wir den ganzen Alpenhauptkamm vor uns und deshalb auch 4 Länderblick. Wir sehen von Österreich aus nach Deutschland. Wir sehen die ganz großen Berge am Alpenhauptkamm in Österreich. Wir sehen bis zu den Dolomiten in Italien. Wir sehen in die Schweiz. Vom Großglockner bis zum Piz Bernina kann man bei uns alles sehen.
1: Und ihr könnt ja bei gutem Wetter bis fast nach München sehen. Starnberger See, Ammersee sieht man noch gut. Ab und zu sicher auch mal den Olympiaturm.
0: Wir sehen nicht nur den Olympiaturm. Wenn wir Abendveranstaltungen haben und ich oben Führungen mache auf dem Dach und es finden Fußballspiele statt, dann kann ich den Gästen das Fußballstadion zeigen.
1: Noch nicht den Spielstand, dafür ist es noch etwas zu weit, aber du siehst diese Farben.
0: Am Abend, wenn man das Licht am Meer von München sieht, ist schon was Besonderes.
1: Das ist also in der Ferne und man sieht ja auch die nahen Sachen wie den Eibsee beispielsweise direkt am Fuß der Zugspitze.
0: Man sieht schön hinüber zum Eibsee, zur Eibsee-Seilbahn. Man sieht Grainau, Garmisch-Partenkirchen, den Anschluss auf die Autobahn Richtung München. Also das sieht man von oben alles besonders gut. Auch wenn man in die andere Richtung schaut, Richtung Fernpass, sieht man die Fernpassstraße, die Richtung Süden führt.
1: Welche Gipfel kann man noch sehr gerne

0: Genau sehen, sieht man Großglocknermassiv noch sehr deutlich.
1: Den Großglockner sehen wir nur im Herbst, weil er dann doch schon nahezu 200 Kilometer entfernt ist. Wenn wir eine ganz klare Sicht haben und wenn es ganz klar ist im Herbst, also wenn keine trübe Luft und kein Dunst in der Luft ist, dann sieht man den Großglockner meist nur im Herbst.
0: Das Besondere an der Zugspitze ist ja auch, dass sie sich teilen, zwei Länder, ganz brüderlich, Deutschland und Österreich. Bis vor einigen Jahrzehnten gab es da noch die Grenze und immer noch dieses Grenzhäuschen steht hier, was daran erinnert, dass hier mal eine Zoll- und auch eine Landesgrenze war.
1: Ja, das Grenzhäuschen haben wir natürlich stehen gelassen. Es waren früher immer zwei Zöllner drinnen, die da drinnen Dienst gemacht haben. Und erst wie Österreich dem Schengen-Abkommen dazugekommen ist und wie das Schengen-Abkommen unterschrieben war, erst ab dann war es nicht mehr notwendig, dass Zöllner oben Dienst machen. Also hatten täglich zwei Zöllner Dienst.
0: Und heute ist es kein Problem, natürlich rüber und über zu gehen. Aber die Aussicht ist fast überall die gleiche. Oder siehst du da Differenzen?
1: Nein, das Schöne oben ist einfach der Blick in Richtung Süden. Man sieht, wenn man Richtung München hinausschaut und ins Allgäu hinausschaut, dass da das Flachland beginnt. Und wenn man Richtung Süden schaut, hat man den ganzen Alpenbogen vor sich und es ist schon was Erhebendes.
0: Und wir hören ja auch im Hintergrund, wie sie schön sanft immer wieder hinab und herauf gleitet, die Kabinenbahn. Also wirklich eine sehr, sehr sanfte Art, hier hochzufahren.
1: Ja, es ist einfach eine genüssliche Fahrt auf die Zugspitze. Es ist gleich wie Hubschrauberfliegen, aber ohne Lärm.
0: Und für die, die Höhenangst haben, das Fenster ist ja nur ab einer gewissen Höhe. Ja. Also man hat jetzt nicht diesen Hubschrauber-Effekt, wo man teilweise gläserne Wände hat, die bis zum Boden reichen.
1: Nein, das ist es ja nicht. Und für die, die Höhenangst haben, die sollen sich einfach schön hinsetzen und den Blick auf den Boden lassen und dann passiert genau gar nichts. Und auf einmal ist man oben und wenn sie dann oben sind, dann können sie den Vierländerblick genießen.

0: Das weiß nicht nur jedes Kind, das weiß man auch in aller Welt. Auf der Zugspitze, da baten mich Asiaten und Amerikaner um Fotos. Und übrigens auch ein Pärchen aus Kalifornien. Das war besonders happy, mal im Schnee zu spielen. Von der Schriftstellerin Elisabeth von Arnim stammt übrigens diese Erkenntnis. Die Berge sind der Ort, an dem die Seele Frieden findet. Wir sind auf der Königin des Wettersteingebirges und fragen uns, woher sie diesen Namen verliehen bekam. Da gibt es wie so oft in den Bergen gewisse Legenden. So soll der böse Zuggeist der Namensgeber gewesen sein. Der gigantische und bösartige Geier soll den Berg bewacht und Eindringlinge bekämpft haben. Aber die wahren Namensgeber für die Zugspitze waren wohl die Zugbahnen der Schneelawinen. Denn diese gehen vor allem an den steilen Nordwänden und auch am Hauptgipfel immer in die gleichen Bahnen ins Tal herunter, also immer in gleichen Zügen. Bis ins 19. Jahrhundert hinein wurde der Gipfel der Zugspitz genannt und später verweiblicht als die Zugspitze dann umgetauft. Zum 100-jährigen Jubiläum der Bahn wiederum ist das Museum auf dem Gipfel nun neu gestaltet worden und es erklärt uns Franz Denk, der Betreiber der Tiroler Zugspitzbahn.
1: Das Faszination Zugspitze haben wir damals errichtet. Wie 91 die neue Bahn fertiggestellt wurde, ist die alte Station frei geworden und ist ein zweistöckiges Gebäude, ist eigentlich frei geworden. Weil der alte Ausstieg und der alte Einstieg nicht mehr gebraucht wurde. Dann bin ich durch ganz Europa gereist und habe mir Museen angeschaut. Und dann bin ich aber irgendwann zu dem Schluss gekommen, nein, wir machen nichts mit Flora und Fauna hinein, was es hier um uns herum alles gibt, sondern die Zugspitze hat eine so große Geschichte vom Berg her und von der Errichtung her und von der Geschichte her, dass wir eigentlich nur die geschichtliche Betrachtung der Zugspitze hineinbringen wollen. Also wenn man am Eingang steht und hineingeht in das Museum, dann kommen zuerst einmal die großen Jahrzahlen. Wann war die Erstbesteigung? Wann wurde die erste Bahn errichtet? Wann wurde sie eröffnet? Wann wurde die Gipfelbahn eröffnet?
0: Also auch eine selbsterklärende Zeitreise ist das.
1: Eine selbsterklärende Zeitreise, richtig.
0: Ja. Und wir haben ja das Gegenstück, am Fuß der Zugspitze gibt es ja auch mal dieses Panorama, auch ein modernes, futuristisches Gebäude.
1: Da irgendwann kam der Zeitpunkt, wo man die alte Zugspitzbahn abtragen musste. Und dann haben mich die Leute vom Bau gefragt, was machen wir mit dem alten Schrott hier, der alte Antrieb von der Seilbahn. Und dann habe ich gesagt, um Gottes Willen, bitte, den müssen wir aufheben. Weil das ist die älteste Seilbahn von ganz Tirol. Und wenn man weiß, was es geschichtlich heißt, für Tirol Seilbahnen errichtet zu haben irgendwann, und dann kann man sie nicht einfach zum Schrott schmeißen, sondern die werden wir uns aufheben und das werden wir uns bewahren. Und

0: Dann haben wir unten ein eigenes Gebäude gebaut, wo wir an den Seitenwänden alles herzeigen, was es auf der Zugspitze oben alles Schönes gibt. Und in der Mitte, im Mittelpunkt, steht der alte Seilbahnantrieb aus 1926. Und der ist schon was Besonderes für Tirol. Weil wenn man schaut, was in Tirol wirtschaftlich die Seilbahnen für ein Dasein im Tourismus geschaffen haben, dann kann man schon mit Stolz behaupten, Seilbahnen in Tirol haben ganz einen besonderen Stellenwert.
1: Ja, und das weiß keiner besser als du, der du ja mehreren Seilbahnen hier im schönen Tirol vorstehst. Und damals der Bau dieser Seilbahn auf die Zugspitze war ja auch wirklich das Bahnbrechende. Sie war dann bezwingbar für jedermann. Bis dahin waren es ja nur einzelne, sehr sportliche, aber dann konnte faktisch jeder hoch.
0: Das ist auch etwas, was mich stolz macht und was die Umweltschützer sagen, wir zerstören viel, wenn wir Seilbahnen bauen und wenn wir Skiabfahrten bauen. Aber wenn man bedenkt, was für eine Freude wir Menschen machen können, die physisch nicht in der Lage wären, auf den Berg hinaufzukommen und diesen schönen Blick genießen können. Oder beim Skifahren, wenn man in der freien Natur draußen nicht die frische Luft hat, was man da alles erleben kann und was das für eine Besonderheit ist, dann verstehe ich es oft nicht, warum da viele Naturschützer dann gegen unsere Investitionen sind.
1: Ja. Ich hoffe, das hat man jetzt akzeptiert inzwischen, die Bahn auf die Zugspitze, zumal es ja auch von zwei Ländern Aufstiege gibt mit der Bahn.
0: Ja, es gibt ja mittlerweile schon drei Zugspitzbahnen. Also wir haben einmal die Tiroler Zugspitzbahn, dann haben wir die Eibsee-Seilbahn. Die geht in einem Tal hinauf, hat ja auch eine Besonderheit, die höchste Stütze Europas mittlerweile. Und dann gibt es noch die Zahnradbahn auf die Zugspitze, die zum Zugspitzblatt führt und von dort mit der Gletscherbahn bis ganz auf den Gipfel.
1: Also drei Möglichkeiten hochzukommen. Die ist natürlich die schnellste hier, die von Ehrwald aus.
0: Die ist deshalb die schnellste, weil die Eibsee-Seilbahn ist noch einmal um einige hundert Meter länger und hat deshalb mehr Fahrzeit wie die Tiroler Zugspitzbahn. Also die Eibsee-Seilbahn hat noch mal mehr Höhenunterschied wie die Tiroler Zugspitzbahn.
1: Und neben diesem Museum gibt es ja auch noch den Schneekristall oben, wo man ein wenig sich in die Schneekristalle hineindenken kann.
0: Schneekristalle haben mich auch schon immer fasziniert, nicht nur wegen der technischen Beschneiung und wie sie zustande kommen, sondern ich wollte immer schon wissen, warum schaut eine Schneeflocke nie gleich aus wie die andere. Und warum? Es ist gleich wie mit den Menschen. Wir gehen alle aufrecht, aber doch sind wir nicht die gleichen. Und so ist es auch mit den Schneekristallen. Die Schneekristalle entwickeln sich durch die Luftfeuchtigkeit und durch die Temperatur. Je kälter es wird, umso kleiner werden sie. Dann wollte ich einfach einmal das dargestellt haben, wie sich die Schneekristalle entwickeln. Und dann habe ich einmal geschaut, wo es denn überall so ein Schneekristallmuseum gibt. Es gibt eines in Japan, eines gibt es in Kanada und eines gibt es bei uns auf der Zugspitze.
2: Dass ich eine Schneeflocke wär.
3: Davon träumte Veronika Fischer und der Maler Albrecht Dürer. Er formulierte seine Gedanken zu den Bergen sicher mit dem Pinsel in der Hand so: Die Natur ist die Quelle aller wahren Kunstwerke. Berge gelten als stumme Meister mit lautem Echo. Sie sind stumm und mächtig, majestätisch und anziehend. Sie zu bezwingen erfordert in den Alpen Kraft und Erfahrung. Daher lohnt es sich gerade für Urlauber, die nicht täglich auf alpinen Gipfeln kraxeln, geführten Bergtouren und Wanderungen auch hier in der Tiroler Zugspitzarena zu folgen. Die Alpinschule Lermoos in Biberwier, sie bietet dies zum Beispiel für Touren auf die Zugspitze oder auch die Sonnenspitze an. Ebenso kann man Bergseen und auch versteckte Naturjuwelen mit dieser Schule gemeinsam entdecken. Marco Seidner ist Inhaber und Geschäftsführer und auch ein stolzer Tiroler Landsmann.
4: Die Alpinschule Lermoos ist seit 2012 hier gibt. Wir haben angefangen in Lermoos und irgendwann sind wir natürlich ein bisschen größer geworden, haben immer Bereiche dazugenommen. 2015 das Canyoning. Dann 2017 haben wir das Biken damit aufgenommen.
1: Wir haben damit eine Menge an Themen zu sprechen mit dir. So beginnen wir mal mit dem Biken, was ja auch eure Kernkompetenz mit ist. Ihr habt ein riesengroßes Netz, 1000 Kilometer Bikewege hier in der Arena, ja?
4: Ja, das ist unglaublich. Also sind immer mehr Wegenetze dazukommen. Natürlich, früher war es mehr so das normale Mountainbiken. Jetzt hat man sich weiterentwickelt. Jetzt gibt es E-Bike-Routen, es gibt Gravel-Bike-Routen, vereinzelt Rennrad. Nicht so ganz groß, aber die gibt es auch. Ja, und somit sollen wir uns auch nicht verstecken in dem Bereich, ja.
1: Und ihr bietet ja einiges dazu an, zum Beispiel eben diese Zugspitz-Gravel- und Mountainbike-Tour, 112 Kilometer. Wo verläuft die lang?
4: Ja, die ist super. Mal klassischerweise startet man in Griesen und fährt dann um den

0: Daniel Rumm.
1: Also auf bayerischer Seite beginnt man.
0: Genau.
1: Richtung Plansee geht es dann rüber.
0: Es geht Richtung Plansee rüber. Plansee, Heiterwanger See und dann wieder schön in den Talkessel rein, an der Zugspitzarena wieder angebunden. Da schließt man das Ganze wieder Lermoos, Ehrwald und rüber nach Griesen. Unglaublich lässig.
1: Eine richtig große Tour, bei der man schon einige der Highlights hier sieht.
0: Ja, super. Also Heiterwanger See.
1: Kalt, aber eben wirklich schön gelegen und fjordartig, alpin.
0: Es ist ein bisschen kälter, ja. Natürlich rundherum die Berge und dementsprechend wird er nicht ganz heiß wie vielleicht in Italien unten am Meer.
1: Ist ja auch gut, wenn man dann so in Schwitzen kommt bei 112 Kilometern. Das Gegenstück 1,4 Kilometer, aber trotzdem eine ziemliche Tour bergauf, ist die zur Wolfratshauser Hütte. Das ist eine Tour mit Einkehrmöglichkeit dann.
0: Ja? Einkehrmöglichkeit. Und natürlich eine Möglichkeit, um den Bike-Akku auch wieder aufzuladen. Aber auch wunderschöne Tour. Schön ist bei der Tour, man fährt da in Lermoos los. Erst ein bisschen asphaltierter Weg und dann verläuft der Weg auf einer Schotterstraße. Immer so gediegen nach oben. Aber man hat kaum Zeit, sich auszuruhen, weil es geht permanent bergauf. Und am Ende hat man dann so rund 700 Höhenmeter gemacht. Und nach diesen 700 Höhenmeter und 1,4 Kilometer Wolfratshauser Hütte, wir sagen immer so, man sitzt auf der Terrasse, erste Reihe fußfrei, Blick Richtung Zugspitze. Unglaublich schön.
1: Besser geht's nicht. Wir treffen uns ja bei dir hier in Biberwehr. Das ist auch eine Transitstrecke von Deutschland nach Österreich. Alle, die über den Fernpass wollen. Aber es ist ja auch mit dem Fahrrad möglich, weil die Via Claudia Augusta, diese große Verbindung von Nord nach Süd, die verläuft ja auch hier bei euch.
0: Ja, tatsächlich. Die Via Claudia Augusta, die alte Römerstraße, die ja direkt bei uns vorbeiführt und früher schon wirtschaftlich für uns sehr interessant war, hat es im Biken wieder mitgenommen. Ich glaube, fast jeder Biker, der eine Transitroute macht, weiß von der Route oder ist die Route schon mal gefahren, startend in Garmisch oder auch in Ehrwald. Und von Ehrwald geht sie dann durch die Tiroler Zugspitzarena durch, über den Fernpass Richtung Imst.
1: Dann gibt es eine Tour, die hat den schönen Namen Zugspitz 8 durch das Wettersteingebirge. Wettersteingebirge ist ja das, was uns hier umgibt. Also die Zugspitze, die Königin des Wettersteingebirges. Und ihr habt diese Tour Zugspitz 8.
0: Auch wieder mit hoch und runter. Wobei man sagen muss, für die Zugspitz 8 muss man vielleicht schon ein kleines bisschen trainierter sein oder auch früh genug dran sein, dass man auch die Möglichkeit nutzt, den Akku von dem Bike zwischendurch wieder aufzuladen. So in der Mittagspause, wunderschön, aber geht durchs Gaistal durch. Man kommt eigentlich an die schönsten Ecken der Tiroler Zugspitzarena. Sonst eigentlich mit dem Auto hast du keine Chance, da hinzukommen.
1: Dazu braucht man auch ein E-Bike. Also das Bio-Bike ist wirklich nur für die ganz strammen Jungs mit den ganz fetten, dicken Muskelwadeln.
0: Ja, tatsächlich. Also da muss man fast schon sagen, dass der herkömmliche Fahrradfahrer wäre vielleicht besser, wenn er E-Bike nimmt. Ja, und die mit den Stahlwadeln, die können dann schon mal richtig Gas geben und auf die Biobikes umsteigen. Aber ich glaube, dass auch die am Abend dann wissen, was sie gemacht haben.
1: Das glaube ich. Und dann am nächsten Tag vielleicht ein Problem haben. Gibt es genug Möglichkeiten, E-Bikes auszuleihen hier in den Orten der Arena?
0: Man kann schon sagen, dass jede Alm, wo man einkehren kann, ist quasi schon eine Ladestation oben. Man kann jeden Akku aufladen, man kann einkehren. Also da hat sich schon einiges getan. Und da sind wir auch sehr stolz drauf.
1: Weil ich glaube, mit einer Ladung wird man vielleicht nicht immer bis zum Ziel kommen an einem Tag.
0: Ja, das Gemeine ist, glaube ich, bei solchen Touren oftmals zum Schluss nochmal eine halbe Stunde hat man noch einen Anstieg. Man merkt, wie der Akku langsam weniger wird und dann kommt man ins Schwitzen und ist ungut. Vielleicht geht es sich aus, aber man hat immer so eine innerliche Unruhe drinnen. Da ist sicherlich hilfreich, nochmal einen Einkehrschwung auszuüben, einen Kaiserschmarrn zum Essen. Man wird ein bisschen schwerer, aber dafür ist der Akku voll.
1: Schön formuliert. Wir laden auch mal ganz kurz unseren Akku nach und denken darüber nach, was der italienische Bergsteiger Hans Kammerlander einmal feststellte. Die Berge sind der Ort, an dem ich am meisten wachsen kann. Wie immer an dieser Stelle, auf Weiterhören.

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2: Richtet auf eure Lauscher, denn hier spricht der Tauscher. Der Alexander grüßt sie alle miteinander und wünscht auf diese Weise eine schöne Radioreise. Heute eine Show rund um die Zugspitze auf der Tiroler, also auf der österreichischen Seite. 7 Orte zählen ja zu dieser Urlaubsregion. Ehrwald, Lermoos, Biberwier, Bärwang, Bichelbach, Lahnwengle, Heiterwang am See und auch Namlos. Namlos heißt wirklich eine kleine Ortschaft, die ist namlos, aber sehr, sehr schön. In den Tiroler Alpen gehört ja im Sommer das Biken eben einfach dazu, wie im Winter das Skifahren. Fahrtwind und Panorama eben in der Vielfalt der Berge als Erlebnis auf zwei Rädern. Und auch hier ist Alpinschule Lermoos mit dabei, mit Touren für jeden Geschmack und auch für jede Fitness. Es geht auf sportliche Single-Trails und Freeride-Strecken, genauso auch wie auf entspannte Radtouren, zum Beispiel zu Berg sehen, zu Almhütten und auch durch saftige Almwiesen. Das Ganze dann auch mit und ohne Motor, also als E-Bike oder als, wie man so schön sagt, Biobike. Neben dem Radfahren sollte man das Wandern nicht vergessen, die ursprünglichste Form der Bewegung gerade in den Tiroler Bergen. Marco Seidner von der Alpinschule Lermoos mit Sitz eben in Biberwier, er bietet beim Radeln geführte Gruppen oder auch individuelle Begleitung an, wie er uns erklärt.
3: Es gibt Kunden, die sagen, ich möchte eigentlich genau da Pause machen und möchte nicht irgendwie auf eine Gruppe warten, oder hat so spezielle Ansprüche, dass er sagt, mir ist es jetzt mal recht, ich möchte mal Trail fahren. Ich möchte mal schauen, wie fahre ich meine Kufe genau an. Und das ist der Schwerpunkt des Tages, dass ich da hinfahren kann. Der nimmt sich den privaten Guide für den ganzen Tag. Das geht dann von 9 bis 15 Uhr. Oder wenn einer sagt, ich interessiere mich eigentlich so ein bisschen Land, Leben, Leute, Strecken. Und ich möchte so ein bisschen in die ganze Community reinschnuppern. Der schließt sich in der Gruppe an.
2: Gerade auch die Singles, die reisen vielleicht besser in der Gruppe zu radeln, da ist man nicht allein.
3: Ja, man kann da definitiv sehr gut Kontakte knüpfen. Man hat die gleichen Interessen, sehr zu empfehlen, ja.
2: Also ihr seid die Profis für die Umsetzung beim Biken wie auch beim Wandern. Auch da bist du ja Experte, Marco. Es gibt verschiedene Touren. Kann man ja ganz bequem erstmal zum Eingewöhnen durch den Talkessel wandern. Das geht ja im Sommer wie im Winter hier.
3: Es ist nicht schwer, bei uns in der Region die Leute mit Wandern glücklich zu machen, weil die Natur ist da, die ist unglaublich schön. Man

0: kann ganz gemütlich am Talboden etliche Kilometer spazieren und wandern. Man kann gediegen ein paar Höhenmeter machen. Oder natürlich, wer es ein bisschen härter und schroffer möchte, für den haben wir natürlich die Zugspitze.
1: Ja, da gibt es ja verschiedene Aufstiege, aber zum Beispiel eben Zugspitze über das Gatterl. Was ist das für ein Aufstieg?
0: Das ist wahrscheinlich schon der meist begangene Weg, den wir hier haben. Wunderschön über die Ehrwalder Alm ins Gaistal rein. Weitblick hinten schließt ein bisschen ab, dann mit der Hohen Munde. Aber bevor wir da natürlich ankommen, auf der linken Seite geht es dann, wenn man Richtung Tal einwärts geht, über das Gatterl. Und man sieht da ganz schön von dem Südhang, wo man noch im Grünen steht, und geht dann über das Gatterl drüber und schaut hinten rein in das Zugspitzblatt Richtung Knorrhütte, wo das alte Gletschergebiet noch kommt, der geschliffene Stein. Also es ist nicht nur von der Anstrengung her gut angesiedelt, sondern auch von den Eindrücken her. Wunderschön.
1: Die andere Möglichkeit ist übers Rheintal, also Rhein mit R-I-I-N. Also hier fließt nicht der Rhein mit H lang. Am Anfang sehr, sehr gemütlich, geht so 2-3 Kilometer nur am Fluss entlang. Man denkt, wo kommt der Berg? Aber dann geht bergauf ziemlich stark.
0: Ja, genau. Das Rheintal ist schon wahrscheinlich von der Wegstrecke her der längste Weg auf die Zugspitze. Wir starten in Garmisch im Skistadion durch die Partnachklamm rein, vorbei an einer Bockhütte, mal sagen wir bis zur Rheintal-Angerhütte, wo die auch die Part nach ihren Ursprung hat. Bis dahin macht man, glaube ich, 300 Höhenmeter und ist aber doch 4 Stunden unterwegs. Also ist mehr elendlanges Spazierengehen mit wenig Höhenmeter. Aber natürlich, das dicke Ende kommt immer zum Schluss ab der Rheintal-Angerhütte. Da geht man noch über eine kleine Ebene rüber und dann geht es aber los. Ja. Und dann müssen wir die ganzen Höhenmeter nochmal einsammeln, die man da die letzten paar Stunden nicht gemacht hat.
1: Stelle ich mir auch schwierig vor. Die Kondition ist vielleicht schon am Ende und dann geht es nochmal so steil hoch.
0: Ja, das stimmt schon. Wobei das Rheintal empfiehlt sich schon, gerade wegen der langen Wegstrecke, dass man da nochmal eine Nacht in der Rheintal-Angerhütte übernachtet und dann in der Früh startet. Da hat man nämlich mit den frischen Wadeln und der Oberschenkel, kann man dann auch den Anstieg ganz entspannt nehmen.
1: Sollte man eine relativ lockere, kurze Hose anziehen zu diesem Wandern? Also eher eine Turnhose, eine Sporthose, eine ganz kurze oder doch mit längeren? Was empfiehlst du?
0: Ja, der Berg ist oft einmal ein Lurder, gell? Unten steht man und eigentlich sagt man, die kurze Hose ist immer noch zu viel, was ich anhabe, und ich schwitze. Und sobald man weiter raufkommt auf 2500 bis knapp unter 3000 Meter, da kann schon sein, dass man auch im Sommer mal Minusgrade haben. Kann auch mal sein, dass so ein bisschen ein Graupelschnee kommt. Deswegen immer Tourenvorbereitung schauen. Was habe ich denn für Wetterbedingungen? Habe ich Wind? Habe ich Schnee? Habe ich kalte Temperaturen? Aber definitiv muss ich immer so ein bisschen was Langes zum Überziehen dabei haben, wenn ich mich auf so eine Tour begebe.
1: Aber sollte schon nicht scheuern. Also ein Tanktop ist gut zu Beginn zumindest.
0: Ja, auf jeden Fall. Das kann man gut machen.
1: Es geht ja auch für die Wettersteindurchquerung. Ich meine, das ist eine Sache, die ist auch nicht an einem Tag getan. Durchs Wettersteingebirge rüber, also dann schon Richtung Seefeld auch von hier aus.
0: Unglaublich schön. Man sammelt dort die Highlights, die schönen Punkte vom Wettersteingebirge ab. Dann geht es natürlich über das Rheintal. Oberrheintal geht man runter und kommt dann nach 7 Tagen wieder am Skistadion an.
2: Wandern, ach Wander, fort stets und fort.
1: Fort stets und fort, das Motto des Wanderers. Und der Bergsteiger, die Legende Reinhold Messner, er sagte einmal über sich: Die Berge sind der Ort, an dem ich am meisten leben kann. Viele durchqueren ja die Tiroler Zugspitzarena auf der Transitreise von Nord nach Süd und umgekehrt, Stichwort Fernpass. Wer sich da über den Stau ärgert, der hätte doch besser mal einen Abstecher zum Heiterwanger See gemacht. Denn dieses idyllische Gewässer, es befindet sich auf knapp 1000 Meter Seehöhe in einem Tal zwischen eben Fernpass und Ehrenberger Klause. Hier am Seeufer hört man hört im Hintergrund das Singen der Vögel, und hier traf ich Marina Bunte. Sie ist die Gastgeberin im Hotel Fischer am See, zu der übrigens auch die Schifffahrt auf dem Heiterwanger See gehört. Marina ist nämlich gleichzeitig Kapitänin und dreht regelmäßig selbst das Steuerrad. Eine Frau, die am und auf dem Wasser lebt und die das Wasser und dessen See, diesen Heiterwanger See, so liebt.
3: Also in erster Linie ist es wirklich ein Lebensgefühl, hier zu leben, zu arbeiten und eben Kraft zu tanken. Ich arbeite und lebe da, wo andere Urlaub machen.
1: Wir hören ja auch dieses Vogelgezwitscher hier. Das ist die natürliche Kulisse, keine künstliche, sondern das ist dein täglicher Arbeitsort hier. Ein See umrundet von viel Wald auch hier?
3: Viel Wald und natürlich die Berge. Und wenn man auf den See runterschaut, hat man oft das Gefühl, man ist in Norwegen. Man meint, es ist ein norwegischer Fjord. Dabei sind wir da mitten in Tirol.
1: Weil sich die Berge so einschneiden in diesen See.
3: Genau so ist es. Das ist ein guter Kontrast zu den vielen Bergen, zur Zugspitze. Und wir haben da mitten in diesen Bergen einen klaren See.
1: Wenn du uns mal mitnimmst, Marina, an so einem Tag, der für dich ja wie ein jeder Tag ist, und wie fühlt sich hier so ein früher Morgen am Heiterwanger See an, bevor die ersten Gäste unterwegs sind? Bist du ja schon draußen?
3: Da bin ich schon draußen, und es ist ein wunderbares Farbenspiel. Egal,

0: Welche Jahreszeit? Es wirkt alles ganz ruhig. Man hört die Vögel zwitschern, man sieht Rehe, man sieht die Hasen. Die Enten drehen am Wasser ihre Runden und das nehme ich als erstes in der Früh wahr.
1: Es ist ja auch ein sehr fischreicher See.
0: Es besteht ja die Möglichkeit, dass man hier zum Angeln geht.
1: Was ist das Besondere, Marina, und was unterscheidet eben die Schifffahrt hier am Heiterwanger See von der Schifffahrt auf anderen Seen in Tirol, beispielsweise zum Aachensee, der ja auch eine bekannte Schifffahrt hat?
0: Ja, wir sind ein Unternehmen, das in vierter Generation ist, im Familienbesitz und familiengeführt. Der Ursprung war, 1908 hat man diesen Kanal gegraben, damit die Gäste zum Plansee rüberkommen. Es ist so gewesen, dass es sehr schwierig war, die Gäste an den Plansee zu bringen, weil der Bahnhof in Reutte sehr weit weg ist vom Plansee. Und so hat mein Urgroßvater dafür gesorgt, dass man den Bahnhof in Heiterwang zu Heiterwang Plansee nennt. Die Leute sind oben in Heiterwang im Bahnhof ausgestiegen. Man hat sie mit Pferdekutschen runter in Fischer am See gebracht, die 1,5 Kilometer. Und vom Fischer am See dann mit dem damaligen Schiff am Plansee und hat die Gäste zu der Hotel Seespitze und Hotel Forelle verteilt.
1: Also das war die wirtschaftliche Bedeutung des Sees, eben keine touristische, sondern eine rein logistische damals, als die Schifffahrt gegründet worden ist.
0: Ja, so ist es.
1: Und heute gibt es ja verschiedene Touren hier auf dem See. Was bietest du an, was bietet ihr an?
0: Wir haben eine Linien- und Gelegenheitsschifffahrt. Wir haben 2 Schiffe und die fahren nach Fahrplan. Und jedes Schiff hat 3 Kurse, vom Fischer am See in die Seespitze, in die Forelle und dann die gleiche Tour wieder zurück.
1: Wie lange dauert das in etwa?
0: So eine Fahrt dauert 2 Stunden, aber unsere Gäste haben immer die Möglichkeit, an jeder Haltestelle aussteigen zu können und dort zu verweilen oder einen Teil zu Fuß zu gehen und dann bei der nächsten Haltestelle wieder einzusteigen. 2 große Schiffe, jedes Schiff hat 99 Personen Platz.
1: Das sind die MS Margarete und MS Wilhelm, die hier fahren. Und
0: diese beiden Namen kommen von meinen Großeltern. Das ist in Gedenken an meine Großeltern, Margarete und Wilhelm.
1: Ist es nicht schön, wenn dann die Großeltern in dieser Art und Weise weiterleben und du siehst sie täglich, zumindest im Sommerhalbjahr hier auf dem Wasser, ja?
0: Ja, das ist wirklich so, man denkt öfters dran und wir werden immer erinnert, die Großeltern haben die ersten Schritte gemacht.
1: Zu welcher Tageszeit ist die Schifffahrt hier am empfehlenswertesten?
0: Am empfehlenswertesten ist die Schifffahrt bei uns der letzte Kurs. Der letzte Kurs geht um 20 nach 4 bei uns im Fischer am See weg. Man merkt so, wie die Stille einkehrt am See. Man kann vom Schiff aus beobachten, wie die Gäste, die sonst am Tag am See sich aufgehalten haben, die gehen langsam nach Hause. Der See wird spiegelglatt, die Wellen lassen nach, der Wind lässt nach. Man kommt in eine Abendstimmung rein und mit viel Glück kann man auch beobachten, wie die Sonne zwischen den Bergen untergeht. Wir bieten manchmal Nachtfahrten an. Und dann haben Sie als Gast die Möglichkeit zu beobachten, wie ein Sternenhimmel ohne Lichtverschmutzung ausschaut und wie finster eine Nacht am See sein kann.
1: Es ist nicht so, dass der Mond sich spiegelt. Also es ist dann wirklich schwarz auf dem See. So ein Bild kann man sich wahrscheinlich als Städter gar nicht vorstellen, weil sonst irgendwo immer sich Licht auf dem Wasser spiegelt. Ja.
0: Genau so ist es. Aber der Mond spiegelt sich nicht im Sommer im Wasser. Da hat er einfach einen anderen Stand. Aber wo man sehr wohl gut sieht, das ist im Winter. Da spiegelt sich der Mond zwischen 2 Bergen im Heiterwanger See. Und wenn man den Vollmond sieht, da geht einem das Herz auf.

0: Beim Spiegeln des Mondes im Wasser kann man sich ja die Gedanken des US-amerikanischen Philosophen Edward Abbey einmal durch den Kopf gehen lassen. Der sagte, Zitat, ein Berg ist mehr als eine massive Erhebung auf Felsen. Er ist ein Heiligtum, ein Lehrer, ein Herausforderer, ein Freund. Diese Urlaubsregion umfasst auch eine idyllische Landschaft, die zwischen Lechtaler und Ammergauer Alpen eingebaut ist. In Heiterwang am See, da fallen nämlich Wasser, Berge und Weite zusammen. Diese Kombination, sie macht den Ort zu einem idealen Ausgangspunkt für entspannte Naturerlebnisse. Und die reichen hier von Baden bis Bootsfahren im Sommerhalbjahr und von Winterwandern bis Langlaufen in der kälteren Jahreszeit. Marina Bunte, gewissermaßen die Fischerin am See.
1: Der gesamte See ist offen für Stand-Up-Paddler. Man kann sie ausleihen bei uns im Fisch am See, in der Seespitze und in der Forelle, aber bitte nicht bei den Anlegestellen von den Schiffen.
0: Wenn dann ein Schiff kommt, dann kommen auch ein paar Wellen, die dann den Stand-Up-Paddler vielleicht dann doch vom Brett runterwerfen.
1: Den guten Stand-Up-Paddler nicht, die suchen die Welle von unseren Schiffen.
0: Die perfekte Welle. Oder man leiht sich selbst ein Boot?
1: Man kann sie auch um den ganzen

0: See Laien. Wir haben Tretboote, Elektroboote und Ruderboote.
1: Wie schaut's aus mit Baden im Sommer? Ist es ein kalter See?
0: Man kann überall rein. Es gibt keine abgesperrten Zonen. Die Wassertemperatur, die kann über 20 Grad, wenn wir wirklich einen schönen Sommer haben.
1: Du bist ja groß geworden, du lebst den See und du schwimmst auch jeden Tag im See, Sommer wie Winter.
0: Ich schwimme im Sommer täglich und im Winter so oft wie möglich.
1: Im Winter auch, wenn draußen Frost und Schnee ist?
0: Ja, da macht es ja erst richtig Freude.
1: Geht man da mit einem Schwung rein oder erst der Fuß, dann das Knie, dann das Becken? Wie machst du das?
0: Ich mache das schon viel länger, als was es in letzter Zeit so ein Hype geworden ist. Früher bin ich einfach von Mai bis September geschwommen. Und vor 10 Jahren war einmal so ein warmer September. Dann habe ich gesagt, warum soll ich jetzt aufhören? Es ist ja so schön. Und dann bin ich im Oktober weitergeschwommen, im November weitergeschwommen. Und dann habe ich gedacht, jetzt mache ich einfach weiter. Und ich mache das einfach so, wie es mein Körper will. Manchmal gehe ich schnell rein, manchmal gehe ich langsam rein. Manchmal bin ich nur, stehe ich nur drinnen, manchmal schwimme ich. Einfach so, wie es mir gerade einfällt.
1: Spürst du etwas im Sinne von Abhärtung? Bist du seltener erkältet?
0: Ich bin seltener erkältet. Das allgemeine Wohlbefinden, die Kälte ist genial. Und diese Freiheit zu haben, jeden Tag in den See zu springen, die ist das Allerschönste.
1: Also im Gegensatz eben zu diesen Chlorbädern, auf die man ja teilweise im Winter dann auch angewiesen ist, hast du immer das Naturwasser bei dir?
0: So ist es, ja.
1: Beobachte ich dann ab und zu auch mal Gäste hier und sagen, ach, ich werde auch mal rein. Also hast du schon welche animieren können, das nachzumachen?
0: Ja, das machen manche Gäste. Die fragen mich dann, wie ist das, wie macht man da? Und nachher sage ich ihnen, immer zu zweit langsam reingehen und gut atmen und dann wieder rausgehen.
1: Ist der im Winter gefroren? Musst du dann teilweise auch dir ein Loch bohren, wo du reingehen kannst?
0: Der ist gefroren, aber da, wo ich reingehe, da ist er nicht gefroren. Ich tät mir kein Loch bohren.
1: Okay, soweit noch nicht. Du bist jetzt hier nicht wie die Eisbaden in Russland, die dann kurz untertauchen. Und auch Kopf, denke ich mal, wird immer über Wasser bleiben. Oder tauchst du auch mal unter mit dem Kopf?
0: Nein, ich tauche nie unter.
1: Wie wärmt man sich nach sowas auf? Ich habe gehört, man soll eigentlich ganz allmählich sich wieder im Sinne des Kneippschen erwärmen. Oder gehst du direkt danach heiß duschen?
0: Nein, ich gehe nicht heiß duschen, sondern ich ziehe mich warm an und mache Bewegung. Und dann wird der Körper relativ schnell wieder warm. Ohne Sauna und ohne Heißduschen.
1: Du kennst den See in- und auswendig, hast sicher aber auch Lieblingsorte, Geheimtipps an diesem schönen See. Was ist dein Lieblingsort oder einer deiner Lieblingsorte?
0: Mein Lieblingsort ist der Zufluss vom Grundbach in den Heiterwanger See hinein. Da ist einfach die Möglichkeit, zur Ruhe zu kommen. Und der Blick auf den See, die hohen Berge daneben, die bringen mich immer dazu, wenn besonders große Herausforderungen sind, finde ich leichter zu einer Lösung.
1: Der See gibt dir Kraft.
0: Der See gibt mir absolut Kraft.
1: Also ich meine, heute gibt es viele Seen und auch tolle Hotels an Seen, aber Luxus kann man ja auch anders definieren. Wie siehst du diesen Luxus heute und früher hier am See?
0: Der Luxus bei uns ist wirklich dieses Naturwasser und die Stille und die Ruhe. Und das teilen mir auch immer wieder und meine Gäste mit. Die sagen, sie kommen daher, weil sie diese Ruhe genießen und weil sie sie auch brauchen. Und wenn man diesen Lausch, diesen Naturgeräuschen, das kann man bei uns. Und dadurch kommt man eben ein bisschen zur Ruhe in dieser hektischen Welt.
1: In dieser hektischen Welt zur Ruhe. Und dennoch gibt es einen Moment, wo du auch mal etwas auflebst. Das ist nämlich dann, wenn du in das Clown-Kostüm hineinspringst. Marina, du bist so ruhig, wie du hier bist, aber ab und zu auch mal ganz wild drauf.
0: Wenn ich nicht arbeite in meinem eigenen Betrieb, dann bin ich gern als Clown. Und das war schon ein Kindheitstraum und ich habe den dann verwirklicht, weil mit Humor geht das ganze Leben einfach besser.
1: Und in diesen Zeiten muss man einiges mit Humor nehmen.
0: Und da hilft einem die Sicht des Clowns manchmal über viele Kleinigkeiten, die man zuerst meint, die sind schlimm. Und wenn dann die Nase aufsitzt und in den Clown hineinversetzt, dann ist es gar nicht mehr so schlimm, sondern ist einfach eine alltägliche Begebenheit, die man mit Humor einfach meistern kann.
1: Der Clown ist ja kein Blödelmann, er nimmt die Dinge schon sehr wahr und er hat ja auch seine Antworten auf die Widersprüche der Zeit.
0: Der Clown, der darf scheitern. Wenn wir in dieser Welt heute über einen Stuhl stolpern, dann schaut man, hoffentlich hat es niemand gesehen. Und der Clown, der spielt dieses aus und das macht dieses Scheitern so spannend.
1: Ich wünsche dir noch ganz viele tolle Begegnungen als Clown. Auch mit Scheitern und auch wieder mit Gelingen und dann vor allem auch noch viel, viel Freude an dieser Ruhe, an dieser tollen Natur hier.
0: Vielen Dank.
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1: Auch ein Clown wird sicher einmal still in sich über die Berge philosophieren und dabei hilft vielleicht ja auch die polnische Bergsteigerin Wanda Rutkiewicz. Sie brachte es so auf den Punkt: In den Bergen ist Freiheit. Mit vielen rechnet man ja in der Zugspitz-Arena,

0: Aber ganz sicher nicht mit Wein anbauen. Die Radioreise findet eben zum Glück immer etwas Überraschendes, nämlich den Winzer von Ehrwald. Peter Somweber, seine Ehefrau Karina und ihre beiden erwachsenen Kinder sind die erste und auch bislang einzige Winzerfamilie im Bezirk Reutte. Sie keltern nämlich Wein am Fuß der Zugspitze. Ist wirklich wahr, ich hab's gesehen. Und dafür haben sie eben Weideland, nämlich in diesem Fall Schafzucht, in Weinreben umgewandelt. Und musikalisch, da stellen wir schon mal fest.
1: Im Tiroler Land, da ist der Wein bekannt und der Wein, der ist so gut.
2: Wir sind am Fuße der Zugspitze, auf der Sonnenseite der Zugspitze. Wir sind genau auf 1101 Meter. Wir haben da eine wunderschöne, leichte Südwestausrichtung, was für den Weinbau eigentlich ideal ist.
0: Also ich bin jetzt hier hochgelaufen aus dem Ort an den Höfen vorbei, Bauernhöfen. Es wurde immer alpiner, es waren schöne kleine Pensionen. Man würde nicht vermuten, dass hier am Ende von Ehrwald hinter deinem Hof eben sich dieser Weinberg öffnet.
2: Ja, das ist auch der älteste Hof von Ehrwald. Das ist über 400 Jahre alt, der Bauernhof und auch die Landwirtschaft. Und ja, jetzt haben wir was ganz Modernes da gemacht eigentlich. Am ältesten Hof von Ehrwald das modernste Produkt, nämlich den Wein.
0: Und das gerade dank eurer Reise in die Südsteiermark, die ich auch sehr mag. Eine wunderbare Landschaft, südsteirische Toskana kann man sagen. Da hast du Urlaub gemacht und hast dich dann quasi für dieses Thema interessiert?
2: Ja, interessiert habe ich mich immer schon für das Thema Wein, aber ausgekennt habe ich mich ehrlicherweise nicht.
0: Also nur getrunken?
2: Ja, richtig. Ein schönes Etikett gekauft, den Wein gekauft und meistens auch daneben gegriffen. Ich habe schon länger überlegt, meine Landwirtschaft umzustellen. Ich wollte einfach was Besonderes machen. Das heißt, wirklich am Hof ein besonderes Produkt herstellen. Ich habe nie eine Lösung gefunden. Und dann waren wir in der Südsteiermark im Urlaub, meine Frau und ich. Und da haben wir in einem Hotel gewohnt, wo hinten direkt der Weinberg anfängt. Und dann hat meine Frau gesagt, das wäre doch was, ha? So ein Weinberg bei uns hinterm Haus, so scherzhalber. Da haben wir auch beide gelacht noch. Ja, das hat mich dann nicht mehr losgelassen.
0: Ja? Auch deine Freunde haben ja gescherzt, das wird ein Sauerampfer, also mehr nicht.
2: Immer noch.
0: Wird immer noch gescherzt, ja?
2: Ja, selbstverständlich, ja. Aber das ist normal, dass man da skeptisch ist. Und ja.
0: Um nicht zu sagen neidisch,
2: ja. Das weiß ich nicht, ja, kann auch sein, ja. Das war dann der Start und haben die Recherchen begonnen. Ich habe also dann einfach mal im Internet durchforstet, ob es sowas Ähnliches irgendwo schon gibt.
0: Also du wolltest wissen, ob es schon Weinbau nicht nur im Tiroler Unterland, da gibt es das ja.
2: Ja,
0: du wolltest eben wissen, ob es nicht nur im Unterland gibt, sondern eben auch im Oberland schon Weinbau gibt.
2: Ja, ja, richtig. Bis 1000 Meter ist es teilweise schon sehr gut möglich. Auch im benachbarten Südtirol, im Finchgau. Bis 1000 Meter ist kein Problem. Aber hier an der Nordseite, also nördlichstes Nordtirol, wo wir uns jetzt befinden, da herrschen doch nochmal andere klimatische Bedingungen. Ich habe dann geschaut, ob es das irgendwo in dieser Art und Weise schon gibt und bin auch fündig geworden. Es gibt nicht viele, die über 1100 Meter Wein anbauen, aber ich habe dann gesehen, okay, ich habe eine Chance und habe dann angefangen zu recherchieren.
0: Recherchieren und hast auch Kurse besucht, auch dich an Akademien weitergebildet?
2: Der erste Schritt war einfach mal schauen, ob der Hang sich eignet. Das heißt, Bodenproben, wo das dann klar war, dass wir einen guten Boden haben. Dann habe ich gesagt, ja, jetzt müssen wir uns einmal das ganze Thema Wein näher anschauen und habe dann verschiedenste Kurse gemacht, auch zuerst einmal allgemeine Kurse. Ich habe zwei Module der Weinakademie gemacht, also nicht nur ich, sondern auch mein Sohn. Sind dann so langsam in das Thema Wein hineingewachsen und ich muss sagen, das hat mich dann auch gefesselt. Das brauchst du aber auch, du brauchst dann auch einen gewissen Ehrgeiz und dass du dann überhaupt so ein Projekt dann startest.
0: Denn wir befinden uns ja auf Weideland. Früher hatten hier Schafe gegrast.
2: Haben wir parallel auch noch Schafe gehabt, aber es ist mit dem Weinpark so viel Arbeit, dass wir die Tierzucht aufgehört haben und uns jetzt ganz auf den Wein fokussieren.
0: Und was muss der Boden haben? Ich meine, ihr habt sicher eine gute, fruchtbare Muttererde, aber was ist Voraussetzung, damit eben in diesem Tiroler Boden dann Wein wachsen kann?
2: Du brauchst einigermaßen einen tiefgründigen Boden, weil der Wein ist eigentlich ein Tiefwurzler und da braucht einfach ein bisschen Platz, ja. Mal mindestens 60, 70 Zentimeter. Und auch die Bodenzusammensetzung muss man wissen, ist es ein schwerer Boden oder ein leichter Boden. In meinem Fall ist es ein schwerer Boden. Musst du wissen, was hast du da für Nährstoffe drinnen? Was braucht der Boden noch für Nährstoffe? Und wie muss der Boden dann für die Bepflanzung vorbereitet werden?
0: Peter, ich bin in Turnhose hier bei dir am Hang, heute früh noch im Schnee. Du kannst auch einen Rekord vorweisen hier.
2: Tatsächlich, es ist derzeit der höchste Ertragsweinberg Österreichs und generell einer der höchsten in Europa.
0: Ist auch kaum Konkurrenz zu erwarten demnächst.
2: Vielleicht, aber viel weiter rauf geht es derzeit nicht. Also Richtung 1100 Meter, aber 1200 oder so wird problematisch.
0: Also

0: Auf der Zugspitze werden in absehbarer Zeit noch keine Weinreben zu sehen sein. Doch es passte auch die Weisheit des italienischen Bergsteigers Walter Bonatti zu diesem Tiroler Winzer, der einmal sagte, Zitat, die Berge waren noch nie ein Hindernis, sondern eine Chance und eine Gelegenheit. Wein und Tirol verbindet man ja in erster Linie mit den vielfältigen Reben in Südtirol. Seit ein paar Jahrzehnten wird auch im Nordtiroler Unterland, also an manchen Stellen da am Inn, Wein angebaut, zum Beispiel auch unterhalb der Höttinger Alm bei Innsbruck. Dort wuchsen auch schon im Mittelalter einige Reben. Aber auf 1100 Meter am Fuß der Zugspitze Wein anzubauen, das ist etwas ganz Besonderes. Peter Sommweber aus Ehrwald ist diese Meisterleistung gelungen, auch dank der sogenannten Piwi-Reben, also der pilzwiderstandsfähigen Reben.
1: Den Solaris, den ich da hauptsächlich angebaut habe, gibt es eigentlich mit dem Ziel, dass man biologisch den Wein bewirtschaften kann. Weniger Spritzmittel, nur biologische Spritzmittel. Und der Nebeneffekt war, dass diese Rebsorte extrem winterhart war, späten Austrieb und eine extrem frühe Reife hat. Es funktionieren auch nur zwei Sorten. Ich habe insgesamt 6 Sorten probiert, Kleinmengen, Anpflanzversuche. Und diese zwei, der Solaris, ist eine weiße Rebsorte. Und der Sierra Me ist eine rote Rebsorte, die sind übrig geblieben.
0: Rot- und Weißwein hier?
1: Ja, ja, richtig. Ja. Rotwein nicht, wir machen einen Rosé draus.
0: Aber man könnte Rotwein draus machen?
1: Man kann Rotwein draus machen, aber er eignet sich hier eigentlich besser für einen Rosé. Rotwein brauchst du wirklich warme, heiße Gegenden. Da muss das Traubenmaterial schon wirklich überreif sein. Wir bekommen hier einen wunderschönen Reifegrad, der sich für Weiß- und Roséwein wirklich hervorragend eignet. Aroma kommt erst in den letzten 2-3 Wochen in die Traube.
0: Dieser Temperaturunterschied zwischen kalter Nacht und warmem Nachmittag.
1: Genau, das ist ideal. Es darf auch ruhig einstellig sein in der Nacht und am Tag 15-20 Grad, da kommt das Aroma rein. Deswegen können wir hier auch in Kombination mit den kleineren Beeren und kleineren Trauben sehr, sehr hochwertiges Traubenmaterial herstellen.
0: Wie viel in Summe kannst du an Wein produzieren nach den ersten Jahren?
1: Das baut sich langsam auf mit dem Weinstock. Ja, man muss das sehr behutsam machen. Man darf den Weinstock nicht zu sehr stressen. Insgesamt ist es so, dass ich deutlich unter der Hälfte bin von der Menge her wie in den, sage ich mal, normalen Weinbaugebieten. Weil die Beeren kleiner sind, durch das wird der Saft sehr viel hochwertiger. Wir reduzieren gezielt den Ertrag, dass wir teilweise sogar 2 Stöcke brauchen für eine Flasche.
0: Das ist dann wahrscheinlich am Anfang nur für den Privatgebrauch gewesen. Belieferst du inzwischen auch oder bleibt es so ein Familienwein für Freunde, Bekannte, Verwandte?
1: Da haben wir schon im Sinn, ein Business draus zu machen. Es wird auch unser Hof, ein Winzerhof mit Direktvermarktung. Na, funktioniert sehr gut. Also ich denke, dass wir vielleicht 70% in die Gastronomie verkaufen und 30% ab Hof.
0: Und demnächst also Urlaub beim Winzer hier am Fuß der Zugspitze?
1: Mit Weinverkostungen, mit allem drum und dran. Dann kann man tatsächlich hier an der Zugspitze Urlaub am Winzerhof machen.
0: Und kann sich dann mit der Klimaerwärmung anfreunden, gewissermaßen. Ja.
1: Ja, richtig. Und das ist auch ein Punkt, sage ich mal, wir müssen mit dem lernen zu leben. Das spielt mir jetzt da tatsächlich in die Karten. Das wäre vor 50 Jahren noch nicht möglich gewesen.
0: Und gleichwohl sind wir natürlich froh, dass noch Schnee liegt. Ich war heute früh noch in Winterjacke und Jeans auf der Zugspitze. Bin jetzt in schwarzer Turnhose hier im Weinberg. Also ihr habt Sommer und Winter auf geringem Raum.
1: Das sind auch teilweise ganz skurrile Bilder, wenn man da Fotos macht vom Weinberg. Im Hintergrund die 3000er mit Schnee bedeckt und ist auch optisch ein Highlight.
0: Die Weinreben vor der Kulisse der schneebedeckten Berge. Auch für mich war es an einem Tag eine Reise vom Winter fast schon in den Sommer. Und hier in der Tiroler Zugspitzarena, da verlängern wir gern den Urlaub im Winter wie im Sommer. In einer anderen Radioreise zum Beispiel bauen wir ein Iglo auf der Zugspitze. Eine weitere Sendung betrachtet die Zugspitze mal aus einem schönen Wellness-Ressort in der Moos aus. Und natürlich haben wir viele Radioreisen aus den angrenzenden Urlaubsregionen. 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Goodbye, au revoir, adios, hüwasti, hey, das bedreinja, das leider noch, salam alaikum und shalom. Und hier in Tirol sagt man einfach Servus.
2: Es hat mich sehr gefreut, dass ich euch etwas von der Zugspitze erzählen durfte, von der Zugspitzbahn erzählen durfte. Mein Name ist Franz Denk und ich hoffe, ich höre bald wieder was von euch.
3: Ja, hallo, hier ist die Marina Bunte. Ich sage auf Wiedersehen im Fischer am See und ein kleines Lebensmotto gebe ich euch mit auf den Weg. einfach glücklich sein.
1: Ich bin der Samburger Peter und möchte mich jetzt hier vom Weinberg auf über 1100 Meter am Fuße der

0: Zugspitze verabschieden. Und wenn ihr wissen wollt, wie das funktioniert, Skifahren und Weinberg oder Langlaufen und Weinberg, dann kommt einfach vorbei. Ich würde mich freuen.
1: Nochmal der Marco Seidner aus den Bergen. Und nicht vergessen, nicht nur ein Seil verbindet, sondern auch Bergkameradschaft.
2: Dankeschön unseren Bergkameraden. Ich möchte schließen mit einem Zitat des österreichischen Musikers Hubert von Geusern. Wenn Berge da sind, weiß ich, dass ich da hinaufgehen kann, um mir von oben eine neue Perspektive vom Leben zu holen. Deswegen bleiben Sie schön reisefreudig, meine Damen und Herren, denn es gibt noch mindestens 1000 Orte in dieser Welt zu entdecken. In diesem Sinn, wie immer, bis bald.

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1: Ich bin Hendrik Daum. Die USA haben nach eigenen Angaben in der Nacht Raketenstellungen im Iran angegriffen. Das US-Militär teilte mit, es handele sich um Maßnahmen zur Selbstverteidigung. Dabei seien unter anderem Raketenabschussanlagen sowie iranische Boote beim Minenlegen getroffen worden. Eigentlich gilt zwischen beiden Staaten derzeit eine Waffenruhe. In der SPD und in der Jungen Union wächst der Widerstand gegen Kürzungen beim Elterngeld. Der parlamentarische Geschäftsführer der SPD, Wiese, sagte, das Elterngeld sei für junge Familien sehr wichtig. Er rief Bundesfamilienministerin Prien von der CDU auf, in anderen Bereichen zu sparen. Auch der Vorsitzende der Jungen Union, Winkel, nannte es absurd, milliardenschwere Rentenerhöhungen zu beschließen und gleichzeitig das Elterngeld zu kürzen. Der Ebola-Ausbruch in Afrika dürfte sich nach Angaben der Weltgesundheitsorganisation weiter zuspitzen. Wir stehen vor einem äußerst ernsten Ausbruch, das sagte WHO-Chef Tedros.

0: bei einem virtuellen Treffen mit Gesundheitsministern aus Afrika. Babette Büchner berichtet.
1: Mehr als 200 Tote und mehr als 900 Verdachtsfälle. Die WHO sieht die Ebola-Epidemie noch immer nicht unter Kontrolle. Man tue alles, um die betroffene Region zu unterstützen und das Virus einzudämmen, sagte der WHO-Chef. Doch derzeit sei die Epidemie den Experten noch einen Schritt voraus.
0: Der VfL Wolfsburg ist aus der Fußball-Bundesliga abgestiegen. Die Niedersachsen verloren das Rückspiel der Relegation beim SC Paderborn mit 1:2 nach Verlängerung. Das Hinspiel war 0:0 ausgegangen. Für Paderborn geht es nach 6 Jahren jetzt wieder zurück in die Bundesliga. Und Greuther Fürth will heute Abend den Absturz aus der zweiten Liga abwenden. Die Franken empfangen um 8:30 im Relegationsrückspiel den Drittligisten Rot-Weiß Essen, der das Hinspiel mit 1:0 für sich entscheiden konnte.
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1: Ich bin Hendrik Daum. Einen schönen guten Morgen. Bundesgesundheitsministerin Warken will die Beiträge zur Pflegeversicherung für Kinderlose erhöhen. Das berichtet das Redaktionsnetzwerk Deutschland. Demnach sollen Versicherte ohne Kinder künftig einen Beitragssatz von 4,3% zahlen. Bei Versicherten mit Kindern bleibe es dagegen bei den bisherigen Sätzen. Durch die Reform soll das Defizit der Pflegeversicherung begrenzt werden. In wenigen Wochen wird US-Präsident Trump 80 Jahre alt und er erzählt immer wieder stolz, wie wenig Schlaf er braucht. Und bei Getränken, da setzt er voll auf Diät-Cola. Heute steht Trumps jährlicher Gesundheitscheck an. Aus Washington, Tina Eck.
2: Immer wieder gibt es hier Spekulationen über Trumps Gesundheit, weil er bei Meetings einnickt, geschwollene Beine und Blutergüsse an den Händen hat. Das Weiße Haus wiegelt ab, das liege daran, dass Trump Aspirin schlucke und viele Hände schüttele. Trump ist nach eigenen Worten physisch und geistig fit wie ein Turnschuh, aber nach seinen letzten Checkups folgten immer noch ein paar weitere Tests. Warum und mit welchem Ergebnis wurde nie gesagt.
1: Papst Leo hat seine erste Enzyklika veröffentlicht. Das ist eine Art Regierungserklärung. Dabei hat der Pontifex künstliche Intelligenz in den Mittelpunkt gestellt. In dem Lehrschreiben warnt er vor den Risiken von KI, fordert klare Regeln und betont, Entscheidungen über Leben und Tod dürften keinesfalls Maschinen überlassen werden. Allerdings sieht der Papst auch Chancen in der künstlichen Intelligenz. Bei der Eishockey-Weltmeisterschaft in der Schweiz hat das deutsche Team sein letztes Hauptrundenspiel gegen Großbritannien mit 6:3 gewonnen. Für das Weiterkommen ins Viertelfinale ist die DEB-Auswahl aber auf Schützenhilfe angewiesen. So muss in erster Linie Außenseiter Ungarn heute unbedingt gegen Lettland gewinnen.
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9: Sonne satt meldet uns schon die Jeanette aus Bad Berleburg in Nordrhein-Westfalen. Und genauso startet heute fast ganz Deutschland. Viel Sonne dazu, oft ein komplett blauer Himmel, keine Wolke da, nur ganz im Norden und ganz im Süden. Da ziehen zwischendurch mal ein paar Wolken vorbei. Regen aber kaum ein Thema. Deutschland ist ein Backofen. Temperaturen klettern auf bis zu 35 Grad. Morgen am Mittwoch bleibt's in der Nordhälfte sonnig Richtung Süden. Tauchen so ein paar Quellwolken auf an den Alpen. Da kann es vereinzelt schon Gewitter geben. Aber morgen wieder bis zu 33 Grad.
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10: Ich bin Moritz Einzel. Guten Morgen. Die USA haben nach eigenen Angaben in der Nacht Raketenstellungen im Iran angegriffen. Das US-Militär teilte mit, es handle sich aber lediglich um begrenzte Maßnahmen zur Selbstverteidigung. Dabei seien Raketenabschussanlagen sowie iranische Boote beim Minenlegen getroffen worden. Eigentlich gilt zwischen beiden Staaten derzeit eine Waffenruhe. In der SPD und der Jungen Union wächst der Widerstand gegen Kürzungen beim Elterngeld. Der parlamentarische Geschäftsführer der SPD, Wiese, sagte, das Elterngeld sei für junge Familien eine wichtige finanzielle Säule. Auch der Vorsitzende der Jungen Union, Winkel, nannte es absurd, milliardenschwere Rentenerhöhungen zu beschließen und gleichzeitig das Elterngeld zu kürzen. Der Ebola-Ausbruch in Afrika dürfte sich nach Angaben der Weltgesundheitsorganisation weiter zuspitzen. WHO-Chef Tedros hat bei einem virtuellen Treffen mit Gesundheitsministern aus Afrika von einem äußerst ernsten Ausbruch gesprochen. Babette Büchner berichtet.
11: Mehr als 200 Tote und mehr als 900 Verdachtsfälle. Die WHO sieht die Ebola-Epidemie noch immer nicht unter Kontrolle. Man tue alles, um die betroffene Region zu unterstützen und das Virus einzudämmen, sagte der WHO-Chef. Doch derzeit sei die Epidemie den Experten noch einen Schritt voraus.
10: Der VfL Wolfsburg ist aus der Fußball-Bundesliga abgestiegen. Die Niedersachsen verloren das Relegationsrückspiel beim SC Paderborn mit 1:2 nach Verlängerung. Das Hinspiel war 0:0 ausgegangen. Für Paderborn geht es nach 6 Jahren wieder zurück in die Bundesliga. Und Greuther Fürth will heute Abend den Absturz aus der zweiten Liga abwenden. Die Franken empfangen um 8:30 im Relegationsrückspiel den Drittligisten Rot-Weiß Essen, der das Hinspiel mit 1:0 für

0: ich entscheiden konnte.
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2: Hallo und guten Morgen. Einen schönen Dienstag wünsche ich. Kurze Woche steht uns bevor, aber es ist trotzdem einiges los und da gucken wir gleich mal drauf. Wir schauen mal mit dem Andi zusammen, was die Woche so bringt. Der hat nämlich die lustige Wochenvorschau für uns in ein paar Minütchen. Und jetzt kommen Sie erstmal gut aus den Federn zur Kaffeemaschine. Vielleicht bei den Temperaturen heute gleich ein Eiskaffee. Ist besser. Ich wünsche einen schönen guten Morgen.

0: Es wird eine heiße Woche, so viel kann ich Ihnen auch schon mal sagen. Guten Morgen hier bei Schwarzwaldradio. Und was sonst noch passiert diese Woche, das weiß Andi.
1: Diese Woche können wir alle unsere inneren Kirks, Spocks, Scotties und Uhuras rausholen. Denn morgen vor genau 54 Jahren lief die erste Folge Raumschiff Enterprise beim ZDF.
2: Die Logik, mit der Sie zu dieser Schlussfolgerung kamen, ist mir unklar.
1: Das habe ich nachgelesen.
3: Faszinierend.
1: Ja, für alle, die lesen können, eigentlich nicht, aber mal was anderes. Wisst ihr, wie ein vulkanisches Huhn macht? Spock, Spock, Spock, Spock, Spock, Spock.
4: Achtung an alle, Alarmstufe rot, Fässer klar machen.
1: Stäbchen rein, Spender sein. Das ist am Donnerstag Motto des Tages, am Tag der Lebensspende.
5: Das ist eine super Idee.
1: Da geht es nämlich um das, was wirklich zählt. Leben retten, ganz ohne Superkräfte, aber mit einer einfachen Registrierung bei der DKMS, der Deutschen Knochenmark-Spender-Datei.
6: Danke, Mann. Die Gruppe ist das Geilste.
1: Eine kleine Entscheidung, ein kurzer Abstrich und im besten Fall ein großes Stück Zukunft für jemand anderen. Geht übrigens auch ganz easy von daheim aus.
7: Respekt, wer es selber macht.
1: Alle Infos auf dkms.de. Am Samstag heißt es
8: Kartoffeln auf die Eins.
1: Denn es ist internationaler Tag der Kartoffel.
9: Das schmeckt aber lecker.
1: Also verneigen wir uns alle vor dem Chuck Norris der Beilagen.
10: Chapeau, sagte Franzose.
1: Ob als Pommes, Püree oder in Omas Salat, Kartoffeln sind
11: leider geil.
12: Ist so.
1: Aber jetzt kommt erstmal gut durch die kurze Woche. Euer Andi.
0: Da wissen wir Bescheid. Dankeschön, lieber Andi. Gleich unser Tagebuch der großen Hits nach Frankie Valli und The Police.

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1: 26. Mai 1984. Bon Jovi haben She Don't Know Me rausgebracht. Diese Nummer ist ein Zeuge der absoluten Anfänge von Bon Jovi und kommt auf dem Debütalbum der Jungs raus. Und das Besondere an diesem Song, es ist der einzige aller Bon Jovi-Songs, der nicht von einem der Bandmitglieder geschrieben wird. Stattdessen schreibt ihn Musiker und Songwriter Mark Afzack. Wie das entsteht, ist eine ziemliche Odyssee. Afzack schreibt zunächst mal den Song You Don't Want Me für die Band Frankie and the Knockouts. Die nehmen den Song dann auch auf und das klingt erstmal so. Als Bon Jovi dann so langsam an ihrem ersten Album arbeiten, soll Mark Afzack auch für sie was schreiben. Und da denkt er sich, Mensch, ich texte You Don't Want Me einfach um in einen neuen Song. Und rauskommt She Don't Know Me. Das ist echter Wahnsinn. Praktisch gleicher Song, aber mit völlig unterschiedlichem Sound. Und das, obwohl, Achtung, Fun Fact, beide Versionen den gleichen Schlagzeuger haben. Tico Torres ist zuerst nämlich der Schlagzeuger von Frankie and the Knockouts und wechselt pünktlich zum Debütalbum dann zu Bon Jovi. Whoa!

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10: Der Timo aus Waltershausen in Thüringen meldet einen schönen Sommertag und den haben wir heute fast überall. Jede Menge Sonne im äußersten Norden und Süden, ziehen zwar ein paar Wolken durch, aber die tun nichts. Es wird richtig warm bis heiß, 20 bis 35 Grad. Morgen am Mittwoch scheint vor allem im Norden weiter die Sonne. Im Süden haben wir so ein paar dickere Wolken dabei und direkt an den Alpen sind auch Schauer oder Gewitter drin. Aber morgen trotzdem noch mal bis zu 33 Grad.
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Die in jeder Disco, die Gibson Brothers mit Que Sera Mi Vida. Guten Morgen hier bei Schwarzwaldradio. Kommen Sie gut in diesen heißen Tag und suchen Sie sich ein kühles Plätzchen. Ich wünsche Ihnen einen schönen Dienstag und wir putzen gleich zusammen erstmal die Zähne, damit wir frisch in den Tag starten. Und das machen wir am liebsten mit Ihren Musikwünschen in Sachen Zahnputz-Oldie. Da sind ja immer so kurze Nummern gesucht, so 2, maximal 3 Minuten lang. Die Zeit eben, die man zum Zähneputzen braucht. Und falls Sie da mal eine Idee haben in Sachen Zahnputz-Oldie, dann schicken Sie den einfach rüber als Idee per Sprachnachricht 0173 104 33 33. Das ist nämlich unsere WhatsApp-Nummer. Zahnputz-Oldie gibt's gleich nach Pepsi und Shirley und den Doobie Brothers.

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1: 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Zähneputzen, Sie können schon mal ins Bad gehen. Ich erzähle Ihnen eine, ja, sagen wir mal, etwas komplizierte Geschichte. Es geht nämlich um Liebe. Klar, dass es irgendwie kompliziert ist. Der Song stammt nämlich eigentlich von der Band The Left Bank. Eine Band aus New York. Geschrieben wurde der Song unter anderem von Michael Brown. Da war der gerade mal 16 Jahre alt. Und jetzt wird's kompliziert. Michael Brown hat sich nämlich ausgerechnet in Renee Fladen verliebt, die Freundin seines Bandkollegen Tom Finn. Unerwiderte Liebe und wurde dann zur Vorlage für gleich mehrere Songs von The Left Bank. Und es war wirklich sogar so, dass Renee, die Frau, um die es ging, während der Aufnahmen dieses Songs mit im Studio saß. Das war also besonders schwer. Und die Four Tops, die haben den Song irgendwann gecovert. Hier ist unser Zahnputz-Oldie. Walk away, Renee.

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8: Gisela hört uns in Plau am See in Mecklenburg-Vorpommern. Und die sagt, hier am See ist es gerade völlig ruhig und sehr, sehr sonnig schon um die Uhrzeit. Ja, wir haben gute Launewetter, das kann man nicht anders sagen. Die Sonne scheint verbreitet und selbst dort, wo mal ein paar Wolken auftauchen, bleibt es meist trocken. Temperaturen reichen von 20 Grad direkt an den Küsten bis zu heißen 35 Grad weiter im Landesinneren. Auch hier am Oberrhein wird es sehr, sehr heiß. Morgen am Mittwoch bleibt der Norden oft sonnig. Im Süden bilden sich so ein paar Quellwolken Richtung Alpen. Sind auch ein paar Schauer und Gewitter drin. Morgen gibt's dann dazu 33 Grad maximal.
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9: Ich bin Moritz Einzel. Guten Morgen. Die Gewerkschaft der Polizei klagt über marode Dienststellen bei der Bundespolizei. Jede dritte habe erhebliche Mängel oder sei marode, sagte GdP-Chef Roßkopf der Rheinischen Post. Der Zustand vieler Gebäude und Wachen sei nicht mehr hinnehmbar. Es fehlten etwa Parkflächen, zeitgemäße Sozialräume oder ausreichend Umkleiden. Wer keine Kinder hat, soll bei der Pflegeversicherung stärker zur Kasse gebeten werden. Gesundheitsministerin Warken plant, den Beitragszuschlag für Kinderlose um 0,1 Prozentpunkte anzuheben, berichtet das Redaktionsnetzwerk Deutschland unter Berufung auf Regierungskreise. Versicherte ohne Kinder sollen so künftig einen Beitragssatz von 4,3 Prozent zahlen. Bei ihrem Kampf gegen den Ebola-Ausbruch müssen sich die Helfer in Zentralafrika auch mit Aberglauben und Unwissenheit auseinandersetzen. In der Provinz Ituri in der Demokratischen Republik Kongo hält nach Angaben der Hilfsorganisation ActionAid etwa jeder Dritte die Krankheit für einen Mythos. In der Region gibt es die meisten der mehr als 900 Ebola-Verdachtsfälle. Der VfL Wolfsburg ist aus der Fußball-Bundesliga abgestiegen. Das Team verlor das Relegationsrückspiel beim SC Paderborn mit 1:2 nach Verlängerung. Das Siegtor für Aufsteiger Paderborn erzielte Laurin Kurda. Er sagte bei Sky:
10: Wir wollten ruhig bleiben, wir wollten das Spiel ruhig.

0: gestalten. Egal, ob es in die Verlängerung geht oder nicht. Und wir wollten einfach viele Bälle in die Box bringen. Da bin ich präsent und ja, dann konnte ich ihn zum Glück machen.
1: Das Hinspiel war 0:0 ausgegangen. Und die deutsche Eishockey-Nationalmannschaft steht bei der WM in der Schweiz vor dem Aus in der Vorrunde. Die DEB-Auswahl gewann zwar mit 6:3 gegen Großbritannien, kommt aber nur dann in die Hauptrunde, wenn Lettland heute gegen Außenseiter Ungarn verliert.
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3: Ein niegelnagelneues Popcorn für alle habe ich in petto. Also nicht niegelnagelneu, der Film, um den es geht, ist ja auch nicht niegelnagelneu, aber es wird super spannend heute und kultig mit der Musik, denn Filmmusik haben wir natürlich an dieser Stelle auch immer für Sie. Ich wünsche einen schönen guten Morgen, Popcorn für alle, gibt's gleich.

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2: Der Feind in meinem Bett. Klingt erstmal wie eine mittelmäßige WG-Erfahrung mit schimmelndem Käse im Kühlschrank. Ist aber ein ziemlich fieser Psychothriller aus den 90ern. Und einer, der zeigt, Julia Roberts kann nicht nur romantische Komödien und Zahnpasta lächeln.
3: Wie ist Ihr Name? Woher kommen Sie?
4: Viele Fragen auf einmal.
3: Ach, das sind doch nur zwei.
2: In Der Feind in meinem Bett spielt Roberts Laura, die nach außen das perfekte Leben führt. Strandhaus, hübscher Ehemann, geschniegelt und gestriegelt bis zum letzten Handtuch. Blöd nur, hinter verschlossenen Türen ist ihr Mann ein kontrollsüchtiger Albtraum mit massivem Ordnungsfimmel.
5: Ich kann nicht leben ohne dich. Und du wirst auch nicht ohne mich leben.
2: Also plant Laura die ultimative Flucht. Sie täuscht ihren eigenen Tod vor und startet irgendwo im amerikanischen Nirgendwo ein neues Leben.
4: Wie lange sind Sie bei ihm geblieben? Viel zu lange.
2: Dumm nur, dass Psychopathen selten gut verlieren können.
5: Sie kommen vielleicht mit einer einstweiligen Verfügung, dass ich mich von meiner Frau fernhalten muss. Aber mich kann nichts zurückhalten.
2: Der Film lebt vor allem von dieser permanenten Anspannung. Du sitzt da und denkst die ganze Zeit, bitte, dreh dich nicht um. Und genau dann dreht sich natürlich jemand um. Klassischer Thriller-Move, aber effektiv.
6: Dieser Mann ist verrückt.
5: Ich weiß das. Der Mann ist gefährlich.
2: Besonders stark, Julia Roberts mal komplett anders als in Pretty Woman. Verletzlich, panisch, aber trotzdem entschlossen. Und hier kommt der kuriose Fakt. Die Produzenten hatten Julia Roberts schon verpflichtet, bevor Pretty Woman sie weltweit zum Superstar gemacht hat. Während der Dreharbeiten

explodierte dann plötzlich ihr Ruhm. Und aus einem soliden Thriller wurde quasi über Nacht ein Mega-Hype-Film. Jackpot für das Studio. Der Feind in meinem Bett ist vielleicht kein subtiler Arthouse-Thriller, aber einer dieser Filme, die man nachts zufällig im Fernsehen entdeckt und dann definitiv nicht mehr ausschaltet. Gut platziert übrigens auch die Musik im Film, wie beispielsweise Brown-Eyed Girl von Van Morrison.

0: dass Sie da sind, hier bei uns bei Schwarzwaldradio, und vielleicht machen Sie auch noch verlängerte Pfingstferien hier bei uns in der Region. Da haben wir für Sie die schönsten Plätzchen zusammengesucht, und von einem dieser Plätzchen erzählen wir Ihnen jetzt wieder.
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2: Der Balzer Herrgott bei Oberhammersbach. Mitten im Wald steht plötzlich ein riesiges steinernes Kreuz, und genau das macht den Balzer Herrgott so besonders. Der Ort liegt versteckt bei Oberhammersbach und wirkt fast wie aus einer anderen Zeit. Früher pilgerten Menschen dorthin, heute kennen den Spot vor allem Wanderer und Einheimische. Der Weg führt durch wunderschöne Waldwege und kleine Lichtungen mit tollen Blicken über den Schwarzwald. Wenn man dort ankommt, ist es meistens komplett still. Gerade diese Ruhe macht den Ort so faszinierend. Viele bleiben dort einfach kurz sitzen, hören dem Wald zu und genießen die Atmosphäre. Es geht dort weniger um Action, sondern eher um dieses typische Schwarzwaldgefühl. Natur, Ruhe und Geschichte an einem Ort. Wer versteckte Plätze mit besonderer Stimmung liebt, sollte sich den Balzer Herrgott unbedingt anschauen.

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6: Und die Susanne aus Leipzig, die meldet auch schon schönstes Sommerwetter. Ende Mai. Ja, und so bleibt's heute auch. Also wir kriegen bis zu 35 Grad in manchen Regionen. Ne? Mehr muss man dazu gar nicht sagen. Regen, keiner in Sicht. Wir haben ein paar dickere Wolken ganz im Norden und ganz im Süden, aber ansonsten nichts los. Und auch morgen bleibt's nochmal sommerlich. Morgen bis zu 33 Grad, aber morgen kann es am Alpenrand schon die ersten Wärmegewitter geben.
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Ich würde sagen, wir spielen eine Runde. Und heute spielen wir eine Runde Fakt oder Fake. Gibt auch einen guten Grund dafür. Wir feiern nämlich einen richtigen Rockstar heute. Mit Stil, mit Sonnenbrille und Lederhose. Lenny Kravitz wird heute 62, obwohl er aussieht wie 42. Und ganz ehrlich, bei dem Mann weiß man manchmal wirklich nicht, was es eigentlich war und was klingt einfach nur verrückt und ist erfunden. Und deswegen spielen wir ein Fakt oder Fake. Ich erzähle Ihnen zwei Stories über Lenny Kravitz und Sie sagen mir dann, welche Geschichte stimmt. 100 Schwarzwaldtaler gibt's zu gewinnen. Machen wir hier in knapp 10 Minuten natürlich bei Schwarzwaldradio. Guten

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1: Lenny Kravitz ist unser Geburtstagskind des Tages, deswegen ein Fakt oder Fake zu unserem Rockstar. Und da habe ich zwei Geschichten für Sie. Eine davon ist erfunden, die andere ist wahr. Welche stimmt? Geschichte Nummer 1. Lenny Kravitz hat mal hinter einem Tonstudio in einem alten Wohnwagen gelebt, obwohl er längst Millionär war. Angeblich, weil die Akustik dort besser war. Fürs Musikmachen. Das ist die erste Geschichte. Zweite Geschichte. Bevor Lenny Kravitz berühmt wurde, ist er unter dem Künstlernamen Romeo Blue aufgetreten. Na? Welche Story ist wahr? 0173 104 33 33. Unsere WhatsApp-Nummer, Telefonnummer haben wir auch. 0800 504 33 33. Hat Lenny Kravitz mal in einem alten Wohnwagen gelebt, obwohl er schon Millionär war? Oder war sein Künstlername früher Romeo Blue?

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7: Michaela aus Velden in Rheinland-Pfalz freut sich auf diesen Sommertag und das wird ein richtig fetter Sommertag. Mit Temperaturen von bis zu 35 Grad, oben an den Küsten so 20 bis 25 reicht auch schon und es gibt ganz viel Sonne. Regen, keiner in Sicht. Machen wir erst morgen, aber auch nur am Alpenrand. Da können sich so ein paar Wolken und ein paar Gewitter ansammeln. Aber ansonsten auch morgen wieder sehr, sehr heiß bei bis zu 33 Grad. Dann für den Mittwoch.
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8: Ich bin Moritz Einzel, guten Morgen. Versicherte ohne Kinder sollen mehr für die Pflegeversicherung zahlen. Das berichtet das Redaktionsnetzwerk Deutschland unter Berufung auf Koalitionskreise. Demnach plant Gesundheitsministerin Warken eine Anhebung des Beitragszuschlags für Kinderlose um 0,1 Prozentpunkte. Sie sollen so künftig einen Beitragssatz von 4,3% zahlen. Versicherte mit Kindern zahlen nur bis zu 3,6%. Rund ein Drittel der Dienststellen der Bundespolizei sind marode, beklagt die Gewerkschaft der Polizei. GdP-Chef Roßkopf sagte der Rheinischen Post, der Zustand vieler Gebäude und Wachen sei nicht mehr hinnehmbar. Sanierungen würden verschoben und es fehle an Büros, Unterkünften oder Parkflächen. Das US-Militär hat wieder Ziele im Iran angegriffen. Im Süden des Landes wurden Raketenstellungen getroffen und im Bereich der Straße von Hormus Minenlegerboote attackiert. Zwischen den USA und dem Iran gilt eigentlich eine Waffenruhe und es laufen Verhandlungen über eine dauerhafte Beendigung des Krieges. Der SC Paderborn ist in die Fußball-Bundesliga aufgestiegen. Das Team gewann das Relegationsrückspiel gegen den VfL Wolfsburg mit 2:1 nach Verlängerung. Das Hinspiel war 0:0 ausgegangen. Für Wolfsburg ist es der erste Abstieg in Liga 2. Trainer Dieter Hecking bei Sky.
9: Große Enttäuschung natürlich, weil das haben wir uns natürlich anders vorgestellt. Und ich hatte das Gefühl, als wenn wir es heute gepackt hätten. Ja, aber es gibt eben in solchen Spielen einen Moment, der so ein ganzes Spiel zum Kippen bringt. Das war heute so und ich kann der Mannschaft überhaupt keinen Vorwurf machen, in der Zahl die 105 Minuten so dagegen zu halten. Das war alles okay.
8: Nach einer gelb-roten Karte musste Wolfsburg lange in Unterzahl agieren. Und bei der Eishockey-WM in der Schweiz hat Deutschland zwar 6:3 gegen Großbritannien gewonnen. Um noch ins Viertelfinale zu kommen, müsste Außenseiter Ungarn aber heute Lettland besiegen.
7: Die Frage ist, hat Lenny Kravitz, obwohl er Millionär war, mal in einem Wohnwagen gelebt oder ist er früher unter dem Namen Romeo Blue aufgetreten? Unser Fakt- oder Fake-Spiel, bei dem Sie 100 Schwarzwaldtaler gewinnen, wenn Sie die richtige Antwort wissen. Welche Story stimmt? 0800 504 33 33, Telefonnummer, WhatsApp-Nummer 0173 104 33 33.

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1: Hat er in einem Wohnwagen gewohnt, der Lenny Kravitz, weil dort die Akustik besser war, obwohl er schon Millionär war damals? Oder war sein Künstlername Romeo Blue, bevor er berühmt wurde? Das ist die Frage heute. Und wer möchte die jetzt richtig beantworten? Vielleicht die Rita.
2: Guten Morgen, Kathi. Hier ist Rita aus Lochenwalde. Und ich denke mal, dass die Geschichte Nummer 1 stimmt. Ich wünsche dir noch einen schönen Tag. Liebe Grüße. Tschüss.
1: Also, Lenny Kravitz hat in einem Wohnwagen gewohnt, sagt die Rita aus Lochenwalde. Da fragen wir doch mal bei Annette.
3: Moin, Kathi. Ich würde mal sagen, Story 2. Romeo Blue hört sich gut an. und die Erklärung zu 1 ist mir etwas zu weit hergeholt. Also tippe ich auf 2. Ciao.
1: So, da haben wir einmal Rita, die sagt, er hat in einem Wohnwagen gewohnt. Und Annette sagt, Romeo Blue war sein Künstlername. Und ich sag euch was, Nummer 2 ist richtig. Annette gewinnt die 100 Schwarzwaldtaler. So sieht's mal aus. Er hieß tatsächlich Romeo Blue, bevor er wieder Lenny Kravitz wurde und damit wesentlich mehr Erfolg hatte. Hier ist er, unser Geburtstagskind des Tages, Lenny Kravitz mit Mr. Cab Driver. Und zu Annette nach Dudenhofen gehen jetzt 100 Schwarzwaldtaler. 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

0: Guten Morgen, liebe Kathi. Hier ist der Flo aus Amberg in der Oberpfalz. Ich hätte einen kleinen Musikwunsch. Und zwar wäre das von Lynyrd Skynyrd, Call Me The Breeze. Wäre doch cool und perfekt für diese sommerliche heiße Woche. Dankeschön.
1: Und der Song stammt ja eigentlich gar nicht von Lynyrd Skynyrd. Der stammt ja eigentlich von J.J. Cale. Und wir hören hier bei Schwarzwaldradio jetzt mal in das Original rein. Ja, es klingt auch irgendwie cool, oder? Und J.J. Cale war übrigens auch der Erste, der eine Drum Machine benutzt hat. Ja. Und Lynyrd

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6: Sonne satt meldet uns schon die Jeanette aus Bad Berleburg in Nordrhein-Westfalen. Und genauso startet heute fast ganz Deutschland. Viel Sonne dazu. Oft ein komplett blauer Himmel. Keine Wolke da. Nur ganz im Norden und ganz im Süden. Da ziehen zwischendurch mal ein paar Wolken vorbei. Regen aber kaum ein Thema. Deutschland ist ein Backofen. Temperaturen klettern auf bis zu 35 Grad. Morgen am Mittwoch bleibt's in der Nordhälfte sonnig Richtung Süden. Tauchen so ein paar Quellwolken auf an den Alpen. Da kann's vereinzelt schon Gewitter geben. Aber morgen wieder bis zu 33 Grad.
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In Excess und Need You Tonight hier bei Schwarzwald Radio. Und apropos, was Sie in der kommenden Nacht brauchen, ja, das ist wahrscheinlich ein kühles Plätzchen. Es ist wirklich anstrengend, bei der Hitze zu schlafen, oder? Meine Güte. Aber wie Sie das besser hinkriegen, bei Hitze zu schlafen, das weiß unser Andi. Der hat nämlich da ein paar Tipps für Sie. Ich weiß allerdings nicht, ob Sie damit wirklich was anfangen können. Der Andi mit seinen Tipps. Den gibt's gleich nach Midyear und Placebo. Every You, Every Me. Guten Morgen.

0: Ich darf über die heißen Temperaturen meckern. Ich beschwere mich nämlich auch nicht über kalte Temperaturen im Winter. Guten Tag, hier ist Schwarzwaldradio. Ich wünsche einen schönen Vormittag. Und es ist wirklich anstrengend, bei diesen heißen Temperaturen zu schlafen. Das ist wirklich so. Und wir haben noch so eine heiße Nacht vor uns. Die Top 5, wie Sie schlafen können bei dieser Wärme, die hat unser Andi für Sie.
1: Und hier ist Platz 5.
2: Ihr lasst euch freiwillig im Supermarkt in der Kühlwarenabteilung einschließen.
1: Platz 4.
2: Einfach heiraten.
3: Nein, nein, nein, nein, nein.
2: Dann habt ihr im Schlafzimmer bald frostige Stimmung.
4: Und weg sind deine Nüsse.
1: Der dritte Platz.
2: Wärmflaschen lassen sich auch super mit eiskaltem Aperol Spritz befüllen.
5: Lecker.
1: Platz Nummer 2.
2: Leg den Pyjama vor dem Anziehen ins Gefrierfach und wenn das immer noch nicht hilft, legt euch einfach dazu.
6: So, mir ist aber kalt jetzt, wirklich. Boah.
1: Und das ist unser Platz Nummer 1.
2: Das beste Mittel gegen Hitze im Schlafzimmer.
7: Ja?
2: Eiszäpfchen. Aber um ehrlich zu sein, der Tipp
8: ist auf jeden Arsch.
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10: Der Timo aus Waltershausen in Thüringen meldet einen schönen Sommertag und den haben wir heute fast überall. Jede Menge Sonne im äußersten Norden und Süden, ziehen zwar ein paar Wolken durch, aber die tun nichts. Es wird richtig warm bis heiß, 20 bis 35 Grad. Morgen am Mittwoch scheint vor allem im Norden weiter die Sonne. Im Süden haben wir so ein paar dickere Wolken dabei und direkt an den Alpen sind auch Schauer oder Gewitter drin. Aber morgen trotzdem noch mal bis zu 33 Grad.
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11: Ich bin Moritz Einzel, guten Morgen. Gesundheitsministerin Warken will offenbar den Beitragssatz für Kinderlose in der Pflegeversicherung erhöhen. Das Redaktionsnetzwerk Deutschland berichtet unter Berufung auf Koalitionskreise, dass der Beitragszuschlag für Kinderlose auf 0,7% angehoben werden soll. Versicherte ohne Kinder müssten dann ab einem Alter von 23 Jahren insgesamt einen Beitragssatz von 4,3% zahlen. Die Gewerkschaft der Polizei beklagt marode Dienststellen und fordert eine bessere Infrastruktur. GdP-Chef Roßkopf hat der Rheinischen Post gesagt, der Zustand vieler Wachen sei nicht mehr hinnehmbar. In jeder dritten Dienststelle fehlten etwa Büros, Unterkünfte und Parkflächen. Trotz der geltenden Waffenruhe hat das US-Militär nach eigenen Angaben Stellungen im Iran angegriffen. Es seien Raketenabschussanlagen und iranische Boote attackiert worden, die Minen in der Straße von Hormuz verlegen wollten. Zwischen den USA und dem Iran laufen indirekte Verhandlungen über ein dauerhaftes Kriegsende. Der VfL Wolfsburg ist erstmals aus der Fußball-Bundesliga abgestiegen. Das Team von Trainer Dieter Hecking verlor das Relegationsrückspiel beim SC Paderborn mit 1:2 nach Verlängerung. Das Hinspiel war 0:0 ausgegangen. Für Paderborn ist es nach 2014 und 2019 der dritte Aufstieg. Und die deutsche Eishockey-Nationalmannschaft hat ihr letztes Vorrundenspiel bei der WM in der Schweiz gegen Großbritannien mit 6:3 gewonnen. Die Viertelfinalteilnahme hängt aber davon ab, ob Lettland heute gegen Außenseiter Ungarn verliert.
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Unser Kalenderklassiker, 26. Mai 1989, also heute vor genau 37 Jahren. Da müssen wir mal drüber sprechen, über diesen Tag hier bei Schwarzwaldradio. Da ist nämlich was passiert in den USA. Eine sehr ungewöhnliche Aktion. Mehrere Radiostationen oder ganz viele, fast alle eigentlich, haben sich morgens um 7.42 Uhr für rund 30 Sekunden komplett stumm geschaltet. Keine Musik, keine Nachrichten, keine Jingles, nur Stille. Und das als bewusstes Zeichen dafür, wie ungewohnt eine Welt ohne Radio wäre und wie sehr das Medium den Alltag prägt und wie wichtig es ist. Ich kann Ihnen da auch eine ziemlich aktuelle Erfahrung schildern. Eins meiner Familienmitglieder liegt zurzeit auf der Intensivstation. Und auf der Intensivstation im Krankenzimmer läuft einfach mal das Radio. Selbst für Menschen, die im Koma liegen, ist Radio, ist Musik extrem wichtig, um gesund zu werden sowieso. Also da können wir uns selbst bei aller Bescheidenheit jeden Tag so ein bisschen feiern. Ne? Und jetzt spiele ich Ihnen mal eine Nummer aus dieser Zeit. Eine Nummer aus dem Jahr 1989, die wirklich auf der ganzen Welt lief. Nicht nur in den USA und die auch heute noch jedes Kind kennt. Madonna und Like a Prayer, jetzt hier bei Schwarzwaldradio.

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0: Sie erreichen uns hier immer ganz einfach im Schwarzwaldradio-Studio, indem Sie uns eine WhatsApp-Nachricht schicken. Am besten eine Sprachnachricht mit Ihrem Anliegen oder Ihren Musikwünschen an die 0173 104 33 33.
1: Hey Kathi, würdest du mir bitte Harry Nilsson mit I guess the Lord must be in New York City. Ich glaube, so heißt der Titel. Würdest du mir den bitte noch spielen? Das wäre sehr lieb. Danke. 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

0: No.
1: Einen wunderschönen guten Morgen, liebe Kadi. Hier ist wieder mal der Jürgen. Und ich hoffe, du hast wieder 2 Groschen aufgespart für unsere Jukebox. Ich würde mir heute von meinem Rochlitz-Hündchen Laidback und High Society Girls wünschen. Wäre das möglich? Ich wünsche dir noch einen schönen Tag und eine supi Sendung. Tschüss, bis zum nächsten Mal.
2: Na, dann werfe ich mal die Groschen in die Jukebox. Oh, läuft. Laidback, High Society Girl. Hier bei Schwarzwald Radio.

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7: Gisela hört uns in Plau am See in Mecklenburg-Vorpommern und die sagt, hier am See ist es gerade völlig ruhig und sehr, sehr sonnig schon um die Uhrzeit. Ja, wir haben gute Launewetter, das kann man nicht anders sagen. Die Sonne scheint verbreitet und selbst dort, wo mal ein paar Wolken auftauchen, bleibt es meist trocken. Temperaturen reichen von 20 Grad direkt an den Küsten bis zu heißen 35 Grad weiter im Landesinneren. Auch hier am Oberrhein wird es sehr, sehr heiß. Morgen am Mittwoch bleibt der Norden oft sonnig. Im Süden bilden sich so ein paar Quellwolken Richtung Alpen. Sind auch ein paar Schauer und Gewitter drin. Morgen gibt's dann dazu 33 Grad maximal.
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8: Ich bin Moritz Einzel. Friedensforscher von Greenpeace sehen die Verteidigung in Europa stärker aufgestellt als von vielen angenommen. Selbst ohne die USA seien die europäischen NATO-Staaten Russland in wesentlichen militärischen Aspekten überlegen, heißt es in der Studie Europa allein zu Haus. Tanja Wagner berichtet.
9: Den Rüstungswettlauf entscheiden die Europäer zusammen mit Kanada, den Friedensforschern zufolge für sich. Allein im vergangenen Jahr steckten sie umgerechnet 540 Milliarden Euro in ihre Streitkräfte, nahezu das Dreifache von Russland. Auch verfügen Europa und Kanada über doppelt so viele Kampfflugzeuge, viermal so viele Kriegsschiffe

0: und dreimal so viel Artillerie wie die russischen Streitkräfte. Europas Verteidigungsressourcen seien enorm, so das Fazit der Studie.
1: Fast die Hälfte der Passagierflüge, die auf deutschen Flughäfen starten oder landen, sind auf Kurzstrecken unterwegs. Verbindungen bis 1000 Kilometer hatten nach Angaben des Statistischen Bundesamtes im vergangenen Jahr 45% Anteil an allen 1,5 Millionen Passagierflügen. Überwiegend steuerten die Kurzstreckenflüge Ziele im nahegelegenen Ausland an oder begannen dort. US-Präsident Trump will heute in einem Militärkrankenhaus einen Gesundheitscheck absolvieren. Für den 79-Jährigen ist es bereits der dritte Termin dieser Art in den vergangenen 13 Monaten. Zu den Eigenheiten des amerikanischen Politikbetriebs gehört es, dass Präsidenten regelmäßig Auskunft über ihren Gesundheitszustand geben. Für Vogelfreunde gibt es gute und schlechte Nachrichten zugleich. Während es etwa bei den Spatzen schlecht aussieht, ist die Lage bei den Finken erfreulicher, wie der Naturschutzbund Deutschland mitteilt. Grundlage ist die Stunde der Gartenvögel, bei der Menschen am 2. Maiwochenende Vögel beobachten und melden sollten. Düster seien die Resultate für die Spatzenarten, hieß es vom NABU. Es wurden auch weniger Mauersegler und Mehlschwalben gesichtet.
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3: Hallöchen, schön, dass Sie da sind. Ich wünsche Ihnen einen wunderbaren Dienstagvormittag.

0: Einen wunderschönen guten Morgen, liebe Kathi.
1: Morgen.
0: Ich habe heute früh die Meldung gelesen, dass der ehemalige Saxophonist, der Pink Floyd über Jahrzehnte mitbegleitet hat, Dick Parry, verstorben ist. Und ich glaube, das wäre schön, wenn wir einen Song von Pink Floyd spielen könnten, in dem Dick Parry seine Kunst vortragen konnte. Ich sage einfach mal Money.

Suchen Sie sich ein kühles Plätzchen, das kann ich nur empfehlen heute. Und an alle, die Bauarbeiter und Imbisswagenbesitzer, durchhalten. Es wird bald wieder ein bisschen besser zumindest. Ich wünsche einen schönen Dienstag hier bei Schwarzwaldradio. Und ich übergebe jetzt an meinen lieben Kollegen Tobi Siegwar. Der übernimmt heute hier ab 10.30 Uhr. Der verschafft Ihnen musikalisch garantiert auch ein bisschen Abkühlung. Wir hören uns dann morgen früh um 6 hier bei Schwarzwaldradio wieder. Freue ich mich auch schon drauf. Passen Sie auf sich auf. Mama.

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13: 9 Bundesländer sind heute im Pfingstferienmodus. Aber egal, ob ihr in Urlaub seid oder auf der Arbeit die Stellung haltet für die Kollegen, die frei haben, wir sind bei euch. Deutschlandweit über DAB Plus und Kabel. Weltweit, egal wo ihr in Urlaub seid, über Web und App. Und damit auf geht's in die nächste Runde. Wir starten gemeinsam in die 22. Woche des Jahres.
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0: Schwarzwaldradio-Hörer Wolf hat was Entspanntes gebraucht für diesen Dienstagvormittag, nämlich das Original von Knocking on Heaven's Door von Bob Dylan aus dem Jahr 1973. Und gleich, da gibt's für Karl-Heinz Sommermusik von Spanja, Star der 80er aus Italien, mit Easy Lady, ein Song, der nicht so oft im Radio läuft. Aber wir spielen das hier bei Schwarzwaldradio, Oldies neu entdecken. Und Italien ist ein gutes Stichwort. Wir starten mit euch in die kurze Pfingstwoche. Halb Deutschland ist ja im Ferienmodus heute. Und deshalb habe ich mir überlegt, Schwarzwaldradio ist ja das Urlaubsradio, wir machen eine kleine Urlaubsstaffel. Heißt, an alle, die uns gerade irgendwo auf der Welt in Urlaub hören, schickt uns gerne eine Sprachnachricht rein. Einen kleinen Gruß und Musikwunsch dazu an die 0173 104 33 33. Und das machen wir, so wie sich das für uns Deutsche gehört, auch im Urlaub, schön geordnet, in alphabetischer Reihenfolge. Das ist gleichzeitig nämlich unsere gemeinsame Challenge. Bekommen wir das ganze Alphabet mit Urlaubsländern, Regionen und Städten zusammen? Wir probieren das mal aus. Und starten natürlich ganz vorne mit A. Also an alle Pfingsturlauber in Andalusien, Amsterdam oder Andorra. Meldet euch jetzt per WhatsApp-Sprachnachricht an die 0173 104 33 33.
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0: Ja, genau, Madonna. Holiday. Darum geht's heute hier bei uns. Die Schwarzwaldradio Urlaubsstaffel. Wir suchen eure Urlaubsländer, Urlaubsorte, Regionen von A bis Z. Wo hört ihr uns denn gerade? Irgendwo auf der Welt über unsere App. Und wir starten natürlich mit dem Buchstaben A ganz vorne. Und da dachte ich eigentlich, ja, da kommt jetzt sowas rein wie Algarve, Allgäu oder Appenzell. Aber nein, ihr legt da direkt mal gut vor.
1: Hallo ins Studio. Viele Grüße von euren Stammhörern Bernd und Annette aus Cairns in Australien. Wir befinden uns gerade auf der letzten Station unserer Reise. Sydney hat es begonnen über Alice Springs, Ayers Rocks und viele Eindrücke aus dem Hochland und dem Regenwald. Alles super schön. Wir haben hier gerade Winter. Trotzdem in Sydney 26 Grad. Ich möchte nicht wissen, wie schön es hier ist, wenn Sommer ist. Wir bereiten uns auf den Abflug vor. Vielleicht könnt ihr was spielen wegen Australien und was mit ACDC. Tschüss, Bernd und Annette aus Cottbus.
0: Ah, wie Australien. Nicht schlecht. Dann suchen wir jetzt ein Land oder eine Ferienregion mit B. 0173 104 33 33. Euch beiden natürlich jetzt einen guten Rückflug aus Australien mit ACDC.

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15: Strahlend blauer, wolkenloser Himmel mit Sonne pur. So beschreibt Wetterwächterin Silke das Wetter in Einbeck in Niedersachsen in der guten Bierstadt. 25 Grad hat's bei dir. Ja, vielleicht eher ein Leichtbier als das Bockbier, was ihr aus Einbeck kommt, dann heute trinken bei diesen Temperaturen. Wir bekommen nämlich 20 Grad maximal an der Nordsee, bis zu 35 Grad heiß wird es am Oberrhein. Und es wird heute überall in Deutschland ein richtig schöner Tag. Viel Sonne, nur ganz im Norden und über den Bergen im Süden ein paar Wolken möglich. Morgen weiter warm und gegen Abend kann es am Alpenrand erste Hitzegewitter geben. Es ist 11 Uhr.
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16: Ich bin Stefan Schütz. Friedensforscher von Greenpeace sehen die Verteidigung in Europa stärker aufgestellt als von vielen angenommen. Selbst ohne die USA seien die europäischen NATO-Staaten Russland in wesentlichen militärischen Aspekten überlegen, heißt es in der Studie Europa allein zu Haus. Tanja Wagner berichtet.
17: Den Rüstungswettlauf entscheiden die Europäer zusammen mit Kanada, den Friedensforschern zufolge für sich. Allein im vergangenen Jahr steckten sie umgerechnet 540 Milliarden Euro in ihre Streitkräfte, nahezu das Dreifache von Russland. Auch verfügen Europa und Kanada über doppelt so viele Kampfflugzeuge, viermal so viele Kriegsschiffe und dreimal so viel Artillerie wie die russischen Streitkräfte.
16: Fast die Hälfte der Passagierflüge, die auf deutschen Flughäfen starten oder landen, sind auf Kurzstrecken unterwegs. Verbindungen bis 1000 Kilometer hatten im vergangenen Jahr 45% Anteil an allen 1,5 Millionen Passagierflügen, so heißt es vom

0: Statistischen Bundesamt. Überwiegend steuerten die Kurzstreckenflüge Ziele im nahegelegenen Ausland an oder begannen dort. Die Gewerkschaft der Polizei beklagt marode Dienststellen und fordert eine bessere Infrastruktur. GdP-Chef Roßkopf hat der Rheinischen Post gesagt, der Zustand vieler Wachen sei nicht mehr hinnehmbar. In jeder dritten Dienststelle fehlten etwa Büros, Unterkünfte und Parkflächen. US-Präsident Trump will heute in einem Militärkrankenhaus einen Gesundheitscheck absolvieren. Für den 69-Jährigen ist es bereits der dritte Termin dieser Art in den vergangenen 13 Monaten. Zu den Eigenheiten des amerikanischen Politikbetriebs gehört es, dass Präsidenten regelmäßig Auskunft über ihren Gesundheitszustand geben. Für Vogelfreunde gibt es gute und schlechte Nachrichten. Während es etwa bei den Spatzen schlecht aussieht, ist die Lage bei den Finken erfreulicher. Das teilte der Naturschutzbund Deutschland mit. Grundlage ist die Stunde der Gartenvögel, bei der Menschen am 2. Maiwochenende Vögel beobachten und melden sollten. Düster seien die Resultate für die Spatzenarten, hieß es vom NABU. Es wurden auch weniger Mauersegler und Mehlschwalben gesichtet.
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4: Wir sind mittendrin in der Schwarzwaldradio Urlaubsstaffel. Wir suchen Urlaubsländer und Orte von A bis Z, an denen ihr gerade seid, irgendwo auf der Welt. Lungs ging es eben mit A, das heißt, jetzt suchen wir was mit B wie Belgien.

0: Entspannte Musik für diesen Sommertag aus den späten 90ern von George Michael und Mary J. Blige. S bei Schwarzwaldradio. Der perfekte Soundtrack auch für alle, die uns gerade im Pfingsturlaub hören. Und wir machen ja deshalb heute die Schwarzwaldradio-Urlaubsstaffel. Wir suchen Urlaubsorte, Regionen, Länder von A bis Z, in denen ihr uns hört. Und da ist jetzt der Buchstabe B dran. Und da gehen wir zuerst an die schöne Nordsee.
1: Moin, Schwarzwaldradio, der Olaf aus Achim. Und für den Buchstaben B könnte ich eine

0: Urlaubsregion in Schleswig-Holstein präsentieren. Und zwar, wo ich ständig bin, jedes Jahr in Büsum, wo es die besten Krabben gibt. Sehr lecker und immer das Beste auf einem Brötchen dort.
1: Oh ja, die habe ich da auch schon mal gegessen. Sogar selbst gepoolt auf so einem Krabben.

Schöne Idee. Liebe Grüße nach Frankfurt, beziehungsweise nach Bangkok in dem Fall. Und wir suchen jetzt also einen Urlaubsort, Land oder Region mit C, in der ihr gerade heimisch seid. 0173 104 33 33.

0: Dem geht's gut, dem nach dem Westerhagen. Ist wahrscheinlich auch im Pfingsturlaub momentan. Schwarzwaldradio ist hier und wir sind mitten in der Urlaubsstaffel. Wir suchen Urlaubsorte, an denen ihr gerade seid, von A bis Z. Eben waren wir bei B.
1: Hallo ihr Lieben, hier ist Ute aus Magdeburg. Wir verbringen unseren Urlaub auf Balkongo, mitten unserer Blütenpracht. Viele Grüße.
0: Balkongo, das habe ich jetzt auch noch nicht gehört. Passende Sommermusik jetzt für dich von Ziggy Marley and the Melody Makers. Tomorrow.

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0: Supertramp, nix Schule heute.
1: Also zumindest mal in neuen Bundesländern.
0: Da sind nämlich heute Pfingstferien und deshalb machen wir die Schwarzwaldradio Urlaubsstaffel mit Urlaubsorten bzw. Urlaubsländern, in denen ihr uns gerade hört. Per Web und App geht das ja weltweit wunderbar und puh, das war jetzt ein harter Brocken. Wir suchen nämlich was mit C. Aber zum Glück kann uns Mike aushelfen mit einem kleinen Trick.
2: Mir fällt da sofort ein kleiner föderalistisch-demokratischer Staat in Mitteleuropa ein. Konföderatio Helvetica. Liebe Grüße aus der Schweiz. Vielleicht könntest du ja einen Song von meinem Nachbarn spielen, von Iris Ramazzotti. Ciao.
0: Die Konföderatio Helvetica. Sehr gut, Mike. Also, haben wir was mit C und dir weiter eine tolle Zeit in Illnau bei Zürich. Ich hoffe, du hast den dicken Urlaubsgeldbeutel dabei. Und Eros Ramazzotti passt auch gut in die Schweiz. Der hat nämlich, als er mit Michelle Hunziker zusammen war, lange Zeit in der Schweiz gelebt. Und ich habe mir gedacht, normale Songs von Eros spielen, das kann jede beliebige Pizza um die Ecke. Ich spiele dir eine tolle Live-Version aus unserer Jukebox. Jetzt hier bei Schwarzwaldradio. Und wir suchen damit als nächstes einen Hörer oder eine Hörerin, der oder die gerade Urlaub macht in einem Land, einer Region oder einem Urlaubsort mit D. 0173 104 33 33 als Sprachnachricht zu mir ins Studio.

0: das Gebläse an.
1: Habt ihr den One-Hit-Wonder-Tag am Sonntag auch so gefeiert hier bei Schwarzwaldradio mit Helmer und Mr. One-Hit-Wonder Uli Wenger wie ich? Also ich hab's beim... Also, darf man ja gar nicht so laut sagen, weil ja Feiertag ist nicht erlaubt. Aber ich hab das beim heimlichen Reifenwechseln in der Garage gehört am Sonntag. Bei zu einem Garagentor, damit kein Nachbar da irgendwas sieht und blöd macht. Ja, Winterreifen bei 30 Grad, wurde es auch mal Zeit, dass die runterkommen. Und es hat sonst zeitlich nicht gepasst. Aber durch die Show mit den beiden hat es gleich viel mehr Spaß gemacht. Und bestimmt ging es euch auch so. Da waren nämlich viele so Momente dabei. So, nach dem Motto, stimmt, den Hits gab es ja auch mal. Also quasi genau unser Motto hier bei Schwarzwaldradio. Oldies neu entdecken. Unter anderem mit dabei war dieser herrliche Bläserhit, die Dream Warriors mit My Definition of a Bombastic Jazz Style. Und natürlich kannte auch dazu Musikexperte Uli Wenger alle Details zu diesem Song.
2: Ein kanadisches Hip-Hop-Duo, zwei Musiker, die haben einen Film gesehen, und zwar A Nightmare on Elm Street. Das war dieser typische Freddy Krüger Horrorfilm und der hieß Dream Warriors. Also Traumkrieger. Und dann haben sie gerne Fernsehserien gesehen und haben ein Quiz gesehen. Und eine Titelmelodie bei einem Quiz hieß, die Quizshow hieß Definition. Und die hieß Soul Bossa Nova und war im Original natürlich von Quincy Jones. Und deshalb haben sie dann ihre Version, My Definition of Bombastic Jazz Song. Das ist quasi eine Hommage an Quincy Jones. Und dieses Soul Bossa Nova war ja dann später auch Thema Musik, Filmmusik für Austin Powers.
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1: Kurzer Nachschlag zum Buchstaben C in unserer Urlaubsstaffel. Wetterwächter Jens hört uns aktuell im Urlaub an der Costa Blanca in Spanien. Bei Alicante ist das.

0: Und da hat sie jetzt schon 26 Grad und Sonnenschein. Wobei, da können wir hier bei uns mithalten. 26 Grad hat es nämlich auch am Königssee. Da hört uns Marilyn bei schönstem Sonnenschein. Da merken wir uns vor für den Buchstaben K später. Und Grüße auch nach Berlin-Marzahn. Hier ist Hans-Jürgen am Start. 24 Grad bei dir. Es scheint fast überall in Deutschland heute den ganzen Tag die Sonne. 20 Grad werden es an der Nordsee bis 35 Grad am Oberrhein.
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2: Ich bin Stefan Schütz. Fast jeder Fünfte hierzulande greift zumindest gelegentlich zur Zigarette. Der Anteil der Raucherinnen und Raucher lag zuletzt bei gut 19%. Das teilte das Statistische Bundesamt mit. In den vergangenen Jahren hat sich der Anteil insgesamt kaum verändert. Allerdings rauchen wieder mehr Jugendliche. Sie mögen vor allem Vapes. Die E-Zigaretten werden häufig in verschiedenen Geschmacksrichtungen angeboten. Für diese Jahreszeit ist es in mehreren europäischen Ländern ungewöhnlich heiß. Hitzerekorde melden zum Beispiel Frankreich und Großbritannien mit Werten von bis zu 36 Grad. Die Hitzewelle beschäftigt derzeit mehrere Länder Europas. In Spanien etwa sagte der Wetterdienst für den Zeitraum von Mittwoch bis Freitag Temperaturen von 36 bis 38 Grad voraus. In Deutschland sind heute bis zu 35 Grad möglich. Weil in der Pflegeversicherung ein Milliardenverlust droht, könnten Kinderlose bald noch stärker zur Kasse gebeten werden. Gesundheitsministerin Wagen denkt darüber nach, den Beitragszuschlag anzuheben, berichtet das Redaktionsnetzwerk Deutschland. Demnach sollen Versicherte ohne Kinder ab 23 Jahren einen Beitragssatz von 4,3% zahlen. Wer Kinder hat, zahlt zwischen 3,1 und 3,6% des Bruttolohns für die Pflege. Jeder zweite Flug an deutschen Hauptverkehrsflughäfen ist eine Kurzstrecke, überwiegend ins europäische Ausland oder von dort zurück. Besonders gefragt ist allerdings auch ein Ziel außerhalb der EU, London. Tanja Wagner berichtet.
3: Auf der kurzen Distanz wird besonders häufig zwischen Frankfurt und Heathrow gependelt. Insgesamt ging die Zahl der Kurzstreckenflüge mit knapp 138.000 im ersten Quartal des Jahres allerdings leicht zurück. Aus Klimaschutzgründen sind Kurzstreckenflüge ohnehin umstritten. Angesichts eines möglichen Kerosinmangels kam von den Grünen bereits die Forderung, auf innerdeutsche Flüge gänzlich zu verzichten.
2: Sie suchten nach Gold, jetzt kämpfen Rettungskräfte um ihr Leben. 7 Dorfbewohner sitzen seit Tagen in einer überfluteten Höhle im Norden von Laos fest. Spezialteams aus dem Nachbarland Thailand unterstützen inzwischen die schwierige Rettungsmission, die von Wassermassen, engen Gängen und Sauerstoffmangel begleitet wird.
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0: Schöne Mittagspause. Wir machen weiter in der Schwarzwaldradio-Urlaubsstaffel. Wo hört ihr uns gerade auf der Welt? Wir suchen Urlaubsorte und Urlaubsländer von A bis Z. Bella aus Stuttgart hat noch einen Nachtrag zum Buchstabe B, den wir letzte Stunde hatten. Ich höre euch gerade in B wie bald im Allgäu. Ja, nächste Woche geht's hin, schreibst du. Und ich habe extra ein Zimmer mit Digitalradio. Falls es regnet, kann man sich dann wunderbar im Zimmer beschäftigen. Oder abends, bevor man an der Bar festsitzt. Wir treffen uns dann nämlich mit lieben Freunden. Ja, dann euch ganz viel Spaß im Allgäu. Als nächstes ist jetzt aber der Buchstabe D dran. D wie Dortmund oder Dänemark. Ja, Dortmund machen wahrscheinlich nie so viele Urlaub. Aber auch so Regionen wie die Deutsche Weinstraße in der Pfalz oder das Dresdner Elbland. Alles möglich. Wo seid ihr gerade in Urlaub? Sagt's mir jetzt per WhatsApp-Sprachnachricht oder auch kurz anrufen. 0800 504 33 33.
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0: Die Beatles schauen zurück, yesterday, auf den Feiertag, das kann man gerne machen. Wir schauen jetzt aber voraus. Um 12 Uhr und 11 Minuten an diesem Dienstag, der sich wie ein Montag anfühlt. Aber ist halt Dienstag, kurze Woche, und was da so ansteht, das weiß jetzt unser Experte. Hier ist der Andi mit seiner Schwarzwald-Radio-Wochenvorschau.
1: Diese Woche können wir alle unsere inneren Kirks, Spocks, Scotties und Uhuras rausholen. Denn morgen vor genau 54 Jahren lief die erste Folge Raumschiff Enterprise B.

0: beim ZDF.
1: Die Logik, mit der Sie zu dieser Schlussfolgerung kamen, ist mir unklar.
0: Das habe ich nachgelesen.
2: Faszinierend.
0: Ja, für alle, die lesen können, eigentlich nicht, aber mal was anderes. Wisst ihr, wie ein vulkanisches Huhn macht? Spock, Spock, Spock, Spock, Spock, Spock.
3: Achtung an alle, Alarmstufe Rot, Fässer klar machen.

0: Die Gruppe ist das Geilste.
1: Eine kleine Entscheidung, ein kurzer Abstrich und im besten Fall ein großes Stück Zukunft für jemand anderen. Geht übrigens auch ganz easy von daheim aus.
2: Respekt, wer es selber macht.
1: Alle Infos auf dkms.de. Am Samstag heißt es
3: Kartoffeln auf die Eins.
1: Denn es ist internationaler Tag der Kartoffel.
4: Das schmeckt aber lecker.
1: Also verneigen wir uns alle vor dem Chuck Norris der Beilagen.
5: Chapeau, sagte Franzos.
1: Ob als Pommes, Püree oder in Omas Salat, Kartoffeln sind
6: leider geil.
7: Ist so.
1: Aber jetzt kommt erstmal gut durch die kurze Woche. Euer Andi.

0: Let's Work von Mick Jagger für alle, die heute arbeiten. Und für die, die im Pfingsturlaub sind, gibt es heute hier die Schwarzwaldradio-Urlaubsstaffel. Wo hört ihr uns gerade auf der Welt? Per Web und App geht das ja wunderbar. Wir suchen Urlaubsorte und Urlaubsländer von A bis Z. Aktuell geht es um den Buchstaben D. Und Karl-Heinz, du hast es da ganz weit geschafft.
1: Hi Tobi, ich höre dich daheim. Gruß Karl-Heinz aus Lahnstein am Rhein-Lahn-Eck.
0: Ja, und das ist doch gut, wenn man sagen kann, nirgends auf der Welt ist es so schön wie daheim. Passender Song jetzt dazu von Motley Crue. Home Sweet Home bei Schwarzwaldradio. Und wir suchen als nächstes ein Land oder Urlaubsort mit E. 0173 104 33 33.

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1: Die sind heute gesucht bei unserer Schwarzwald-Radio-Urlaubsstaffel. Wo hört ihr uns diese Woche im Urlaub? Steffi und Andreas haben eine WhatsApp reingeschickt. Liebe Grüße aus Estland. Wir machen hier eine Rundreise durch das ganze Land und uns ist aufgefallen, da hat es ganz schön viel Wald. Und wir haben das dann mal gegoogelt. Estland gehört zu den waldreichsten Regionen in Europa. Über 50% der Landesfläche sind von Wald bedeckt. Und deshalb wünschen wir uns passenderweise von Amy Stewart Knock on Wood. Klopfen wir mal auf Holz. Auch, dass wir den nächsten Buchstaben finden. Ein Urlaubsland oder ein Urlaubsort mit F. 0800 504 33 33 oder WhatsApp zu mir ins Studio.

0: Tobi, jetzt ist doch F dran, oder? Kommt hier gerade per WhatsApp rein. F wie Flixtrain. Das ist nämlich mein aktueller Ort, mitten durch die Funklöcher zwischen Wolfsburg und Berlin. Ist leider das Ende eines Kurzurlaubs wieder auf dem Weg nach Hause. Und da hier bei Tempo 200 alle Fenster geöffnet sind, kann ich nur schreiben. Reden würdest du sowieso nicht verstehen. Musikwunsch, klar, Albert Hammond, I'm a Train. Spiel ich dir gleich, lieber Carsten. Denn wir sind beim Buchstaben F angelangt bei unserer Urlaubsstaffel. Und da kam einiges rein.
1: Hallo Schwarzwaldradio, hier ist Peter. Der Urlaubsort mit F ist Falliraki auf der Zlerodos in Griechenland. Tschüss.
0: Ja, jammers.
2: Liebes Schwarzwald-Team, hier ist Yvette, die sich jetzt zwar in Lüdenscheid befindet, aber wenn ihr Urlaub so durchgegangen wäre, wie geplant, wäre ich jetzt in Franceville in Frankreich.
0: Oh nein, du Arme. Kleiner Trost jetzt musikalisch von mir aus Deutschlands größter Jukebox. Was Französisches von France Gall. Und wir machen damit weiter mit dem nächsten Buchstaben A, B, C, D, E, F, G. Wer ist gerade in einem Ort oder einem Land mit G im Pfingsturlaub? 0173 104 33 33.

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11: Zum Thema Urlaubsort mit F schreibt Wetterwächter Alf noch. Wir sind gerade im Urlaub in F wie Freudenstadt im Schwarzwald. Bei Sonnenschein und 28 Grad geht's nach einer kleinen Wanderung jetzt direkt ins Freibad. Und ihr wünscht euch passend zu der Wärme einen staubtrockenen Country-Song von Johnny Cash. Pack ich euch gleich hier in die Playlist bei Deutschlands größter Jukebox. Davor schauen wir noch aufs Wetter für ganz Deutschland. Und das ist eigentlich überall schön heute. Nur ganz im Norden und ganz im Süden in den Bergen kann es ein paar Wolken geben. Dazu zwischen 20 Grad an der Nordsee und bis 35 Grad am Oberrhein.
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12: Ich bin Stefan Schütz. Laut einem Spiegelbericht wollen die USA die NATO militärisch deutlich weniger stark unterstützen. Das habe ein Vertreter des Verteidigungsministeriums vergangene Woche in Brüssel angekündigt. Die Zahl der schweren Bomber soll demnach halbiert werden. Bei den Kampfjets gibt es ein Minus von einem Drittel und U-Boote stellt Amerika der NATO gar keine mehr zur Verfügung. Die Europäer sollen die Lücken schnell selbst füllen. Bei wichtigen Gütern wie Akkus und Antibiotika wird Deutschland immer abhängiger von China. Über eine entsprechende Studie des Statistischen Bundesamts berichtet Katrin Müller.
13: Bei vielen Gütern ist Deutschland auf China angewiesen. Diesen Vorteil nutzt Peking häufig auch als politisches Druckmittel. Die China-Strategie der Bundesregierung hat deshalb eigentlich zum Ziel, bestimmte Güter auch woanders einzukaufen. Stattdessen wächst die Abhängigkeit. Gemessen am Gewicht kamen im vergangenen Jahr rund 2/3 der Direktimporte von Lithium-Ionen-Akkus aus China. Bei Solarpanels stieg der Wert auf über 90%.
12: Zigaretten sind voll out, das stimmt nicht so ganz. Jugendliche rauchen wieder mehr. Laut dem Bundesdrogenbeauftragten Streeck liegt das auch daran, dass neue Tabakprodukte, etwa Vapes, wie Süßigkeiten daherkommen. Fast 1/5 der Bevölkerung in Deutschland hat im vergangenen Jahr zumindest gelegentlich geraucht, zeigt die Statistik. Rund ein

0: Drittel der Dienststellen der Bundespolizei sind marode, beklagt die Gewerkschaft der Polizei. GdP-Chef Roßkopf sagte der Rheinischen Post, der Zustand vieler Gebäude und Wachen sei nicht mehr hinnehmbar. Sanierungen würden verschoben und es fehle an Büros, Unterkünften oder Parkflächen. Gemischte Nachrichten vom Naturschutzbund für alle Vogelfreunde. Bei der Stunde der Gartenvögel am 2. Mai-Wochenende haben tausende Menschen ihre Gartenvögel gezählt und gemeldet. Das Ergebnis ist zweigeteilt. Die Finken stehen gut da, aber bei Spatzen, Mauerseglern und Mehlschwalben sieht's düster aus. Die Bestände sind spürbar zurückgegangen.
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4: Und hier, wie versprochen, für Alf im Schwarzwaldurlaub in Freudenstadt, der staubtrockene Country-Song von Johnny Cash. Thunderball.

0: Heiko. Schick Grüße aus dem Pfingsturlaub in Fuerteventura. Also mit F kamen jetzt echt viele Nachrichten rein hier bei unserer Schwarzwaldradio Urlaubsstaffel. Wir suchen Urlaubsregionen oder auch Orte von A bis Z, an denen ihr uns gerade hört. Und wie sieht's nach F jetzt mit dem Buchstaben G aus?
1: Hallo, hier ist A und B von G, also Anja und Bernd vom Gardasee. Viva Italia, viva Dolce Vita, bibbidi babbidi, ciao.
2: Hier ist die Tina und sie steht für das G, Gran Canaria, España. Ja, ich schicke euch liebe Grüße aus meiner Wahlheimat seit 8 Jahren. Und wünschen würde ich mir von Gloria Gaynor, I am what I am, denn das ist meine Lebensdevise. Herzliche Grüße an alle Schwarzwald-Radiohörer und an alle, die mich kennen und jetzt auch hören, in meiner ehemaligen Heimat, der schönen Ortenau. Viva España, eure ja. Tina.
0: Den Song schicke ich dir gerne rüber nach Gran Canaria, liebe Tina. Und damit ist als nächstes der Buchstabe H dran. Wer hört uns gerade in einem Land, einer Urlaubsregion oder einem Ort mit

0: Ha! Irgendwo auf der weiten Welt per App oder per Webradio. 0173 104 33 33. Ich freue mich über eure Nachrichten.
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0: Ja, nicht hey Frankie, sondern hey Ralf.
1: Hallo lieber Tobi, ich grüße dich.
0: Heute Abend wieder die 80er-Show bei Schwarzwaldradio mit dir, Ralf Hohn. Was steht an ab 19 Uhr?
1: Ja, 80er-Show. Heute Abend nach dem langen Pfingstwochenende. Hoffe, alle haben die Zeit irgendwie schön nutzen können. Und heute Abend tauchen wir dann wieder 2 Stunden lang ein in die 80er hier bei uns bei Schwarzwaldradio. Oldies neu entdecken. Und es ist eigentlich wie immer, ne? Mit zahlreichen Musikwünschen. Wir blicken auf Musikergeburtstage, wir blicken in diverse Hitparaden. Und einer Hitparade werden wir uns in der 2. Stunde etwas ausführlicher widmen. Da werden wir wieder eine Jahreshitparade aus den 80ern nehmen. Ja, werden auch nochmal so ein bisschen das Gefühl dieses Jahres aufkommen lassen. Ich finde das immer schön, ne? Wenn man dann auch Titel aus einer gewissen Zeit hintereinander hört. Dann kommen natürlich auch wieder Erinnerungen an die damalige Zeit auf. Was hat man damals gemacht? Was weiß ich, die erste Freundin, vielleicht den Führer. Schein, der erste Kuss, was auch immer dann damals passiert ist, Schulabschluss, Ausbildung, keine Ahnung. Wenn ihr noch kurzfristig einen Musikwunsch äußern wollt, dann schickt mir gerne eine Mail an ralf.hohn@schwarzwaldradio.com. Ralf mit F schreiben und dann .hohn, H-O-H-N, @schwarzwaldradio.com. Heute Abend sind wir gemeinsam dabei.
0: Und einen kleinen Vorgeschmack aus den 80ern, genauer gesagt aus dem Jahr 82. Jetzt von mir für euch. Es sind Saga mit Winterbop.

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0: Urlaubsorte von A bis Z, das gibt's heute hier bei Schwarzwaldradio. Wir sind mittendrin in unserer Urlaubsstaffel, denn ganz viele aus der Community sind gerade im Pfingsturlaub. Und wir sind beim Buchstaben H angelangt. Und auch einige Kollegen haben diese Woche frei.
1: Hallo liebe Schwarzwaldradio-Community, hier spricht Fabian Alba aus der Online-Redaktion und ich befinde mich gerade mit meinem Campervan in der wunderschönen Freien und Hansestadt Hamburg. Hamburg, genau. Viele Grüße von hier und ich wünsche mir von meinem Nachbarn Udo Lindenberg, Andrea Doria und grüße damit alle, die gerade diesen wunderschönen Vorsommertag genauso genießen wie ich und ganz besonders meine liebe Freundin Steffi Hess.
0: Spiele ich dir gleich, lieber Fabi, und uns hören auch einige am Bodensee. Christian schickt eine WhatsApp aus Horn. Oh, das ist auf der Halbinsel Höri, da haben wir zwar quasi doppelt Haar in der Nähe der Schweizer Grenze. Da war ich früher öfter mit meinen Kumpels. Jedes Jahr waren wir da campen, ganz toller Campingplatz. Da sind wir mit 16, 17 immer so mit Sack und Pack zum Zelten mit Bus und Bahn hingeguckt. Das war was. Und ein paar Kilometer weiter in einem schönen Weinort mit H hört uns jemand anders.
2: Hallo Tobi, hier ist Manfred aus Kempen. Ich bin zurzeit mit meiner Frau in Hagnau am Bodensee im Urlaub. Wir feiern heute unseren Hochzeitstag und es wäre schön, wenn du von Emilia Big Big World spielen könntest. Dankeschön. Tschüss.
0: Und du hast mir eben noch dazu geschrieben, Big Big World, denn das war der Top-Song, als wir uns kennengelernt haben und ganz losgelöst waren. Spiele ich dir jetzt. Und danach machen wir weiter mit dem nächsten Buchstaben.

0: Kurzer Nachschlag zu einem Urlaubsort mit H.
1: Oh ja, da ist der Walter, ein ehemaliger Bayer. Also ein Bayer bin ich immer noch, aber ich bin ausgewandert nach Bulgarien. Und ich bin in Hotnitsa mit H von der ehemaligen Hauptstadt vom Zweiten Bulgarischen Reich. Und wir haben da einen wahnsinnig schönen Wasserfall. Da ist richtig schön. Plus das bayerische Bier fällt mir.
0: Oh, das glaube ich dir. Ein bayerisches Bier kann ich dir jetzt zwar nicht übers Radio nach Bulgarien rüberschicken, aber Musik aus Bayern. Passend zum Wetter. Die Spider-Murphy-Gang mit Sommer in der Stadt. Und wir suchen als nächstes Hörer in einem Land, einer Region

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7: Lieben Gruß aus Wetzlars heißer Altstadt sendet euch Wetterwächter Pankratz bei 29 Grad. Pankratz ist es nicht, einer der Eisheiligen? Naja, die haben auf jeden Fall jetzt rum bei den Temperaturen. 28 Grad haben wir in Leipzig, meldet Christian. Und super Wetter findet Helga in Filderstadt bei Stuttgart, das Ganze bei 30 Grad. Es kann teilweise auch noch über 30 Grad werden, vor allem am Oberrhein. Da wird es am wärmsten heute, bis zu 35 Grad sind da drin. Morgen weiter warm und gegen Abend dann erste Hitzegewitter am Alpenrand, aber bis dahin können wir den Sommer genießen.
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8: Ich bin Stefan Schütz. 9 von 10 Erwachsenen wünschen sich mehr Personal in Schulen und Kitas für eine bessere Bildung der Kinder in Deutschland. Ein weiterer Wunsch sind bundesweit einheitliche Lernstandards, heißt es im Kinderreport des Deutschen Kinderhilfswerks. Bundesfamilienministerin Prien hat sich für weitere Investitionen in Bildung ausgesprochen, um allen eine gesellschaftliche Teilhabe zu gewährleisten. Jugendliche rauchen wieder mehr. Laut Behörden haben im vergangenen Jahr 9,6% der 12- bis 17-Jährigen Nikotinprodukte konsumiert. 4 Jahre davor waren es etwa 6%. Jan-Henner Reitze berichtet.
9: Dass es bei Jugendlichen die Trendwende wieder hin zu mehr Nikotinkonsum gibt, liegt an E-Zigaretten mit ihren verschiedenen Geschmacksrichtungen und einem Marketing, das vor allem auf junge Menschen abzielt. Der Drogenbeauftragte der Bundesregierung, Hendrik Streeck, sieht in den Ergebnissen der Umfrage ein Warnsignal. E-Zigaretten sind aus seiner Sicht zu leicht zugänglich, erfordert mehr staatliche Regulierung bei Inhaltsstoffen.
8: Für Klimaschützer sind sie ein Dorn im Auge, Kurzstreckenflüge. Fast die Hälfte aller Passagierflüge, die auf deutschen Hauptverkehrsflughäfen starten oder landen, sind auf Kurzstrecken unterwegs. Verbindungen bis 1000 Kilometer hatten 2025 45% Anteil an allen 1,5 Millionen Passagierflügen. Die Zahlen stammen vom Statistischen Bundesamt. Aus Reihen der Grünen gibt es immer wieder Forderungen, innerdeutsche Flüge zu verbieten. An einem Bahnübergang in Belgien ist ein Zug mit einem kleinen Schulbus kollidiert. Laut dem belgischen Verkehrsminister kamen dabei mindestens 4 Menschen ums Leben, 2 Kinder und 2 Erwachsene. Warum der Kleintransporter berichten zufolge wohl bei geschlossener Schranke auf den Gleisen war, ist noch unklar. Sie suchten nach Gold, jetzt kämpfen Rettungskräfte um ihr Leben. 7 Dorfbewohner sitzen seit Tagen in einer überfluteten Höhle im Norden von Laos fest. Spezialteams aus dem Nachbarland Thailand unterstützen inzwischen die schwierige Rettungsmission, die von Wassermassen, engen Gängen und Sauerstoffmangel geprägt ist.
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0: Ich habe hier einen Geburtstagswunsch. Die Claudia hat mir geschrieben per WhatsApp. Ein Kollege feiert heute seinen 52. Und den soll ich dringend um genau 10 nach 2 durchsagen, damit er das hört am Arbeitsplatz. Jetzt schreibt es aber gerade in dem Moment: Tobi, bitte lass dir noch 5 Minuten länger Zeit. Der Kollege ist gerade auf dem Klo. Na gut, dann machen wir erstmal das hier.
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2: 26. Mai 1984. Bon Jovi haben She Don't Know Me rausgebracht. Diese Nummer ist ein Zeuge der absoluten Anfänge von Bon Jovi und kommt auf dem Debütalbum der Jungs raus. Und das Besondere an diesem Song, es ist der einzige aller Bon Jovi-Songs, der nicht von einem der Bandmitglieder geschrieben wird. Stattdessen schreibt ihn Musiker und Songwriter Mark Afzak. Wie das entsteht, ist eine ziemliche Odyssee. Afzak schreibt zunächst mal den Song You Don't Want Me für die Band Frankie and the Knockouts. Die nehmen den Song dann auch auf und das klingt erstmal so. Als Bon Jovi dann so langsam an ihrem ersten Album arbeiten, soll Mark Afzak auch für sie was schreiben. Und da denkt er sich, Mensch, ich texte You Don't Want Me einfach um in einen neuen Song. Und rauskommt She Don't Know Me. Ist echter Wahnsinn. Praktisch gleicher Song, aber mit völlig unterschiedlichem Sound. Und das, obwohl, Achtung, Fun Fact, beide Versionen den gleichen Schlagzeuger haben. Tico Torres ist zuerst nämlich der Schlagzeuger von Frankie and the Knockouts und wechselt pünktlich zum Debütalbum dann zu Bon Jovi.

0: Jetzt ist er wieder zurück am Arbeitsplatz von der Toilette, habe ich mir sagen lassen. Jetzt kann ich den Geburtstagsgruß spielen im Radio.
1: Servus, schöne Grüße aus dem schönen Frankenland bei Bayreuth. Ja, wir möchten unserem Ötzi alles Gute zum Geburtstag wünschen, weil der Gute ist heute 52 Jahre alt geworden. Er ist ein ganz netter, gut aussehender junger Mann. Und wir wünschen ihm das Allerbeste, natürlich sehr viel Gesundheit. Woher kommt der Name Ötzi? Ich denke mal, es kommt von Özgür, weil er Özgür heißt. Deswegen Ötzi. Also gut, wir wünschen ihm alles Gute zum Geburtstag. Die ganze Firma LC Lederwaren. Tschüss. Ötzi, lass es heute richtig krachen. Es kostet 2,50.
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0: So, jetzt haben wir ein Problem. Wir haben ja hier unsere Urlaubsstaffel gestartet, passend zu den Pfingstferien in neuen Bundesländern, mit Urlaubsorten von A bis Z. Das hat wunderbar funktioniert, nur meine Sendung ist es gleich fertig und wir sind erst bei Buchstaben H. Und deshalb habe ich gerade beschlossen, machen wir einfach morgen damit weiter. Ab 10.30 Uhr die Schwarzwaldradio-Urlaubsstaffel Teil 2. Ihr könnt mir jetzt schon Gruß reinschicken, wenn ihr gerade in einem Urlaubsort, einer Region oder einem Land mit I uns zuhört. Irgendwo auf der Welt. Natürlich auch mit passendem Musikwunsch, sehr gerne 0173 104 33 33. Mehr dazu dann morgen Vormittag bei mir und gleich ganz viel Spaß mit Jochen am Nachmittag.
1: Wir sagen Dankeschön
2: und auf Wiedersehen.
1: Die Schau muss weiter.
2: Geh auf Wiedersehen.
0: Ich bin Tobi Siegwart, bleibt gesund und breite Nudle.

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6: Einen schönen Dienstag und da starten wir doch mal in meiner Sendung mit einem Song, der sofort nach offenem Fenster, erster Gitarre und viel zu langen Sommernächten klingt. Bryan Adams, Summer

Ja, das ist doch jetzt auch mal ein Zeitpunkt mit der Archies und Sugar Sugar, wo man sich über so ein süßes Stückchen Gedanken machen kann. Ja, gefällt Ihnen das auch so am Nachmittag, so irgendwas Süßes, vielleicht so ein kleines Macaron oder vielleicht so ein Kaffee mit so einer Plundertasche oder das. Es braucht man einfach. Früher habe ich auch immer gesagt, wenn man aus dem Wasser kam, ja, ob am See oder aus dem Meer, da braucht man auch mal irgendwie so einen kleinen Keks oder so. So zwischendurch einfach mal. Oder man ist einfach nur vernünftig und isst einfach vielleicht ein bisschen Obst. Das ist auch ganz gut, jetzt gerade auch bei diesen hitzigen Tagen. Jetzt aber McFadden and Whitehead, Ain't No Stopping Us Now. Ja, das ist Philadelphia Soul mit breitem Grinsen. McFadden und Whitehead waren vorher schon im Hintergrund echte Hitlieferanten, bevor sie sich mit Ain't No Stopping Us Now selbst ins Rampenlicht gestellt haben. Ein Song wie ein Befreiungsschlag. Also machen wir die Türen weit auf, lass mal ein bisschen Durchzug, ja, Schultern zurück. Jetzt hält uns keiner mehr auf mit McFadden und Whitehead. 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

Ja, ich lade Sie einfach jetzt ein, dass wir uns ein bisschen erfrischen. Und da brauche ich wieder Ihre Ideen. Also Musikwünsche hier rein in Deutschlands größte Jukebox 0173 104 33 33 per Sprachnachricht. Und ich freue mich, wenn Sie die Playlist mitgestalten. Es kann sommerlich sein, es kann einfach nur ein bisschen spritzig sein. Es kann mit Wasser zu tun haben, dass wir uns ein bisschen abkühlen hier und da heute Nachmittag. Wie Sie möchten, ich lade Sie herzlich ein. Und dann spiele ich Ihre Sprachnachricht mit dem passenden Musiktitel. Also 0173 104 33 33 Sprachnachrichten mit Ihren Musikwünschen. Auf geht's, rein damit. Ich arbeite mich dann ab. Ich wünsche Ihnen allen einen schönen Dienstag hier mit Schwarzwaldradio.

When Love Comes to Town, U2 featuring B.B. King. Schwarzwald Radio ist hier. Jetzt einer dieser Momente, wo ein Song den Raum viel größer macht. Ich liebe diesen Song. Etta James mit At Last. Ursprünglich ist das Lied ja viel älter, schon aus der Glenn Miller-Ära. Aber Etta James hat 1960 daraus ihre ganz eigene große Samt- und Gänsehaut-Version gemacht. Lassen Sie uns jetzt einfach mit Etta James so ein bisschen durchs Programm schweben. Ach, ist das nicht traumhaft.

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2: Heute ist es an diesem Dienstag meist sonnig und heiß, im Norden teils Wolken, vereinzelt Schauer. Temperaturen 21 bis 34 Grad und im Südwesten ist es am heißesten. Morgen der Mittwoch, im Süden Quellwolken, an den Alpen teils Gewitter, sonst meist sonnig und trocken. Im Norden mehr Wolken, Temperaturen 15 bis 33 Grad. Noch ein paar Temperaturen von unseren Wetterwächtern. Hiltrud aus Tegernheim meldet 31 Grad, sonnig, und Manfred aus Wilhelmsruh in Berlin 28 Grad und viel Sonne.
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3: Ich bin Stefan Schütz. Mehr Personal in Schulen und Kitas sowie bundesweit einheitliche Lernstandards, das wünschen sich 9 von 10 Erwachsenen. Das geht aus dem Kinderreport des Kinderhilfswerks hervor. Thomas Bremser berichtet.
4: Das deutsche Bildungssystem bekommt regelmäßig schlechte Noten, weil nicht alle die gleichen Bildungschancen haben. Die hängen immer noch stark ab von der Bildung und dem Einkommen der Eltern. Das sei ein Armutszeugnis, sagt das Kinderhilfswerk. Auch die Kinder selbst wurden für die Umfrage nach ihrer Meinung befragt. An erster Stelle steht für sie, dass Kitas, Schulen und Schulmaterial für alle Kinder kostenlos sind.
3: Laut einem Spiegelbericht wollen die USA die NATO militärisch deutlich weniger stark unterstützen. Das habe ein Vertreter des Verteidigungsministeriums vergangene Woche in Brüssel angekündigt. Die Zahl der schweren Bomber soll demnach halbiert werden. Bei den Kampfjets gibt es ein Minus von 1/3 und U-Boote stellt Amerika der NATO wohl gar keine mehr zur Verfügung. In Russland melden sich immer weniger junge Männer für den Kampf gegen die Ukraine und deswegen gibt es jetzt einen Schuldenerlass. Wer sich zum Kriegsdienst meldet, dem werden bis zu umgerechnet 120.000 Euro Kreditschulden erlassen. Das teilte der Kreml in seinem Telegram-Kanal mit. Präsident Putin habe ein entsprechendes Dekret unterzeichnet. Der Sucht- und Drogenbeauftragte der Bundesregierung Streeck warnt vor der Flut an Sportwettenwerbung rund um die Fußball-WM. Er sagt, wenn Fußball, Emotion und Wetteinsatz so eng verknüpft werden, bekommen gerade junge Leute das Gefühl, Wetten gehörten einfach zum Spiel dazu. Streeck macht klar, Sportwetten sind kein harmloser Nervenkitzel, sie können süchtig machen. Die WM startet am 11. Juni. US-Präsident Trump will heute in einem Militärkrankenhaus einen Gesundheitscheck absolvieren. Für den 79-Jährigen ist es bereits der 3. Termin dieser Art in den vergangenen 13 Monaten. Zu den Eigenheiten des amerikanischen Politikbetriebs gehört es, dass Präsidenten regelmäßig Auskunft über ihren Gesundheitszustand geben.
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2: Und gleich zu Beginn dieser Stunde mit einem Namen, der Popgeschichte geschrieben hat. Rosanna und Toto.

0: Jetzt habe ich hier per WhatsApp eine ganz besondere Geschichte aufgegabelt. Ja, bei dem Titel, da ist einer Hörerin ein kleines Missgeschick beim Skifahren passiert. Ja, und ganz ehrlich, bei den Temperaturen gerade ist der Gedanke an Schnee ja fast schon richtig erfrischend. Es geht um Joe Dolch mit Shut Up Your Face.
1: Hallo, liebes Musikteam. Hier ist Birgit mit einem ganz besonderen Wunsch. Ich habe nämlich 1981 eine Jugendfreizeit in den Dolomiten mitgemacht. Und da ist mir beim Skifahren in 2000 Meter Höhe vorne rechts die Bindung kaputt gebrochen. Ja, und dann war ich ziemlich verzweifelt und dachte so, verdammt. Und dann bin ich aber in Umarmung sozusagen ein rechts, ein links mit meinen lieben Freunden. Irgendwie, es hat sich angefühlt wie eine Woche, wieder diesen Berg runtergekommen, ohne Knochenbrüche. Es ist alles gut gegangen und ich hatte immer im Ohr diesen damaligen Hit von Joe Dolch, Shut Up Your Face. Also halt die Klappe, mach weiter, so schlimm kann es gar nicht sein, jammer nicht rum. Dank diesem Hit konnten wir auch irgendwie zwischendurch noch lachen, weil ich sagte immer nur, ey, shut up in your face. Ja, wenn ihr den ausgraben könntet, das wäre der absolute Oberhammer. Ich denke, ihr schafft das. Danke.
0: Ja, liebe Birgit, und ich habe den ausgegraben, Joe Dolch mit Shut Up Your Face. Egal, ob auf Skiern oder barfuß im Sommer, dieser Song, der sorgt einfach für gute Laune. Und das Verrückte, in Großbritannien hat er sogar Ultravox von Platz 1 verdrängt. Ein Comedy-Song schlägt New Wave.

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0: 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Ja, ich wünsche Ihnen allen einen wunderbaren, gechillten Dienstag. Das ist ein

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0: 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Und heute haben wir tolles Wetter, bis zu 34 Grad heute an diesem Dienstag. Und viele von unseren Hörerinnen und Hörern machen sich's gemütlich. Im Garten, auf der Terrasse, auf dem Balkon.
1: Hallo, ihr Schwarzwaldradio-Hörer und Mitarbeiter. Hier ist der Axel mal wieder aus Braunschweig. Ich hätte einen kleinen Wunsch passend zum Wetter. Ich sitze auf dem Balkon im Schatten und lasse mir den kühlen Wind in die Nase wehen. Liberian Girl von Michael Jackson, das wäre doch mal schön. Das passt auch zum Wetter, oder? Tschüssi.

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3: Und es wird richtig laut, staubig. Wir gehen direkt auf den Highway bei Muttis Rockzipfel mit Bob Seger und Kathmandu. Der Song kam 1975 raus und er war einer der Titel, mit denen Bob Seger ja langsam richtig groß wurde. Und Kathmandu, das steht eigentlich ja so für Fernweh pur. Raus, weg, irgendwohin, Hauptsache Abenteuer. Und genau das passt perfekt zu Seger. Dieser raue, ehrliche Rocksound. Also Muttis Rockzipfel jetzt, Fenster auf, Lautstärke hoch. Ja, hier kommt Kathmandu und Bob Seger. Muttis Rockzipfel jetzt bei Schwarzwaldradio.

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7: 28 Grad und die Sonne scheint in Magdeburg. Danke an Wetterwächter Felix und Jessica aus Karlsruhe. 30 Grad und sonnig. Heute meist sonnig und heiß, im Norden teils Wolken, vereinzelt Schauer. Temperaturen 21 bis 34 Grad. Morgen der Mittwoch im Süden Quellwolken, an den Alpen teils Gewitter, sonst meist sonnig und trocken. Im Norden mehr Wolken, 15 bis 33 Grad.
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0: Ich bin Stefan Schütz. Bundesfamilienministerin Prien will die Einkommensgrenze beim Elterngeld nicht antasten, trotz des Spardrucks in der Koalition. Das hat die CDU-Politikerin im Deutschlandfunk gesagt. Thomas Thunfeld berichtet.
1: Die Rahmenbedingungen in Deutschland müssen Familien mehr Lust auf Kinder machen, das sagt Karin Prien. Sie würde sogar gerne die Mindest- und Höchstsummen beim Elterngeld anheben. Das sind in der Regel 65% des vorherigen Nettolohns, mindestens 300 und höchstens 1.800 Euro pro Monat. Gespart werden sollte an anderer Stelle, da nennt sie die Stichworte Partnerschaftlichkeit und Bezugsdauer.
0: 9 von 10 Erwachsenen wünschen sich für eine bessere Bildung der Kinder mehr Personal in Schulen und Kitas. Ein weiterer Wunsch sind bundesweit einheitliche Lernstandards, heißt es im Kinderreport des Kinderhilfswerks. Bundesfamilienministerin Prien hat sich für weitere Investitionen in Bildung ausgesprochen, um allen eine gesellschaftliche Teilhabe zu gewährleisten. Zigaretten sind voll out, das stimmt nicht so ganz. Jugendliche rauchen wieder mehr. Das hat das Statistische Bundesamt mitgeteilt. Laut dem Bundesdrogenbeauftragten Streeck liegt das auch daran, dass neue Tabakprodukte, etwa Vapes, wie Süßigkeiten daherkommen. Fast ein Fünftel der Bevölkerung in Deutschland hat im vergangenen Jahr zumindest gelegentlich geraucht, zeigt die Statistik. An einem Bahnübergang in Belgien ist ein Zug mit einem kleinen Schulbus kollidiert. Laut dem belgischen Verkehrsminister kamen dabei mindestens 4 Menschen ums Leben, 2 Kinder und 2 Erwachsene. 5 weitere Kinder wurden schwer verletzt ins Krankenhaus gebracht. Die Schranke am Bahnübergang war den Angaben nach geschlossen und das rote Signal leuchtete. Die deutsche Eishockey-Nationalmannschaft ist nach der Vorrunde bei der WM in der Schweiz ausgeschieden. Durch den 8:1-Sieg von Lettland gegen Ungarn hat das Team von Bundestrainer Kreis keine Chance mehr auf die Viertelfinalteilnahme. Wie schon im vergangenen Jahr bei der WM in Dänemark ist für die Deutschen somit bereits nach der Gruppenphase das Turnier beendet.
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3: Oh, der Kuckuck, der zieht schon seinen Colt. Ich nehme euch heute mit, ja, in ein Quiz. Wer bin ich? In eine Welt aus Staub und Sonne irgendwo da draußen, wo der Horizont kein Ende hat. Man hört den Wind durch die Prärie ziehen. Irgendwo klappert ein Saloonschild und ein Reiter kommt langsam näher. Ich erzähle euch gleich etwas über mich und Sie sagen mir, in welche Rolle schlüpfe ich? Wer bin ich heute? 100 Schwarzwaldtaler gibt's für die richtige Lösung. Die ersten Hinweise gibt's gleich.

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1: Also ich schlüpfe wieder in eine Person und sie soll mir sagen, wer ich bin. Also, ich sitze fest im Sattel. Die Sonne brennt, der Staub hängt in der Luft. Und wenn ich auftauche, wird's ruhig. Ganz ruhig. Mein Weg begann nicht im Film, sondern auf dem Footballfeld. Bis ich mir eine Verletzung zuzog und meine Sportlerkarriere abrupt stoppte. Danach stand ich plötzlich hinter der Kamera. Und dann wurde ich entdeckt. Mein Durchbruch? Ja. Ein Film, der den Western neu erfunden hat. Stagecoach. Und ich war der Mann namens Ringo. Also, wer bin ich? Jetzt die Hinweise.

Hinweise von Ihnen? Ja, am besten die richtige Lösung per Sprachnachricht 0173 104 33 33. Wer bin ich heute an diesem Dienstag? Schwarzwaldradio ist hier.

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1: Ja, da kommen noch ein paar mehr Hinweise für all diejenigen, die komplett daneben liegen per WhatsApp gerade. Also, ich schlüpfe in die Rolle einer Filmlegende heute. Denn ich hätte auch heute Geburtstag. Ich wäre 119 Jahre alt, wenn ich noch leben würde. An diesem 26. Mai. Ich bin nämlich 1907 geboren. Und ich wurde zum Gesicht des Wilden Westens. Ich sag nur Rio Bravo, der schwarze Falke, True Grit. Der einsame Reiter, der Mann mit Hut, mit Colt und dieser ruhigen, tiefen Stimme. Die Leute nannten mich nicht nur beim Namen, sondern auch Duke. Und wenn ich durch den Staub geritten bin, wusste jeder, jetzt wird es ernst. Also, wer bin ich? Jetzt müsste es eigentlich klar sein. Eine absolute Western-Legende bin ich. Einer der größten wohl aller Zeiten, würde ich sagen. Also 0173 104 33 33 per Sprachnachricht und 100 Schwarzwaldtaler für die richtige Lösung. Ich bin gespannt. Rätseln Sie mit.
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1: Ja, es gab viele Hinweise, wer ich heute bin. Also wir sind im Western unterwegs. Geburtstag hätte ich heute, weil ich bin ja die Person, ich habe mich ja als diese Person ausgegeben. Ich bin in diese Rolle geschlüpft und Sie sollten mir sagen, wer ich bin. Ja, aber wer bin ich denn? Da kommt eine Antwort von dem Karl-Heinz.
2: Ja, hier ist der Karl-Heinz aus Herne. Es ist John Wayne alias Ringo.
1: Und das ist richtig. Das gibt 100 Schwarzwaldtaler, mein lieber Karl-Heinz. Also John Wayne wäre heute 119 Jahre alt an diesem 26. Mai 1907. Die wohl größte Western-Legende aller Zeiten. Ein Mann, der den Wilden Westen nicht nur gespielt hat, sondern ihn geprägt hat. John Wayne, das wäre die richtige Antwort gewesen für alle, die noch mitgerätselt haben. Danke fürs Mitmachen und vielleicht klappt's ja beim nächsten Mal. Allen noch einen schönen, ganz entspannten Dienstag hier mit Schwarzwaldradio.

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0: Gestern hatte Klaus Meine, der Sänger von den Scorpions, Geburtstag. Da haben wir auch was Tolles gespielt. Aber die Fans, die sind natürlich immer noch am Start, auch heute mit Hörerwünschen zu The Scorpions, jetzt in Deutschlands größter Jukebox.
1: Ich grüße die Supercrew von Schwarzwald Radio aus der Nähe.

von Berlin. Das Wetter ist top, wir haben hier noch 28 Grad. Ich würde mir gerne von den Scorpions wünschen. Danke, Klaus.

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15: Ach, ist das nicht herrlich? Es ist heiß, es ist sonnig. Im Norden teils Wolken, vereinzelt Schauer. 21 bis 34 Grad. Am heißesten ist es im Südwesten heute. Morgen der Mittwoch im Süden Quellwolken, an den Alpen teils Gewitter. Sonst meist sonnig und trocken. Im Norden mehr Wolken, 15 bis 33 Grad. Noch ein paar Temperaturen von unseren Wetterwächtern. Björn aus Kappel in Niedersachsen meldet 27 Grad, sonnig. Und Christian aus Stadtbergen in Bayern 28 Grad und die Sonne scheint.
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16: Ich bin Stefan Schütz. Mehr Personal in Schulen und Kitas sowie bundesweit einheitliche Lernstandards, das wünschen sich 9 von 10 Erwachsenen. Das geht aus dem Kinderreport des Kinderhilfswerks hervor. Thomas Bremser berichtet.
17: Das deutsche Bildungssystem bekommt regelmäßig schlechte Noten, weil nicht alle die gleichen Bildungschancen haben. Die hängen immer noch stark ab von der Bildung und dem Einkommen der Eltern. Das sei ein Armutszeugnis, sagt das Kinderhilfswerk. Auch die Kinder selbst wurden für die Umfrage nach ihrer Meinung befragt. An erster Stelle steht für sie, dass Kitas, Schulen und Schulmaterial für alle Kinder kostenlos sind.
16: Der Sucht- und Drogenbeauftragte der Bundesregierung Streeck warnt vor der Flut an Sportwettenwerbung rund um die Fußball-WM. Er sagt, wenn Fußball, Emotion und Wetteinsatz so eng verknüpft werden, bekommen gerade junge Leute das Gefühl, Wetten gehöre einfach zum Spiel dazu. Streeck macht klar, Sportwetten sind kein harmloser Nervenkitzel, sie können süchtig machen. Die WM startet.

0: startet am 11. Juni. In Russland melden sich immer weniger junge Männer für den Kampf gegen die Ukraine und deswegen gibt es jetzt einen Schuldenerlass. Wer sich zum Kriegsdienst meldet, dem werden bis zu umgerechnet 120.000 Euro Kreditschulden erlassen. Das teilte der Kreml in seinem Telegram-Kanal mit. Präsident Putin habe ein entsprechendes Dekret unterzeichnet. Für diese Jahreszeit ist es in mehreren europäischen Ländern ungewöhnlich heiß. Hitzerekorde melden zum Beispiel Frankreich und Großbritannien mit Werten von bis zu 36 Grad. In diesem Zusammenhang werden einige Todesfälle genannt. In Spanien sagte der Wetterdienst für den Zeitraum von Mittwoch bis Freitag Temperaturen von bis zu 38 Grad voraus. In Deutschland werden aktuell bis zu 35 Grad gemessen. Fußballer Harry Kane kann sich nach der Meisterschaft und dem DFB-Pokal über eine weitere Auszeichnung freuen. Der Mittelstürmer des FC Bayern bekommt laut dem Kicker zum zweiten Mal den goldenen Schuh. Heißt, er ist wieder Europas bester Torschütze mit 36 Toren allein in der Bundesliga-Saison. Auf Platz 2 landete Erling Haaland von Manchester City mit 27 Treffern.
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2: Oh, vielen Dank, dass ihr mich so kräftig versorgt hier mit Bildchen über WhatsApp im Pool, im Wasser, am See. Und es gibt jetzt sogar noch eine Erfrischung für alle von dem
3: Hallo,
2: Peter.
3: Ich Hallo. War im Moment mitten durch Berlin und die Erdbeeren und die Ananas ist bei den Temperaturen von fast 30 Grad eine wunderbare Erfrischung. Liebe Grüße an alle Hörer, hier war Peter.
2: Schmeckt

0: Schwarzwald Radio ist hier am Dienstag. Ja, wir haben ja diese Woche eine verkürzte Woche. Gestern Feiertag und noch ein paar Tage, dann haben wir schon wieder Wochenende. Aber was steht denn so in den nächsten Tagen an? Welche Themen, welche Highlights, was sollten Sie denn auf keinen Fall verpassen? Den Überblick hat wie immer aus unserer Redaktion Andy Huberts mit seiner Wochenvorschau.
1: Diese Woche können wir alle unsere inneren Kirks, Spocks, Scotties und Uhuras rausholen. Denn morgen vor genau 54 Jahren lief die erste Folge Raumschiff Enterprise beim ZDF.
2: Die Logik, mit der Sie zu dieser Schlussfolgerung kamen, ist mir unklar.
1: Das habe ich nachgelesen.
3: Faszinierend.
1: Ja, für alle, die lesen können, eigentlich nicht, aber mal was anderes. Wisst ihr, wie ein vulkanisches Huhn macht? Spock, Spock, Spock, Spock, Spock, Spock.
4: Achtung an alle, Alarmstufe rot, Phaser klar machen.
1: Stäbchen rein, Spender sein. Das ist am Donnerstag Motto des Tages, am Tag der Lebensspende.
5: Das ist eine super Idee.
1: Da geht es nämlich um das, was wirklich zählt. Leben retten, ganz ohne Superkräfte, aber mit einer einfachen Registrierung bei der DKMS, der Deutschen Knochenmark-Spenderdatei.
6: Danke, Mann. Die Gruppe ist das Geilste.
1: Eine kleine Entscheidung, ein kurzer Abstrich und im besten Fall ein großes Stück Zukunft für jemand anderen. Geht übrigens auch ganz easy von daheim aus.
7: Respekt, wer es selber macht.
1: Alle Infos auf dkms.de. Am Samstag heißt es
8: Kartoffeln auf die Eins.
1: Denn es ist internationaler Tag der Kartoffel.
9: Das schmeckt aber lecker.
1: Also verneigen wir uns alle vor dem Chuck Norris der Beilagen.
10: Chapeau, sagte Franzos.
1: Ob als Pommes, Püree oder in Omas Salat. Kartoffeln sind
11: leider geil.
7: Ist so.
1: Aber jetzt kommt erstmal gut durch die kurze Woche. Euer Andi.

0: Bei Schwarzwaldradio können wir jetzt auch singen. Auf der Straße nach Italien.
1: Das ist der Peter aus Apolda auf den Weg nach Italien zum Arbeiten, wo andere Urlaub machen, und zwar in Poviglio. Ich würde mir gerne den Song wünschen, So Cold Night von The Cumminards. Das wäre super toll. Ein lieben Gruß an alle Hörer.
0: Ja, mein lieber Peter, habt eine gute Fahrt nach Italien und dann kommt doch schon eine kleine Erfrischung. So Cold the Night on The Cumminards.

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0: Happy Birthday, Stevie Nicks. Heute hat sie Geburtstag, an diesem 26. Mai, geboren 1948. Ja, sie wird heute 78 Jahre alt, die Stimme von Fleetwood Mac und einer der prägendsten Frauen der Musikgeschichte. Stevie Nicks hat nicht nur gesungen, sie hat auch viele der größten Fleetwood Mac-Hits selbst geschrieben. Ja, und ihr Stil, dieser mystische Look mit Tüchern, schwarzen Outfits, wurde zu ihrem Markenzeichen. Und die Zeit bei Fleetwood Mac war auch geprägt von echten Dramen hinter den Kulissen. Beziehungen, Trennungen. Und trotzdem entstanden genau daraus einige der größten Songs. Und genau aus dieser Phase kommt auch mein Titel, den ich ausgewählt habe. Family Man, ein Song, der zeigt, hinter all diesem Glamour steckt auch ganz viel echtes Leben. Hier ist Stevie Nicks und Fleetwood Mac mit Family Man. Happy Birthday, Stevie Nicks, heute zu 78 Jahren.
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0: Sind wir aber alle beieinander, strecken wir mal die Köpfe alle gemeinsam hier in die Deutschlands größte Jukebox rein. Kommen Sie ruhig rein in die Jukebox, ja, bevor ich es zumache. Hoppla, was wollen Sie jetzt hier?
1: Servus, Jochen. Ah, servus. Ein paar Wünsche. Ich hätte einen und zwar von Late Back Sunshine Reggae. Wenn das passt und wenn es noch nicht klappt, ist eine gute Zeit. Servus.
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11: Ja, der Dienstag heute meist sonnig und heiß. Im Norden teils Wolken, vereinzelte Schauer. Temperaturen 21 bis 34 Grad. Morgen der Mittwoch im Süden Quellwolken. An den Alpen teils Gewitter, sonst meist sonnig und trocken. Im Norden mehr Wolken. 15 bis 33 Grad. Noch ein paar Temperaturen von unseren Wetterwächtern. Marco aus Ellerbeck in Schleswig-Holstein meldet 29 Grad. Viel Sonne. Und Emily aus Freiburg 32 Grad. Die Sonne scheint.
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12: Ich bin Stefan Schütz. Jugendliche rauchen wieder mehr. Laut dem Bundesdrogenbeauftragten Streeck liegt das auch daran, dass neue Tabakprodukte wie Süßigkeiten daherkommen.
13: Der Einstieg erfolgt nicht mehr über die klassische Zigarette und Tabak, sondern häufig über Nikotinbeutel, über E-Zigaretten und Vapes. Der Rauch schmeckt nicht mehr nach Tabak, sondern er schmeckt jetzt nach Coca-Cola, Strawberry Kiwi und Salted Caramel.
12: Fast ein Fünftel der Bevölkerung in Deutschland hat im vergangenen Jahr zumindest gelegentlich geraucht, zeigt die Statistik. Für Klimaschützer sind sie ein Dorn im Auge, Kurzstreckenflüge. Fast die Hälfte aller Passagierflüge, die auf deutschen Hauptverkehrsflughäfen starten oder landen, sind auf Kurzstrecken unterwegs. Verbindungen bis 1000 Kilometer hatten

0: 2025 45% Anteil an allen 1,5 Millionen Passagierflügen. Die Zahlen stammen vom Statistischen Bundesamt. Aus Reihen der Grünen gibt es immer wieder Forderungen, innerdeutsche Flüge zu verbieten. Der Bund darf beim Stromnetzbetreiber TenneT einsteigen. Die EU-Kommission hat gebilligt, dass der Staat etwas mehr als 25% der Anteile an TenneT Deutschland übernehmen darf. Dafür zahlt der Bund rund 3,3 Milliarden Euro. TenneT betreibt das Hochspannungsnetz zwischen Schleswig-Holstein und Bayern. Für die Energiewende muss es massiv ausgebaut werden. Bundesgesundheitsministerin Warken will offenbar den Pflegebeitrag für Menschen ohne Kinder erhöhen. Davor warnt der Sozialverband VdK. Den Beitrag um 0,1% zu erhöhen, würde das Finanzloch in der Pflegeversicherung nicht stopfen, so VdK-Präsidentin Bentele in der Rheinischen Post. Sie fordert stattdessen, dass es wieder einen Bundeszuschuss zur Pflegeversicherung geben sollte. Die deutsche Eishockey-Nationalmannschaft ist nach der Vorrunde bei der WM in der Schweiz ausgeschieden. Durch den 8:1-Sieg von Lettland gegen Ungarn hat das Team von Bundestrainer Kreis keine Chance mehr auf die Viertelfinalteilnahme. Wie schon im vergangenen Jahr bei der WM in Dänemark ist für die Deutschen somit bereits nach der Gruppenphase das Turnier beendet.
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0: Also gut, dann bauen wir jetzt mal noch einen ordentlichen Druck auf in Deutschlands größter Jukebox. Es wird auch ein bisschen sonnig mit Status Quo, Eyes in the Sun. Der Song stammt aus der frühen Phase der Band, Ende der 60er. Geschrieben wurde der Titel gar nicht von der Band selbst, sondern vom Hitschreiber-Duo Marty Wilde und Ronnie Scott. Und genau dieser Mix macht den Song so ganz besonders. So ein bisschen verspielt, leicht, aber trotzdem mit diesem typischen Quo. Groove. Ein Sommersong mit Gitarren. Und das ist ein Musikwunsch.
1: Hallo und schöne sonnige Grüße aus dem Mansfelder.

Ganz. Und ich hätte gern einen Wunsch und ich heiße in Susanne von Status Quo, würde ich mir wünschen, also als Titel, die ich sehr schön finde. Und ich wünsche euch noch einen wunderschönen Tag heute und genieße die Sonne. Ab Mittwoch soll es ja wieder schlechter werden. Alles klar, bis dann. Macht's gut. Ciao.

0: Big Blame Fun.
1: Blame it on the Boogie.
0: Blame it on the Boogie. Moment, ich guck mal Big Fun. Ja,
1: das
0: Blame.
1: Kennt man jetzt brauchen.
0: Blame it on the Boogie. Boogie, Boogie, Boogie.
1: Das ist ja gut.
0: Na gut, dann wühlen wir uns da jetzt mal rein in Big Fun und Blame it on the Boogie. Mein lieber Rainer, dann spiele ich das
1: dann
0: für dich.
1: In der Wohnung.
0: Alles klar, Rainer. Ich danke dir für den Anruf, ja?
1: Ja, also, ciao.
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1: Hallo Jochen, hier ist der Rainer aus Quedlinburg. Ich wollte mal liebe Grüße rüberschicken und hätte da einen schönen Musikwunsch von Herman Hermits Sunshine Girl. Das wäre nicht schlecht, wenn du den spielen könntest. Alles klar, viele liebe Grüße. Tschüssi. Danke.

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1: So, jetzt kommt aber mal eine Erfrischung ins Studio. Hier ist Jochen Kneifeld. Halli, Hallöchen.
2: Na, hallo, Jochen.
1: Sven aus Bremen. Hey. Servus, Sven.
2: Ich grüße dich auch. Du, mein Wunsch. Duran Duran.
1: Duran Duran, das klingt schon mal sehr gut, ja.
2: A View to a Hill.
1: Okay, was hätten Sie denn da gerne? Ich habe da auch eine Maxi, die würde heute auch ganz gut reinpassen. Sogar eine Fettel Extended Kiss Remix. Das wär's doch, A View to a Kill, oder?
2: So, dann mal auflegen.

0: du.
1: Auflegen? Also gut, dann mache ich es. Weißt du, wie lang die geht? Die geht 8:45, mein Lieber.
0: Ich bin dabei.
1: Okay.
0: Das darf ich dir versprechen.
1: Alles klar. Ja? Du hast es gesagt, dass ich es machen soll. Dann mache ich das auch. Also wunderbar. Kommt jetzt in der Maxi. A Few to a Kill und Duran Duran. Mein lieber Sven, ich wünsche dir was. Servus.
0: Du auch. Ja, schön du. Tschüss.

Unsere Maxi zum Feierabend war das Duran Duran, A Few to a Kill in der Fatal Extended Kiss Remix Version. Oh, ich muss sagen, das war echt ein Brett mit über 8 Minuten. War auch in der Tat auch noch ein Hörerwunsch, kann man so sagen, in Deutschlands größter Jukebox. Jetzt freue ich mich aber auch auf die 80er Show hier bei Schwarzwald Radio. Ab 19 Uhr sind Sie mit dabei. Wir machen mal so einen kleinen Vorgeschmack mit den Pet Shop Boys. It's a Sin. Ich wünsche Ihnen noch einen schönen Abend. Am Mikrofon war Jochen Kneifeld.

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9: 31 Grad, sonnig, haben wir es in Rostov bei Darmstadt. Danke an Wetterwächter Tobias. Und Barbara aus Berlin meldet 28 Grad, viel Sonne. Heute meist sonnig und heiß, im Norden teils Wolken, vereinzelte Schauer, 21 bis 34 Grad. Im Südwesten ist es am heißesten. Morgen der Mittwoch, im Süden ein paar Quellwolken, an den Alpen teils Gewitter, sonst meist sonnig und trocken. Im Norden ein bisschen mehr Wolken, Temperaturen 15 bis 33 Grad.
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10: Ich bin Helen Martin. Niedersachsen will erreichen, dass Femizide strafrechtlich auch als Mord geahndet werden. Das Land will einen entsprechenden Antrag in den Bundesrat einbringen. Niedersachsens Justizministerin Wahlmann kritisiert, dass Gerichte das gezielte Töten von Frauen bisher oft nicht als Mord werten würden. Laut dem BKA ist fast jeden Tag eine Frau in Deutschland von einem versuchten oder vollendeten Femizid betroffen. Bei einem Zusammenprall zwischen einem Schulbus und einem Zug sind in Belgien 4 Menschen ums Leben gekommen. Der Unfall hat sich zwischen Brüssel und Antwerpen ereignet. Dieter Ebeling berichtet.
11: Was da genau und vor allem warum passiert ist, war zunächst noch unklar. An einem Bahnübergang in Flandern kollidierte ein Nahverkehrszug mit einem Schulbus. Die Schranken waren geschlossen, rote Warnlampen funktionierten, sagt der Bahnbetreiber. 2 Kinder im Alter von 12 und 15 Jahren starben. Auch der Busfahrer und der Begleiter der Schulkinder, allesamt Sonderschüler, überlebten nicht. 5 andere Schüler wurden schwer verletzt.
10: Ob Zigaretten, Tabakbeutel oder E-Zigaretten. Nikotinprodukte sind bei Jugendlichen wieder beliebter. Das hat eine Befragung des Bundesinstituts für öffentliche Gesundheit ergeben. Demnach hat fast jeder 10. der 12- bis 17-Jährigen letztes Jahr Nikotinprodukte konsumiert. Der Drogenbeauftragte der Bundesregierung, Streeck, fordert deshalb strengere Regeln, zum Beispiel für Inhaltsstoffe, Werbung oder Aromen. Fußballer Harry Kane kann sich nach der Meisterschaft und dem DFB-Pokal über noch eine Auszeichnung freuen. Der Mittelstürmer des FC Bayern bekommt laut dem Kicker zum 2. Mal den goldenen Schuh. Heißt, er ist wieder Europas bester Torschütze. 36 Tore hat Kane in der abgelaufenen Bundesliga-Saison geschossen. Auf Platz 2 ist Erling Haaland von Manchester City mit 27 Treffern.
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Mit dem Musikwunsch von Mike aus Essen-Kettwig sind wir eingestiegen in die heutige Ausgabe der 80er-Show Lion Ross und Fantasy. Damit hallo und herzlich willkommen. Schönen Dienstagabend, Schwarzwaldradio ist hier. Ich bin Ralf Hohn und die nächsten beiden Stunden sind wir wieder in den 80ern unterwegs. Wie immer mit zahlreichen Musikwünschen und dem Blick in diverse Hitparaden. Und einer Hitparade werden wir uns in der zweiten Stunde etwas ausführlicher widmen. Ja, schauen wir mal auf den Titel, der heute vor 42 Jahren auf Platz 1 war. Da hat mal jemand rund 24 Millionen Euro aus dem Fenster geschmissen. Denn so viel hat damals die Neuverfilmung des Films Footloose gekostet im Jahr 2011. Und sie hat deutlich weniger eingespielt als das Original. Das heißt also, da ist ziemlich viel Geld verbrannt worden. Und den Soundtrack, das hätte man sich vielleicht auch überlegen müssen, war ja nett gemeint. Aber da ist man hingegangen und hat die Titel von damals in Country-Versionen veröffentlicht. Und keiner dieser Titel hat die Charts erreicht. Wir hören da mal kurz rein.

wesentlich erfolgreicher und da ging dann auch der ein oder andere Nummer 1 Hit draus hervor. Zum Beispiel den wir jetzt gerade zum Schluss gehört haben. Der war heute vor genau 42 Jahren Platz 1 in den amerikanischen Singlecharts. Hier ist das Original, hier ist Denise Williams und Let's Hear It for the Boy.

Everything's Coming Up Roses, das war damals die zweite erfolgreiche Single von Black nach Wonderful Life. Damit war er Nummer 1 in Deutschland im Herbst 1987 und Anfang 88 kam diese Single dann auf den Markt. Colin Wernkamp, so heißt er mit bürgerlichem Namen, der wäre heute 64 geworden, ist allerdings im Alter von 53 Jahren schon viel zu früh verstorben. Die 80er-Show hier bei uns bei Schwarzwald Radio am Dienstagabend. Hoffe, ihr hattet ein schönes, langes Pfingstwochenende und die ein oder anderen haben ja vielleicht noch Ferien, sofern sie in Bayern beispielsweise wohnen. Da gibt es ja gerade noch Pfingstferien und die Möglichkeit, vielleicht noch mit etwas Urlaub auch das schöne Wetter zu genießen, das uns ja noch ein bisschen erhalten bleibt. Wir kommen zum Musikwunsch von Stefan aus Seggebruch. Der hat sich eine Nummer gewünscht von Nena, die auch nicht ganz so häufig läuft, aus dem Jahr 1983, also einer der frühen Nena-Titel. Hier ist Tanz auf dem Vulkan.

Da habe ich jetzt auch mal einen Titel von Alphaville ausgesucht, der nicht ganz so häufig läuft, The Jet Set. Natürlich, klar, hätte man noch Big in Japan, Forever Young und Ähnliches spielen können, aber ich dachte mir, warum nicht auch mal wieder diese Nummer zum Geburtstag von Alphaville-Sänger Marian Gold. Heute feiert er seinen 72. Geburtstag. Und es freut mich wirklich sehr für diese Band, dass die ihr 40-jähriges Jubiläum so ausgiebig feiern konnten mit einer Live-Tour, die ja dann auch immer mal wieder verlängert wurde, weil die Kartennachfrage wirklich so groß war. Und dass sie sich jetzt 40 Jahre auch nach der Bandgründung immer noch großer Beliebtheit, zumindest beim Live-Publikum, erfreuen. Die 80er-Show hier bei uns bei Schwarzwaldradio, immer dienstagsabends zwischen 19 und 21 Uhr. Und ich gebe euch gerne mal meine E-Mail-Adresse. Wenn ihr euch Musiktitel wünschen wollt, dann bitte auch darauf achten, dass die aus den 80ern kommen. Sonst funktioniert es leider nicht. Ich hatte diese Woche auch wieder 2-3 Fehlläufer dabei, die dann noch in die 70er gegangen sind und ja, die kann ich natürlich leider nicht spielen und das tut mir dann immer auch sehr leid für eure Mühe, die ihr euch macht, wenn ihr euch hier an dieser Sendung beteiligt. Schreibt mir gerne eine Mail an ralf.hohn@schwarzwaldradio.com. Ralf mit F schreiben und dann .hohn, H-O-H-N, @schwarzwaldradio.com. Gibt es auch zum Nachlesen nochmal auf unserer Homepage. Und so eine Mail habe ich unter anderem bekommen von Harald aus Steinbach. Der hätte gerne die Visitors gehört, eine schwedische Formation aus dem Jahr 1987. Größter Erfolg, wobei das jetzt auch bei uns kein großer Hit war. Ist ein bisschen im Radio gelaufen, die Nummer damals, aber war jetzt nicht groß in den Charts bei uns. Aber trotzdem, nettes Stück Musik von den Visitors. Hier ist Never So Blue.

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Stevie Nicks, wir kennen sie in erster Linie als Frontfrau der Band Fleetwood Mac, aber sie war auch solo erfolgreich, unter anderem mit Titeln wie Rooms on Fire oder dem gerade gehörten Stand Back aus dem Jahr 1983. Stevie Nicks feiert heute ihren 78. Geburtstag. Die Scorpions, ja, auch ein interessantes Phänomen, ne? Seit über 60 Jahren gibt's die Band und es gab immer auch mal wieder Gerüchte, dass sie dann doch irgendwann kürzer treten wollen. Gerade 2010 gab es die Final Sting Tour, die ja eigentlich als Abschiedstour deklariert wurde, und dann gab's dann doch wieder den Rücktritt vom Rücktritt, und die Scorpions auch 16 Jahre danach immer noch erfolgreich, gehen jetzt gerade auch wieder auf Tour. Und der Sänger der Scorpions, Klaus Meine, der hat gestern seinen 78. Geburtstag gefeiert. Wir gratulieren recht herzlich nachträglich mit dieser schönen Ballade aus dem Jahr 1984. Hier sind die Scorpions und Still Loving You.

Das war der Musikwunsch von Daniel aus Butzbach, einer der größten Hits der Band Fischer Z, auch bei uns in Deutschland. 1981 war das. Marlies haben wir gerade gehört. Die 80er-Show am Dienstagabend. Wir schauen nochmal auf unseren Geburtstagskalender. Patti LaBelle hatte vorgestern Geburtstag, ist mittlerweile auch schon stolze 82 geworden. War Frontfrau der Band LaBelle Ende der 60er und in 70er Jahren dann noch. Großer Hit war ja Lady Marmalade unter anderem. Und danach hat sie als Solokünstler gearbeitet, beziehungsweise teilweise sich dann auch mit dem ein oder anderen Duettpartner zusammengetan, wie zum Beispiel im Jahr 1986 hier mit Michael McDonald, vor 40 Jahren ihr größter Hit. Patti LaBelle und Michael McDonald mit On My Own. Patti LaBelle ist vorgestern 82 geworden.

DJ Giles Band und Freeze Frame aus dem Jahr 82, genau das gleiche Jahr, wo auch noch der etwas größere Hit Centerfold erfolgreich war für diese Band. Danny Klein, der Bassist der J. Giles Band, hat einen runden Geburtstag gefeiert. Der ist am vergangenen Samstag 80 geworden. Grund genug, diese Nummer nochmal zu spielen. Weiteren Geburtstag habe ich jetzt verbunden auch mit einem Musikwunsch. Und zwar Alexander aus Heiligenbronn hat sich Baltimora gewünscht. Und da spielen wir die Maxi-Version, die er gerne hören möchte. Und Jimmy McShane war Mitglied des Italo-Projekts Baltimora. Der hatte auch am vergangenen Samstag 69. Geburtstag. Von daher passt das ja eigentlich auch sehr, sehr gut, den Titel mal wieder zu spielen. Aus 1985, der größte Hit für dieses Projekt. Hier ist der Tarzan Boy. Hier sind Baltimora in der Maxi-Version.

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Mit Saphir und I'm Alive sind wir in die zweite Stunde der 80er-Show gestartet. Am heutigen Dienstag die Ausgabe vom 26. Mai. Und der 26. Mai ist insofern auch ein interessanter Stichtag, denn dieser Titel hier war heute vor genau 40 Jahren in den deutschen Singlecharts auf Platz 75. Und genau mit diesen Singlecharts beschäftigen wir uns jetzt in der zweiten Stunde der 80er-Show. Das heißt, ich werde mal ein paar Titel rausholen aus den Top 75, die es ja damals noch waren. Eine Top 100 wurde es ja dann erst später, die vielleicht auch ein bisschen in Vergessenheit geraten sind und nicht mehr ganz so häufig laufen. Ich meine, macht ja jetzt keinen Sinn, die 80er da jetzt rauszunehmen, die jeden Tag laufen. Einfach mal ein paar Titel, wo man denkt, ach ja, klar, die gab es damals auch. Wie zum Beispiel Saphir mit I'm Alive. Auch der Platz 56 ist nicht mehr ganz so häufig. Kann mich auch nicht erinnern, dass es einen weiteren Titel in den deutschen Singlecharts gab von Alicia. Sozusagen dann auch eine musikalische Eintagsfliege, von denen wir ja am Pfingstsonntag jede Menge hatten, zwischen 10 und 18 Uhr mit Helmer Litzke und Uli Wenger. Deswegen dachte ich mir, nehmen wir die jetzt auch nochmal mit. Alicia, Baby Talk, heute vor 40 Jahren, Platz 56 bei uns in Deutschland.

Das war die Band Mr. Mister. Die kannten wir zu diesem Zeitpunkt schon mit zwei Top-10-Hits bei uns in Deutschland. Zum einen Kyrie oder auch Broken Wings. Und das hier war die dritte Single, die aber nicht mehr so wirklich erfolgreich wurde, aber trotzdem auch nochmal schön ist zu hören. Is It Love? Heute vor 40 Jahren auf Platz 54 in den deutschen Singlecharts. Die Nummer 55, die habe ich jetzt übersprungen, aber das ist auch wieder so eine etwas seltenere Nummer. Jennifer Rush, If You're Ever Gonna Lose My Love, hatte ich jetzt auch nicht mehr wirklich im Ohr. Musste ich jetzt auch erstmal wieder reinhören, um nochmal mich daran zu erinnern, was das für eine Nummer war. Genauso wie die nächste jetzt auf der 53, und zwar die Formation Five Star. Die waren in England recht erfolgreich und hatten bei uns auch den ein oder anderen Titel, zum Beispiel mit Rain or Shine. Der war zwar auch, glaube ich, in den Singlecharts nicht so wirklich erfolgreich, aber damals eher so eine Radioplatte. Und diese Nummer hier vor 40 Jahren auf

Wir sind unterwegs in den deutschen Top 75 von genau 40 Jahren und picken mal einige Songs raus, die seltener mittlerweile im Radio gespielt werden und auch vielleicht in Vergessenheit geraten sind. Bonnie Tyler, If You Were a Woman, Platz 44 war das heute vor 40 Jahren. Und auch die nächste Nummer ist recht selten mittlerweile geworden. Das ist Musik von Billy Ocean. Und er hatte ja dann auch in den 80ern so Hits wie When the Going Gets Tough oder Get Out of My Dreams, Get Into My Car, Loverboy. Das waren so die größeren Erfolge, die man auch heutzutage noch hört. Aber There'll Be Sad Songs läuft auch nicht mehr so oft. Und der Titel war heute vor genau 40 Jahren auf Platz 40 in den deutschen Top 75. Hier ist Billy Ocean.

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Silent Circle, erfolgreiches Italo-Dance-Projekt Mitte der 80er, auch bei uns in Deutschland. Mit Touch in the Night hatten sie ihren größten Hit und das hier war einer der Nachfolge-Hits. Stop the Rain in the Night, heute vor 40 Jahren auf Platz 38 bei uns in den deutschen Single-Charts. Jetzt ändern wir so ein bisschen die Musikrichtung und werden ein bisschen funkiger, ein bisschen souliger mit der SOS-Band. Und die waren heute vor 40 Jahren 4 Plätze höher platziert auf der 34 in den deutschen Single-Charts. Hier ist die SOS-Band mit The Finest.

Ja, die hatten auch so ihren typischen Sound, Blow Monkeys. Das waren sie mit Digging Your Scene. Gab noch eine zweite Single, It Doesn't Have to Be This Way. Und ich glaube, das war es dann auch schon im Großen und Ganzen mit den Erfolgen dieser Band. Platz 27. Heute, vor genau 40 Jahren, in den deutschen Singlecharts mit Digging Your Scene. Zwei Plätze höher hat sich auch eine Dame platziert, die, glaube ich, nur diesen einen Hit hatte, also auch unter dem Prädikat Eintagsfliege zu verbuchen ist und auch kaum noch gespielt wird heute. Und wenn ich mal überlege, dass der Titel Platz 25 war damals, schon erstaunlich. Hier ist Nicole McLeod und Don't You Want My Love.

0: Train of Thought, das war, wenn ich mich richtig erinnere, die dritte Single von Aha, damals aus ihrem Debütalbum Hunting High and Low. Die erste war ja Take on Me und dann kam The Sun Always Shines on TV. Und ich meine, Train of Thought wäre die dritte oder vierte Single-Auskopplung damals gewesen. In Deutschland, heute vor 40 Jahren, auf Platz 20 in den Single-Charts, auch eine ziemlich vergessene Nummer. Ja, jetzt sind wir im Prinzip auch schon so gut wie durch mit der 80er-Show für heute hier bei uns bei Schwarzwaldradio Oldies neu entdecken. Ich gebe euch gerne nochmal meine E-Mail-Adresse für Musikwünsche für die 80er-Show heute in einer Woche. Oder ihr könnt mir auch gerne schreiben, natürlich dann Musikwünsche aus den 90ern für die 90er-Show am Freitagabend zwischen 19 und 21 Uhr. Schickt eure Mails an ralf.hohn@schwarzwaldradio.com. Ralf mit F schreiben und dann .hohn, H-O-H-N. @schwarzwaldradio.com. So, und wenn ich jetzt nochmal schaue in die oberen Ränge der Charts heute vor 40 Jahren in Deutschland, da waren dann so Titel wie Touch Me von Samantha Fox auf der 4, Animotion I Engineer auf der 3, auf der 2, Stephanie mit Irresistible und auf der 1 Chris Norman mit Midnight Lady. Und das hier ist auch noch ein Titel, der relativ selten läuft, gab auch nur den einen großen Hit, den Nachfolgesingles Education und Hi Ho. Ja, waren auch noch so kleinere Hits, aber der größte Hit von Bruce & Bongo war dieser hier, war in der Vorwoche auf Platz 3 und heute vor 40 Jahren 3 Positionen gefallen bis auf die 6, war ursprünglich auch mal ganz oben auf der 1. Bruce & Bongo mit Geil, damit verabschiede ich mich, wünsche einen schönen Dienstagabend, weiterhin viel Spaß mit Schwarzwaldradio und ich sage Tschüss bis Freitag. Ich bin Ralf Hohn.
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9: Ich bin Helen Martin. Halb so viele Grundschüler mit mangelnden Mathekenntnissen, mehr Jugendliche mit Spitzenleistungen und nur noch halb so viele Schulabbrecher wie heute. Bundesbildungsministerin Prien will das deutsche Bildungssystem mit messbaren Zielen verbessern. Anlass ist der neue Kinderreport des Deutschen Kinderhilfswerks. Laut der Umfrage wünschen sich Erwachsene und Schüler Reformen und mehr Geld für Bildung. Niedersachsen will erreichen, dass Femizide strafrechtlich auch als Mord geahndet werden. Das Land will einen entsprechenden Antrag in den Bundesrat einbringen. Niedersachsens Justizministerin Wahlmann kritisiert, dass Gerichte das gezielte Töten von Frauen bisher oft nicht als Mord werten würden. Laut dem BKA ist fast jeden Tag eine Frau in Deutschland von einem versuchten oder vollendeten Femizid betroffen. Nicht nur bei uns ist es ungewöhnlich heiß für Mai, sondern zum Beispiel auch in Großbritannien. In einem Vorort von London ist die Temperatur letzte Nacht nicht unter 21,3 Grad Celsius gefallen. Rekord. Philipp Detlefs in London. Wie gehen die Briten denn mit der Hitze um?
10: Na, in den letzten Tagen kam das vielen Menschen hier in Großbritannien ganz gelegen, denn es gab ja ein langes Spring Bank Holiday Wochenende und das haben tausende Menschen genutzt, um Ausflüge zu machen, zum Beispiel an die Küste. Am Ärmelkanal, in Bournemouth oder in Brighton waren die Strände deshalb voll. Und hier in London waren die Parks nicht so gut besucht wie sonst bei Sonnenwetter, denn vielen Menschen war es einfach viel zu heiß.
9: Tennisspieler Jan-Lennard Struff hat bei den French Open für eine Überraschung gesorgt. Der 36-Jährige hat den Weltranglisten-10. Alexander Bublik in 4 Sätzen besiegt und steht in der 2. Runde. Laura Siegemund ist dagegen in der 1. Runde ausgeschieden. Sie hat gegen die frühere Weltranglisten-1. Naomi Osaka verloren.
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5: Ich bin Hendrik Daum. Ob Zigaretten, Tabakbeutel oder E-Zigaretten, Nikotinprodukte sind bei Jugendlichen wieder beliebter. Das hat eine Befragung des Bundesinstituts für öffentliche Gesundheit ergeben. Demnach hat fast jeder Zehnte der 12- bis 17-Jährigen letztes Jahr Nikotinprodukte konsumiert. Der Drogenbeauftragte der Bundesregierung Streeck fordert deshalb strengere Regeln, zum Beispiel für Inhaltsstoffe, Werbung oder Aromen. In Sachen Chancengerechtigkeit in der Bildung schneidet Deutschland häufig schlecht ab. Damit sich das ändert, wünschen sich 9 von 10 Erwachsenen mehr Personal in Schulen und Kitas und bundesweit einheitliche Lernstandards. Das zeigt der aktuelle Kinderreport des Deutschen Kinderhilfswerks. Auch Kinder und Jugendliche wurden befragt. Sie wünschen sich vor allem kostenlose Kitas und Schulen. Bei einem Zusammenprall zwischen einem Schulbus und einem Zug sind in Belgien 4 Menschen ums Leben gekommen. Mehr von Dieter Ebeling.
6: Was da genau und vor allem warum passiert ist, war zunächst noch unklar. An einem Bahnübergang in Flandern kollidierte ein Nahverkehrszug mit einem Schulbus. Die Schranken waren geschlossen, rote Warnlampen funktionierten, sagt der Bahnbetreiber. 2 Kinder im Alter von 12 und 15 Jahren starben. Auch der Busfahrer und der Begleiter der Schulkinder, allesamt Sonderschüler, überlebten nicht. 5 andere Schüler wurden schwer verletzt.
5: Schwellungen an den Beinen, Blutergüsse an den Händen. Der Gesundheitszustand von US-Präsident Trump sorgt ja immer wieder für Spekulationen. Jetzt hat er sich wieder einer Routineuntersuchung unterzogen. Alles verlief perfekt, hat der 79-Jährige danach mitgeteilt. Details hat er aber nicht genannt. Kritiker bemängeln, dass die Informationen zu Trumps Gesundheitschecks immer sehr rosig seien, es aber kaum unabhängig nachprüfbare Fakten gebe.
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1: 26. Mai 1984. Bon Jovi haben She Don't Know Me rausgebracht. Diese Nummer ist ein Zeuge der absoluten Anfänge von Bon Jovi und kommt auf dem Debütalbum der Jungs raus. Und das Besondere an diesem Song, es ist der einzige aller Bon Jovi-Songs, der nicht von einem der Bandmitglieder geschrieben wird. Stattdessen schreibt ihn Musiker und Songwriter Mark Afzak. Wie das entsteht, ist eine ziemliche Odyssee. Afzak schreibt zunächst mal den Song You Don't Want Me für die Band Frankie and the Knockouts. Die nehmen den Song dann auch auf und das klingt erstmal so. Als Bon Jovi dann so langsam an ihrem ersten Album arbeiten, soll Mark Afzak auch für sie was schreiben. Und da denkt er sich, Mensch, ich texte You Don't Want Me einfach um in einen neuen Song. Und rauskommt She Don't Know Me. Das ist echter Wahnsinn. Praktisch gleicher Song, aber mit völlig unterschiedlichem Sound. Und das, obwohl, Achtung, Fun Fact, beide Versionen den gleichen Schlagzeuger haben. Tico Torres ist zuerst nämlich der Schlagzeuger von Frankie and the Knockouts und wechselt pünktlich zum Debütalbum dann zu Bon Jovi.

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10: Ich bin Hendrik Daum. Schwellungen an den Beinen und Blutergüsse an den Händen. Der Gesundheitszustand von US-Präsident Trump sorgt ja immer wieder für Spekulationen. Jetzt hat er sich erneut einer Routineuntersuchung unterzogen und alles verlief so wörtlich perfekt, hat der 79-Jährige danach mitgeteilt. Details hat er aber nicht genannt. Kritiker bemängeln, dass die Informationen zu Trumps Gesundheitschecks immer sehr rosig seien, es aber kaum unabhängig überprüfbare Fakten gebe. In Sachen Chancengerechtigkeit in der Bildung schneidet Deutschland ja häufig schlecht ab. Damit sich das ändert, wünschen sich 9 von 10 Erwachsenen mehr Personal in Schulen und Kitas und auch bundesweit einheitliche Lernstandards. Das zeigt der aktuelle Kinderreport des Deutschen Kinderhilfswerks. Auch Kinder und Jugendliche wurden befragt. Sie wünschen sich vor allem kostenlose Kitas und Schulen. Ob Zigaretten, Tabakbeutel oder E-Zigaretten, Nikotinprodukte sind bei Jugendlichen wieder beliebter. Das hat eine Befragung des Bundesinstituts für öffentliche Gesundheit ergeben. Demnach hat fast jeder 10. der 12- bis 17-Jährigen letztes Jahr Nikotinprodukte konsumiert. Der Drogenbeauftragte der Bundesregierung Streeck fordert deshalb strengere Regeln, zum Beispiel für Inhaltsstoffe, Werbung oder Aromen. Das Kleeblatt im Glückstaumel. Die Spielvereinigung Greuther Fürth hat in der Relegation den Klassenerhalt in der 2. Fußball-Bundesliga geschafft. Die Franken setzten sich am späten Abend im Rückspiel im eigenen Stadion mit 2:0 gegen den Drittligisten Rot-Weiß Essen durch und machten damit die 0:1 Niederlage aus dem Hinspiel wett.
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0: Good-Hearted Woman, Willie Nelson und Toby Keith gemeinsam auf der Bühne des Ryman Auditorium am 27. Mai 2002. Dort fand ein Konzert statt. Unter dem Motto Stars and Guitars hatte sich Willie Nelson musikalische Freunde eingeladen. Toby Keith übernahm bei Good-Hearted Woman den Part des im Februar 2002 verstorbenen Waylon Jennings. Willkommen im Country Club hier bei Schwarzwald Radio. Heute ausschließlich Live-Aufnahmen, wie angekündigt. Und wir gehen vom Jahr 2002 zurück ins Jahr 1997. Da hat sich Willie Nelson zusammen mit Johnny Cash in ein Fernsehstudio in New York gesetzt, um eine Live-Show aufzuzeichnen, die dann später auch im Fernsehen ausgestrahlt wurde. Damals der Produzent war kein geringerer als Rick Rubin. Johnny Cash und Willie Nelson, zwei Stimmen, zwei Gitarren, live in New York 1997, Ghost Riders in the Sky.
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0: 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Amy Lou Harris mit ihrer legendären Hot Band live in Chicago, aufgenommen und im Radio übertragen am 19. Oktober 1978. Und von Chicago gehen wir nach Washington D.C. Dort gab es von 1964 bis 1982 ungefähr einen legendären Live-Musikclub. Er hieß The Cellar Door. Wahnsinnig viele prominente Musiker sind dort aufgetreten. Es ging, wie der Name schon sagt, durch eine Kellertür runter ins Untergeschoss. Dort gab es 163 Sitzplätze. Der Laden war natürlich immer voll. Und im Dezember 1974 hatte die Bluegrass Band The Seldom Seen die Ehre, in Washington D.C. im The Cellar Door aufzutreten. Das wurde aufgenommen. Es gibt davon ein Live-Album. The Seldom Seen war damals in den 1970er Jahren eine der angesagtesten progressiven Bluegrass-Bands. Hier sind The Seldom Seen mit dem Song City of New Orleans von John Goodman.
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City of New Orleans, The Seldom Seen Live at the Cellar Door in Washington D.C. im Dezember 1974. Von Washington zieht es uns nun zu zwei Open-Air-Konzerten in Central Park

0: 2 Open-Air-Konzerte statt, die vom Fernsehen mitgeschnitten wurden. Neben Boss Gags, Ike und Tina Turner und der jungen Carly Simon traten dort die Beach Boys auf. Langhaarig, bärtig, mit Sandalen und Schlapperhosen sangen sie einen Song von Merle Haggard, Okie from Muskogee. Mit der entsprechenden Ironie und dem entsprechenden Humor haben sich diese Hippies die als konservativ verschriene Hymne Okie from Muskogee unter den Nagel gerissen. Großer Erfolg beim Publikum, alle sangen mit. Die Entstehungsgeschichte des Songs Okie from Muskogee ist hinlänglich bekannt. Merle Haggard und seine Band The Strangers machten Pause in der Kleinstadt Muskogee in Oklahoma. Alle waren ein bisschen bekifft und irgendeiner fragte, wo sind wir denn hier? Ja, in Muskogee. Und dann sagte der Schlagzeuger, Okie from Muskogee. Und damit war der Titel geboren und ein Wort gab das andere. Und heraus kam der in meinen Augen humorvollste und ironischste Song, den Merle Haggard je geschrieben hat. Dazu muss man auch wissen, dass Merle Haggard bis zu seinem Tod der größte Marihuana-Vernichter der Country-Szene war, außer Willie Nelson natürlich. Hier sind die Beach Boys 1971, Okie from Muskogee.
1: We'd like to do one of the songs that we did in a jam with the Grateful Dead. This song was written by a guy named Merle Haggard. I don't know. Knows the words to this chorus, to this song, we invite you to sing along. In fact, that goes for just about

Carolina in My Mind, gesungen von John Denver und Tom Jones in der Fernsehshow This is Tom Jones am 1. Januar 1971. Wir machen einen Sprung ins 21. Jahrhundert. Der elsässische Liedermacher René Egles hat am 8. November 2014 in Bühl bei der Veranstaltung Novemberlicht eine elsässische Version von Six Days on the Road präsentiert. Und René Egles ist selbst ein großer Country- und Bluegrass-Fan. Es fiel ihm nicht schwer, diesen Song umzuarbeiten. Viel Vergnügen. 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

The Kingsmen Quartet, Traveling Home. Diese vier Männer machen Southern Gospel Music und dieses Quartett existiert seit 1956, also seit 70 Jahren, natürlich nicht mehr in der Originalbesetzung. Hier im Schwarzwaldradio Country Club heute nur Live-Aufnahmen. Ich bin ein großer Live-Musik-Fan. Ich finde Live-Aufnahmen immer inspirierend und man weiß, dass die Musik mit echten Menschen und echten Instrumenten auf der Bühne dargeboten wurde. Und die Begeisterung des Publikums spürt man auch. Ashley McBride, Country-Sängerin aus Arkansas, hatte es nicht leicht auf ihrem Karriereweg. Großer Widerstand kam von ihrem Vater, von ihrer Familie. Alle haben gesagt, lass das mit dem Singen, lass das mit der Gitarre. Du kommst nirgendwo hin, dein Weg führt ins Nichts. Und deswegen hat sie einen Song geschrieben, der bis heute ihr Signature-Song ist und ihr und ihren Fans viel bedeutet. Girl Going Nowhere, Ashley McBride.

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2: Ashley McBride live in Nashville. Sie und die Fans waren begeistert. Bruce Hornsby und Ricky Skaggs kennen sich lange. Sie sind beide Jahrgang 1954, werden in diesem Jahr beide 72 Jahre alt werden. Und sie haben 2007 ein gemeinsames Album gemacht. Anschließend waren sie ganz viele Jahre lang regelmäßig auf Tour zusammen. Und 2013 gab es dann ein Live-Album. Auf diesem Live-Album gibt es eine gelungene Version des Bruce Hornsby-Songs Gulf of Mexico Fishing Boat Blues. Und so klingen Bruce Hornsby, Ricky Skaggs und Band live.
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0: Nice job there, boys.
1: Ricky Skaggs und Bruce Hornsby live mit dem Gulf of Mexico Fishing Boat Blues. 1985 hat der große Carl Perkins ein paar Freunde, alte Weggefährten zusammengetrommelt und am 21. Oktober wurde in London in einem Fernsehstudio ein Live-Konzert aufgezeichnet. Mit dabei unter anderem Eric Clapton, Dave Edmunds, George Harrison, Ringo Starr und Roseanne Cash. Und die damals 30-jährige Roseanne Cash hat mit Carl Perkins eine schöne Version von Jackson gesungen und alle waren begeistert.

eine schöne Erinnerung an den großartigen Don Williams. Louisiana Saturday Night, aufgenommen am 25. März 1993 in London in der Royal Albert Hall. Die Begeisterung war zu hören. Der heutige Schwarzwald Radio Country Club mit Live-Aufnahmen geht langsam seinem Ende entgegen. Für alle, die es etwas rockiger mögen, hören wir jetzt noch Shameless. Ein Song von Billy Joel, den Garth Brooks 1991 zu einem Nummer-1-Hit gemacht hat. Und folgerichtig hat Billy Joel Garth Brooks zu seinen beiden Konzerten im Shea Stadium am 16. und 18. Juli 2008 eingeladen. Und das Ergebnis hören wir jetzt. Shameless, Billy Joel und Garth Brooks.

0: Europa.
1: Das war's für heute im Schwarzwaldradio Country Club. Ich hoffe, Sie hatten Spaß an den Live-Aufnahmen. Wir treffen uns wieder am nächsten Sonntag um 19 Uhr. Tschüss, bis dahin, Ihr Patrick Fuchs.

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6: Ich bin Hendrik Daum. Der gesetzlichen Pflegeversicherung droht ein Milliardendefizit. Die Bundesregierung arbeitet deshalb an einer Reform. Jetzt ist eine weitere Erhöhung des Beitragssatzes für Kinderlose um 0,1 Prozentpunkte im Gespräch. Ursula Winkler mit den Einzelheiten.
7: Kinderlose Versicherte ab 23 Jahren müssten dann einen Pflegebeitragssatz von 4,3% zahlen. Für versicherte Mütter und Väter würden die Sätze gleich bleiben, also bei 3,6% bei einem Kind und entsprechend kleineren Beiträgen bei mehr Kindern. Gesundheitsministerin Wagen wollte die Pläne nicht bestätigen, sondern kündigte ein Gesamtkonzept an. Das wünscht sich auch der Koalitionspartner SPD.
6: Schwellungen an den Beinen und Blutergüsse an den Händen. Der Gesundheitszustand von US-Präsident Trump sorgt ja immer wieder für Spekulationen. Jetzt hat er sich erneut einer Routineuntersuchung unterzogen und alles verlief so wörtlich perfekt, hat der 79-Jährige danach mitgeteilt. Details hat er aber nicht genannt. Kritiker bemängeln, dass die Informationen zu Trumps Gesundheitschecks immer sehr rosig seien, es aber kaum unabhängig überprüfbare Fakten gebe. In Sachen Chancengerechtigkeit in der Bildung schneidet Deutschland ja häufig schlecht ab. Damit sich das ändert, wünschen sich 9 von 10 Erwachsenen mehr Personal in Schulen und Kitas und auch bundesweit einheitliche Lernstandards. Das zeigt der aktuelle Kinderreport des Deutschen Kinderhilfswerks. Auch Kinder und Jugendliche wurden befragt. Sie wünschen sich vor allem kostenlose Kitas und Schulen. Das Kleeblatt im Glückstaumel. Die Spielvereinigung Greuther Fürth hat in der Relegation den Klassenerhalt in der 2. Fußball-Bundesliga geschafft. Die Franken setzten sich am späten Abend im Rückspiel im eigenen Stadion mit 2:0 gegen den Drittligisten Rot-Weiß Essen durch und machten damit die 0:1 Niederlage aus dem Hinspiel wett.
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0: Mal ganz ehrlich, ich bin echt auch kurz vorm Durchdrehen. 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
1: Ich bin Hendrik Daum. Der gesetzlichen Pflegeversicherung droht ein Milliardendefizit. Die Bundesregierung arbeitet deshalb an einer Reform. Jetzt ist eine weitere Erhöhung des Beitragssatzes für Kinderlose um 0,1 Prozentpunkte im Gespräch. Ursula Winkler mit den Einzelheiten.
2: Kinderlose Versicherte ab 23 Jahren müssten dann einen Pflegebeitragssatz von 4,3% zahlen. Für versicherte Mütter und Väter würden die Sätze gleich bleiben, also bei 3,6% bei einem Kind und entsprechend kleineren Beiträgen bei mehr Kindern. Gesundheitsministerin Baken wollte die Pläne nicht bestätigen, sondern kündigte ein Gesamtkonzept an. Das wünscht sich auch der Koalitionspartner SPD.
1: Ob Zigaretten, Tabakbeutel oder E-Zigaretten, Nikotinprodukte sind bei Jugendlichen

0: wieder beliebter. Das hat eine Befragung des Bundesinstituts für öffentliche Gesundheit ergeben. Demnach hat fast jeder Zehnte der 12- bis 17-Jährigen letztes Jahr Nikotinprodukte konsumiert. Der Drogenbeauftragte der Bundesregierung Streeck fordert deshalb strengere Regeln, zum Beispiel für Inhaltsstoffe, Werbung oder Aromen. Nach einer Strafanzeige von Colleen Fernandes hat die Staatsanwaltschaft Potsdam gegen den Ex-Mann der Schauspielerin Christian Ulmen jetzt ein Ermittlungsverfahren eingeleitet. Es bestehe ein Anfangsverdacht der häuslichen Gewalt, sagte eine Sprecherin der Behörde. Konkret gehe es um mehrere Vorfälle, die sich in den Jahren 2022 und 2023 in Spanien ereignet haben sollen. Auch die Vorwürfe digitaler Gewalt würden weiterhin geprüft. Ulmen selbst bestreitet sämtliche Anschuldigungen. Das Kleeblatt im Glückstaumel. Die Spielvereinigung Greuther Fürth hat in der Relegation den Klassenerhalt in der zweiten Fußball-Bundesliga geschafft. Die Franken setzten sich am späten Abend im Rückspiel im eigenen Stadion mit 2:0 gegen den Drittligisten Rot-Weiß Essen durch und machten damit die 0:1 Niederlage aus dem Hinspiel wett.
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1: Hallo aus Deutschlands schönster Genießerecke und größtem Mittelgebirge, dem Schwarzwald. Ich bin Zara Roth. Ich lebe da, wo andere Urlaub machen, und nehme euch mit auf meine Touren. Visit Black Forest, das ist der Podcast für alle, die gern entdecken, feinschmecken, hiken und genießen. Alle, die schon im Schwarzwald waren, hier wohnen oder die überlegen, hier mal Urlaub zu machen. Ich zeige euch Schinken, Kuckucksuhren und Bollenhüte. Das ist nur die Kirsche auf der Schwarzwälder Kirschtorte. In dieser Folge geht es in den nördlichen Schwarzwald. Wir machen eine Stiefelreise, Wellnesswanderung. Heißt, 3 Tage wandern und Wellness. Von einem Bad zum nächsten. Denn die Gegend ist wie ganz Baden-Württemberg reich an Thermalquellen. Jede hat ihre ganz

0: Eigene Kraft. Drei davon lernt ihr in dieser Folge kennen. Der Startpunkt ist Bad Liebenzell. Los geht's! Hier gehen wir nicht in die Therme, sondern laufen jetzt erstmal. Die erste Etappe hat 20 Kilometer, eine abwechslungsreiche Strecke zwischen Bad Liebenzell im Nagoldtal mit der Paracelsus-Therme nach Bad Wildbad im Ennstal mit dem Palais Thermal. Erstmal geht's durchs ruhige Lengenbachtal, den plätschernden Lengenbach entlang auf breiten Wanderwegen und schmalen Pfaden hinauf zum Schönberg. Zwischen Oberlengenhardt und Schönberg liegt der Zollernblick. Ein ganz toller Platz zum Rasten und Blick in die Ferne schweifen lassen. Alle Süßzähne unter euch halten hier an im Hotel Café Talblick für ein Stück köstlicher und hausgemachter Schwarzwälder Kirschtorte. Am Ende der knapp 21 Kilometer führt ein Waldpfad oberhalb des Ortes bis in die königliche Bäderstadt Bad Wildbad. Hier treffe ich Jürgen Schwarz. Er führt seit 2022 die Geschäfte der Staatsbad Wildbad Bäder- und Kurbetriebsgesellschaft im BH.
1: Hier kann man sich ja verlaufen drin. Dann ist man plötzlich wieder in der Ecke. Es sind andere Fliesen mit Lotusblüten drauf. Es ist ein völlig anderes Becken. Ich muss sagen, ich habe jetzt schon einige Thermen und Bäder gesehen in Baden-Württemberg. Aber das ist schon ganz vorne mit dabei, oder?
2: Ja, es ist eines der schönsten Bäder in Deutschland und in ganz Europa. Kommen viele, viele Gäste hierher, auch aus dem Ausland, dieses Bad bewundern.
1: Ich kann mir vorstellen, Japaner, die stehen ja auch so total auf Baden.
2: Ja, insbesondere haben wir natürlich aus dem näheren europäischen Umfeld die Gäste aus Frankreich, aus der Schweiz, aus den Niederlanden, Belgien.
1: Ist hier schon mal was gedreht worden? Ich kann mir vorstellen, das ist auch eine tolle Kulisse für so Fernsehen oder Filme.
2: Ja, wir haben hin und wieder Anfragen für Fernsehaufnahmen, wir haben Anfragen für Fotoaufnahmen natürlich. Und soweit es der Regelbetrieb zulässt, ermöglichen wir das auch.
1: Badegäste gehen vor.
2: Badegäste gehen immer vor.
1: Sehr gut. Wir stehen jetzt im Aushängeschild des ganzen Hauses. Das ist die maurische Halle und das Auge weiß nicht, wo es hingucken soll, weil es gibt Jugendstil, es gibt arabische Schriftzeichen. Und wie war das? Hat der König das damals in Auftrag gegeben oder wie kam diese Idee für diese Halle zustande? Wissen Sie das noch?
2: Ja, ursprünglich war es keine Halle, sondern war wirklich ein Innenhof.
1: Und jetzt haben wir hier drin Palmen stehen und so eine riesenhohe Decke mit indirektem Licht. Also ein Jugendstil-Glasdach wurde dann da drüber gesetzt. Und die Gläser sind auch wunderschöne Jugendstil-Fenster eingesetzt. Sind die alle noch original?
2: Die Fenster sind soweit original erhalten. Die Decke, wie gesagt, kam dann später hinzu, aber man hat es eben dem Stil der Fenster angeglichen. Das Bad wurde 1840 bis 1847 gebaut. Mhm. Dann gab es den Umbau des offenen Innenhofs im maurischen Stil 1896-97. Dann wurden auch im gleichen Zug noch Fürstenbäder angebaut und der Haupteingang umgestaltet. 1901 wurde dann der Jugendstil und die Orientgestaltung der Fenster, der Wand- und Bodenbeläge vorgenommen.
1: Also das ist hier nicht wie im Europapark, dass alles alt aussieht. Es ist wirklich.
2: Es ist wirklich in der Tat. Also es sind keine Nachbauten oder irgendwelche Kulissen, die wir hier haben, sondern es ist wirklich original und originalgetreu dann auch wieder restauriert.
1: Wunderschön. Also hier könnte ich mich hinlegen und gleich anfangen zu träumen. Aber wir gehen weiter.
2: Mit eines der schönsten Bäder, wie ich finde, hier im Haus.
1: Oh.
2: Das große Herrenbad.
1: Oh, ist das schön. Herrenbad, dabei steht eine Dame in der Mitte, eine nackte.
2: Genau. Ja, genau. Wahrscheinlich zur Zerstreuung der Herren, die hier gebadet haben.
1: Widerspricht sich nicht, ja.
2: Genau. Also früher war es ja wirklich so, dass die Damen und Herren strikt getrennt waren. Heute ist es nicht mehr so.
1: Ist man denn hier mit Badebekleidung oder mit ohne?
2: Sie dürfen sowohl mit als auch ohne Badekleidung bei uns baden.
1: Und dann habe ich hier so kleine, grüne Jugendstil-Holztüren, die führen zu so kleinen Mini-Badezimmern. Und da sind so in den Boden eingelassene Wannen.
2: Genau.
1: Also mit richtig, aber mit Treppengeländer, Stufen.
2: Ja, und hier hat man eben zweimal Einzelbäder einnehmen können. Diese Bäder sind heute nicht mehr in Betrieb. Mhm. Sie zeigen nur, wie damals die Badekultur war. Und wir haben das Ganze noch ergänzt durch ein kleines Bademuseum, wo man so die Geschichte von Bad Wildbad mit den Quellen und den prominenten Badegästen, die sich hier auch aufhielten. Wie gesagt, das war das württembergische Kleinod hier und hat natürlich viele andere zahlreiche Adlige und Prominente angelockt.
1: Okay, und wenn man so prominent ist, dann will man halt eine Tür und mal zumachen und in Ruhe mal ein Schaumbad nehmen.
2: Genau, so kann man sich das in etwa vorstellen.
1: Hat man da auch Service bekommen? Also kam dann auch jemand vielleicht mit einem Tablett rein und ein Tässchen Tee gebracht oder so?
2: Ich könnte mir

0: vorstellen, dass man sich hier schon auch kulinarisch sehr gut gehen ließ. Früher waren ja die Bäder oft auch gesellschaftliche Treffpunkte und soziale Treffpunkte. Man hat sich ausgetauscht, man hat das warme Wasser genossen und hat sich dabei ausgetauscht.
1: Hier wurden vielleicht auch Geschäfte gemacht.
0: Wer weiß, natürlich.
1: Okay. Diese Kacheln, die sind ja auch grandios. Da fährt man heutzutage nach Portugal und nimmt die für teuer Geld mit, ne? Ja. Ist ja eigentlich nicht mit Geld aufzuwiegen, was so ein Bad überhaupt kostet, nee, oder?
0: Das kann man sicherlich mit Geld nicht aufwiegen. Es wurde 1995 umfassend vom Land saniert und restauriert und in der heutigen Form zugänglich gemacht. Sie haben die Fliesen angesprochen. Die Fliesen, die gefehlt haben, wurden in Handarbeit von der Majolika in Karlsruhe nachgebaut.
1: Was haben wir hier für ein Gewölbe? Das ist ja wie in einer Kirche baden hier drinne. Außer, dass es warm ist.
0: Ein Stück weit schon, ja.
1: 15 Meter. Der Wahnsinn. Da hat früher der Fürst gewohnt und jetzt kann man sich hier ausruhen.
0: Ja, kann man sich hier ausruhen.
1: Auf Designliegestühlen.
0: Hier liegen.
1: Also dieses Alte mit dem Neuen verträgt sich wirklich gut. Man muss ja da echt immer aufpassen, dass es nicht komisch aussieht, aber ist ganz gut gelungen hier.
0: Ja, das ist richtig. Und je höher wir kommen in den Stockwerken, desto moderner wird unsere Anlage.
1: Ist das eine Panoramasauna jetzt?
0: Das ist unsere Aufgusssauna, unsere größte mit einer Kapazität von etwa 80 Personen. Wir finden regelmäßig auch Aufgüsse statt.
1: Oh, was hier noch?
0: Eine Eislounge zum Abkühlen.
1: Eislounge, aha.
0: Eisboden in der Mitte.
1: Eine arktische Atmosphäre und riecht auch so.
0: Ja, frisch.
1: Minzig.
0: Das größte Becken, das wir hier haben, das ist das Thermalbewegungsbecken.
1: Mein Gott, es ist ja so romantisch. Da bleibt einem richtig die Spucke weg. Kriegen Sie die Leute vielleicht manchmal auch gar nicht mehr raus abends? Müssen Sie? Das ist bestimmt schwierig.
0: Ja, irgendwann sind sie müde und wollen dann schon nach Hause gehen.
1: Ah, okay. Man spielt sie kaputt. Sehr gute Taktik. Wann darf ich einziehen, wäre jetzt meine Frage.
0: Ja, sobald wir die Wohnungen fertiggestellt haben. Nein, Spaß beiseite.
1: Bad Wildbad ist toll. Ich bin gespannt, was mich noch erwartet. Aber die Hotel-Therme Thalnach hat jetzt wenig Chancen, das zu toppen, sage ich mal. Ja. Das sagt er jetzt nichts mehr, der Geschäftsführer.
0: Ja, die ist auch sehr schön geworden, muss ich sagen, nach dem Umbau. Aber sie kann natürlich mit dem historischen Erbe, das wir hier haben, nicht mithalten. Aber das können die wenigsten Thermen hier im Umkreis.
1: Ja, ihr habt einfach was geschenkt bekommen von den Generationen davor.
0: Genau, genau. Mhm. Und das ist das, was uns ausmacht hier.
1: Schön war's. Weiter geht's. Von Bad Wildbad nach Bad Thalnach. Jetzt sind wir schon im Wald. Komoot habe ich es eingegeben. Die Koordinaten wird mir angezeigt als mittelschwere Wanderung von Oberreichenbach. Hier wird unterwegs in Waldteichen schon gebadet. Das Höhenprofil ist ja auch bei Komoot angegeben. Also geht erst so richtig bergauf, 530 Meter. Der höchste Punkt, da ist man dann auf 730 Metern und beim tiefsten Punkt auf 400.
2: Es geht über malerische Naturpfade durch Heidelbeersträucher bis hoch an den Riesenstein. Von oben dann ein super Blick ins kleine Ennstal, dann abwärts nach Emberg. Hier wartet auch ein echt schöner Ausblick ins malerische Thalnachtal. Und dann erreichen wir den Premium-Wanderweg und Genießerpfad Thalnacher.
1: Also die Mathildenanlagen, die sind schon was ganz Besonderes. Benannt nach Königin Charlotte Mathilde von England. 1766 bis 1826 hat die Dame gelebt. Warum hatte hier eine Treppenanlage mit über 600 Stufen mitten im Wald? Weil sie war die Ehefrau von König Friedrich II. Von Württemberg, den sie auch um 10 Jahre überlebt hat. Vielleicht, weil sie immer so fleißig am Treppensteigen war. Soll ja gesund sein. In diesem Sinne, Aufi mit Geschnaufi.
2: Es geht weiter bis in den Ort Bad Thalnach hinab. Im Ortszentrum erreichen wir dann unseren Gastgeber für die Nacht, die Hotel-Therme Bad Thalnach.
1: Auf dem Gelände von dieser Hotel-Therme zu stehen, ohne reingegangen zu sein, ist ein bisschen wie in einer eigenen kleinen Welt und einer eigenen kleinen Stadt sein. Jetzt habe ich Hannelore Lörcher von mir, sie ist die stellvertretende Direktorin. Hallo erstmal.
3: Hallo, Frau Roth, herzlich willkommen. Ist kleiner, besonderer, den schon damals die Herzöge und Könige von Württemberg entdeckt haben, mit dem Wasser und den Quellen erbaut als Sommerresidenz der württembergischen Könige in dem Zeitraum 1835-40 laut der Chronik.
1: Da durfte also niemand hin, außer die adeligen, feinen Leute.
3: Genau, im Sommer.
1: Und seit wann gibt es dieses, dieses Hotel und seit wann sind Sie dabei?
3: Das Hotel gibt es schon als Hotel so seit den Ende 50er Jahren mit der neuen Therme, also wieder aufgebaut, 2016.
1: Also haben Sie nochmal richtig investiert?
3: Ja.

0: hier bei uns ist es ja modern, so geradlinig und Sie werden es ja nachher sehen.
1: Was für Leute kommen hierher? Sind das Leute mit Rucksack und Wanderstiefeln? Weil ich stand ja vor der Herausforderung. Das ist ja eine Wellness-Stiefelreise, die sich der nördliche Schwarzwald da ausgedacht hat. Ist ja eine schöne Idee. Mhm. Aber ich habe das ganze Zeug auf dem Rücken.

0: was sie nicht mitnehmen auf die Wanderung, von Hotel zu Hotel gebracht wird.
1: Hätte ich das mal gewusst. Ja, Frau Löcher, jetzt müssen Sie mich heute Abend mit den Wanderstiefeln ins Restaurant lassen. Ich werde sie aber putzen.
0: Kein Problem. Okay. Sehr gerne.
2: Aber erstmal bekomme ich eine kleine Führung durch die Heiligen Hallen.
0: Ein hölzernes Opernhaus wird erstellt. Teilach wird mehr als Vergnügungsort wie als Bad geschätzt. Des Königs Mutter führt den Brauch ein, dass jeder Herr einen Badeschatz haben müssen.
3: Was ist ein Badeschatz? Ein Kurschatten, ein Schmusi für den Urlaub.
0: Ja, na toll. Genau, also damals schon.
3: 1799. Jetzt wird hier Paarreise an- und abgereist.
0: Na gut. Genau. Muss man mitbringen,
3: den Schatz.
0: Ja. Im Treppenhaus erkennen Sie ja auch den klassizistischen Bau, die Sommerresidenz.
3: Ja, ja.
0: Und die kam ja auch hierher zur Hirschjagd.
1: Hui! Residenzsaal. Ja, drei riesengroße Kristallleuchter und dicke Säulen. Ein großer weißer Bösendorfer Flügel steht hier rum. Also man ist hier auf alles vorbereitet.
0: Ja, man kann hier schöne Feste feiern.
3: Die waren hier zu Gast und deshalb hängt deren Bild an der Wand?
0: Ich denke, ja.
3: Also wenn ich jetzt regelmäßiger Stammgast werde, kriege ich dann auch ein Bild an der Wand hier?
0: Ja.
3: Mit goldenem Rahmen bitte, ja? Ein Hund auch.
0: In 100 Jahren, ja.
3: In 100 Jahren, da muss ich wirklich oft kommen.
2: Danach geht's jetzt aber in die Therme. Schön entspannen. Unten schwimmen, drinnen und draußen und saunieren. Ich entscheide mich aber schnell für den Ladies Spa im obersten Stockwerk. Ein abgetrennter Bereich mit eigener kleinen Terrasse und Sauna für die Frauen. Von meinem Zimmer mit Bademantel in die Therme ist übrigens dank dieser alten Wandelgänge möglich, ohne das Hotel jemals zu verlassen. Aber ein ganz schönes Gewusel, hier kann man sich gut verlaufen. In der Sauna bleibt das Aufnahmegerät jetzt natürlich im Zimmer. Bis gleich. Nach der anstrengenden Wanderung und dem entspannenden Saunieren kommt das Fünf-Gänge-Menü gerade recht. Mit vegetarisch-veganer Option sogar. Hund und Podcasterin fallen danach zufrieden ins Bett. Am Morgen gibt's noch ein großes Buffet in der Hotel-Therme und auf geht's zur letzten Etappe. Zurück nach Bad Liebenzell. Direkt nach dem Start in Bad Teinach wird's ganz schön sportlich. Es geht bergauf im Zickzack bis hoch zur Ruine. Zabelstein. Wer hier schon eine Stärkung braucht, der kann im Wanderheim einkehren. Wir haben das Frühstück im Hotel mit eingepackt und sind noch ganz zufrieden. Im Wald treffen wir dann irgendwann auf dem Premium-Wanderweg Wasser-, Wald- und Wiesenpfad. Und dem folgen wir dann bis in die historische Fachwerkstatt Kalf. Hallo, ich bin's. Kalf. Na, klingelt's da? Kaum sind wir heimisch in einem Lebenskreise und traulich eingewohnt, so droht erschlaffen. Nur wer bereit ist zu Aufbruch und Reise, mag lähmender Gewöhnung sich entraffen. Erinnern Sie sich? Ja genau, das ist von Hesse. Hesses Stufen. Hesse Stadt Kalf. Guter Mann. Also, das war's schon, gell? Tschüssle.
1: Gerade wieder bei Kalf. So einen süßen kleinen Wasserfall, also die herabfallende Bächlein, was zur Nagold führt, überquert. Da fiel mir auf, man hat wirklich, ob der vielen Steigungen, die man zu bewältigen hat, gar keine Zeit, sich darüber aufzuregen, dass man jetzt so einen steilen Anstieg hat, weil die Wege so wahnsinnig abwechslungsreich sind. Mal über große, bemooste Steine, kleine Waldpfade, dann wieder ein breiter Schotterweg und ganz, ganz viel durch schönen ursprünglichen Wald. Sehr schöne, abwechslungsreiche Tour mit wahnsinnig vielen Perspektiven, wo man wirklich nach jeder zweiten Ecke den Eindruck hat, man möchte jetzt gerne wieder ein Foto machen, wo ich mich dann zusammenreiße. Mich einfach auf die Schönheit des Moments konzentriere, kann ich auch nur empfehlen.
3: Richtig sehenswert und auf jeden Fall einen kleinen Umweg wert auf der Stiefelreise-Wellness-Wanderung ist das Kloster Hirsau im 9. Jahrhundert, wohl gestiftet, also schon so richtig alt. Dann bis ins Jahr 1000, also 100 Jahre, bestand das Kloster. Danach verfiel es so ein bisschen. Und der Papst Leo hat dann irgendwann mal gedacht, lass mal das Ding wieder aufbauen. Und dann wurde es schließlich ein Benediktinerkloster. Wurde dann irgendwann zu klein. Und dann ließ der Abt auf der anderen Seite der Nagold, das ist der Fluss, der hier durch Kalf fließt, Neues bauen. Dann gab es irgendwann mal die Reformation, wir erinnern uns. Und was passierte mit den Klöstern? Ja, die gingen an den Herzog. Ja, mit 15 anderen Klöstern ging dann Hirsau an den Herzog von Württemberg. Da wurden dann evangelische Klosterschulen eingerichtet. Der Herzog hat

0: seine Sommerresidenz nach Hirsau verlegt, weil es ja irgendwie auch ganz hübsch da war, ließ es zum Jagdschloss umbauen. Und dann gab es noch ein paar Erbfolgekriege, nur die Mauern blieben stehen. Calw wurde auch ziemlich zerstört. Dann wollten die Calver wieder ihre Stadt aufbauen und haben natürlich die restlichen Steine vom Kloster genommen, weil war halt gerade da.
1: Am dritten Tag legen wir also nochmal 16 Kilometer zurück. Am Ende bergab und über einen asphaltierten Weg führt die letzte Etappe bis in den Kurpark und dann in das Zentrum unseres Zielortes Bad Liebenzell. Hier könnt ihr dann nochmal einkehren, in der Paracelsus-Therme mit großer Bade- und Saunalandschaft. Eines der Herzstücke hier ist die Panoramasauna mit traumhaftem Ausblick auf die Burg Liebenzell. Wer es richtig heiß mag, geht in die Blockhaussauna im Freien und auch den Muskelkater kann man sich hier wegmassieren lassen. Hüngerchen? Ja, Teil der Therme ist auch die Pastaria. Hier kocht Enzo Del Genio. A la carte gibt's hier, aber wer sich so richtig verwöhnen lassen will, der bucht ein Wellness-Dinner ab 25 Euro pro Nase mit Produkten aus der Region. Si claro. Oder ihr geht ins Restaurant der Familie Koch in Bad Liebenzell, ins Oscars 1415.
2: Hallo, kleiner Spar- und Umwelttipp. Bei der Anreise mit dem Zug bekommt ihr Rabatt auf die Stiefelreise, Wellnesswanderung und mit der Schwarzwaldkarte 365 gibt's freien Eintritt in Bad Wildbad, in die Vitaltherme und in die Paracelsus-Therme. Mit der Konus-Gästekarte könnt ihr Bus und Bahn fahren durch 9 Verkehrsverbünde der Ferienregion Schwarzwald. Praktisch. Also, wie wär's? Lasst das Auto doch einfach mal zu Hause. Okay, das war's schon, gell? Tschüss.
1: Mein Fazit. Am besten kann man den nördlichen Schwarzwald echt zu Fuß erkunden. Immerhin findet ihr dort allein über 1400 markierte Wanderwege, alle ehrenamtlich von den Wegwarten des Schwarzwaldvereins markiert und gepflegt. Die Dichte des Wegnetzes ist einzigartig. Ein Teil des Wegs ging übrigens auf dem Ostweg. Mich hat die Tour so begeistert, dass ich jetzt plane, bald den Ostweg komplett zu wandern. Der geht in 12 Etappen über insgesamt 245 Kilometer vom Pforzheim bis zum Bodensee. Richtig nice. So, vielen Dank fürs Zuhören. Wenn euch der Podcast gefällt, dann lasst doch ein Like, ein Herz da und folgt uns. Fragen oder Anregungen immer gerne über Instagram an Visit Black Forest. Bis gleich im Schwarzwald, eure Zara.
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1: Ich bin Hendrik Daum. Menschenhandel soll in Deutschland künftig konsequenter verfolgt und härter bestraft werden können. Das sieht ein Gesetzentwurf aus dem Bundesjustizministerium vor, der heute im Bundeskabinett besprochen wird. Lea Matschulat berichtet.
2: Wer moderne Sklaverei ausnutze, dürfe nicht straffrei davonkommen, sagt Bundesjustizministerin Hubig. Sie meint etwa all diejenigen, die sich die Nägel machen lassen, obwohl vieles darauf hindeutet, dass im Nagelstudio nicht alles korrekt läuft. Oder auch Bauherren, die ein Auge zudrücken, wenn eine Firma besonders günstige Konditionen verspricht, doch nicht ganz klar ist, ob die Arbeiter auch alle angemeldet sind.
1: Ob Zigaretten, Tabakbeutel oder E-Zigaretten, Nikotinprodukte sind bei Jugendlichen wieder beliebter. Das hat eine Befragung des Bundesinstituts für öffentliche Gesundheit ergeben. Demnach hat fast jeder Zehnte der 12- bis 17-Jährigen letztes Jahr Nikotinprodukte konsumiert. Der Drogenbeauftragte der Bundesregierung Streeck fordert deshalb strengere Regeln, zum Beispiel für Inhaltsstoffe, Werbung oder Aromen. Schwellungen an den Beinen und Blutergüsse an den Händen. Der Gesundheitszustand von US-Präsident Trump sorgt ja immer wieder für Spekulationen. Jetzt hat er sich erneut einer Routineuntersuchung unterzogen und alles verlief so wörtlich perfekt, hat der 79-Jährige danach mitgeteilt. Details hat er aber nicht genannt. Kritiker bemängeln, dass die Informationen zu Trumps Gesundheitschecks immer sehr rosig seien, es aber kaum unabhängig überprüfbare Fakten gebe. Fußball-Zweitligist Greuther Fürth hat den Klassenerhalt geschafft. Das Kleeblatt setzte sich am Abend im Relegationsrückspiel gegen Rot-Weiß Essen mit 2:0 durch. Das Hinspiel gegen den Drittligisten hatte Fürth noch mit 0:1 verloren. Die Fürther spielen seit fast 30 Jahren mindestens in der zweiten Liga.